0: Samstag, der wird dann auch wolkig. Nachher kriegen wir dann aber ein bisschen mehr Sonne.
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2: A30 Osnabrück Bad Oeynhausen zwischen Bad Oeynhausen Ost und Kreuz Bad Oeynhausen. 2 Kilometer Stau. Wir wünschen allen unterwegs gute Fahrt.
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0: So, ich weiß nicht, seid ihr schon in WM-Stimmung? Es ist ja jetzt losgegangen seit gestern, Fußball-Weltmeisterschaft. Aber Deutschland braucht noch ein bisschen. Am Sonntag sind wir dann dran gegen Curaçao.
3: Ich dachte, das ist ein Getränk.
0: Genau, unsere Abwehrmauer deswegen auch aus Eiswürfeln. Damit es Sinn macht, versteht ihr? Crowded House jetzt mit Don't Dream It's Over.

0: Mama. Ich erinnere mich noch dran, Mark Forster, der war ja letztens bei uns und bei mir in der Show und da habe ich mit ihm dieses lustige kleine Spiel gespielt. Hört mal. Mark Forster ist bei mir und immer wenn Stars bei mir in der Show sind, machen wir das hier.
1: Komm und gib mir deine unpopuläre Meinung. Etwas, wo du Angst hast, es zu sagen.
0: Oh ja. Dinge, die gefühlt
2: starke
0: nur
2: Jingle
0: wir so machen.
2: Ja, geil, so, dass ich es nicht geschafft habe, dass sich das reimt.
0: Ja, genau. So, wir sagen uns jetzt Dinge, wo wir vielleicht denken, oh ja, vielleicht kassieren wir damit Ablehnung. Ja, aber jetzt sagen wir es uns. Ich mache den Anfang.
2: Ja.
0: Ich werde dir eine Sache sagen und dann sagst du mir eine Sache.
2: Okay.
0: Alles klar? Bereit? Los geht's.
2: Nochmal?
1: Komm, ja, klar. Gib mir deine unpopuläre Meinung. Etwas, wo du Angst hast, es zu sagen.
2: Es zu teilen, dann hätte es ein bisschen auf Meinung
0: gereimt.
2: Jetzt
0: gereimt. Lass uns das. Ja. Das ist doch lustig, ja. So, Mensch auch. Kuschelweiche Handtücher aus dem Trockner.
2: Ja.
0: Furchtbar. Ich finde sie furchtbar. Nur die harten, das sind die wahren Handtücher. Diese harten Handtücher, die du quasi auf die Haut legst und dann saugt es das Wasser schon ein, was so auf der Haut liegt. Diese kuscheligen Weichen.
2: Nee, ja. Ich hab Rückfragen.
0: Ja.
2: Also magst du es nicht, weil du nicht ein flauschig, kuscheliges, wohliges Gefühl magst? Oder magst du es nicht, weil du die Funktion nicht schätzt, weil du von harten Handtüchern eher trocken wirst?
0: Ich mag, also, vielleicht stimmt beides ein bisschen.
2: Okay, das lässt tief blicken.
0: Aber es ist so furchtbar, wirklich. Also meistens
2: ist
0: es
2: die
0: so
2: beste Variante, wenn sie kuschelig sind und geil funktionieren, weil ich finde, das gibt's auch.
0: Nein, habe ich noch nicht. Dann gib mir so ein Handtuch, was schön weich kuschelig ist.
2: Ja.
0: Und dann, wirklich, du kommst aus der Dusche raus, ja. Und
2: ja,
0: dann willst du ja auch einfach schnell trocknen, weil ist ja auch kalt. So, und dann saugt das kuschelige, weiche Handtuch aus dem Trockner
2: ja
0: das ganze Wasser nicht auf. Und ich habe viel Wasser.
2: Ja.
0: Möchtest du,
2: also kann ich gar nicht teilen.
0: Alles klar.
2: Nee.
0: Deswegen ist es ja auch eine unpopuläre Meinung.
2: Ja, ja.
0: Marc, du bist dran.
2: Ja, oh nein, nicht nochmal.
1: Komm und gib mir deine unpopuläre Meinung. Etwas, wo du Angst hast, es
2: sie zu teilen.
0: Wenn du magst, geben wir dir die Rechte und du machst da den zweiten Song raus.
2: Nein, mag ich nicht.
0: Nein, okay.
2: Wir hören. Ja, also meine unpopuläre Meinung ist, ich mag nicht Reality-TV.
0: Alle gucken das.
2: Das ist etwas, was in, du guckst es nicht, ne, so wie du mich gerade anguckst, aber viele gucken das und es ist oft Gesprächsthema, in meinem Umfeld auf jeden Fall. Wenn ich reingucke, checke ich, wie man drauf hängen bleiben kann, aber es ist mir einfach,
0: Es ist langweilig.
2: Es ist zu doof, ja, irgendwie. Ne? Könnte noch nicht mal alle Sendungen aufzählen. Könntest du die Sendungen aufzählen, die
0: nee,
2: es so
0: das
2: gibt?
0: Dschungelcamp, ja. Sommerhaus der Stars.
2: Ja, aber da wüsste ich zum Beispiel
0: Promis nicht unter Palmen.
2: Ja, okay, da will ich schon
0: das
2: raus.
0: Das kennst so viel.
2: Ja.
0: Marc, vielen Dank, haben wir das geklärt?
2: Ja, haben wir
0: und
2: geklärt.
0: Endlich ist es mal raus. Endlich ist es gesagt.
2: Ja, ich denke auf jeden Fall morgen früh beim Duschen an dich. Warte mal, das kam falsch raus.

0: Das Wetter. Eine relativ bedeckte Nacht. Immer mal wieder müssen wir mit Regenschauern rechnen. Also immer noch relativ wolkig. Das Ganze bei Temperaturen zwischen ja so 8 bis 10 Grad. Und nachher bekommen wir dann das gleiche Wetter von der Nacht sozusagen auch am Tag. Viele Wolken, immer mal wieder Regenschauer. Am Samstag dann zum Glück Wetter zweigeteilt. Immerhin erst Regen und Wolken. Und später dann kommt vielleicht auch mal die Sonne raus.
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2: A30 Osnabrück-Bad Oeynhausen zwischen Bad Oeynhausen-Ost und Kreuz Bad Oeynhausen. 2 Kilometer Stau. Wir wünschen allen unterwegs gute Fahrt.
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0: Leute, es ist Freitag. Also ich sag mal so, wir sind ja gefühlt schon in Partylaune, weil das Wochenende naht. Deutschland spielt an diesem Wochenende das erste Mal bei der Fußball-Weltmeisterschaft. Und ich brauche jetzt einen Party-Hit. Wir wollen uns bewegen, damit wir auch ja nicht einschlafen. So. Disco Boys und For You, jetzt für euch. Kommt gut durch die Nacht. Jetzt für euch, kommt gut durch die Nacht.

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0: heute wird in Mexiko dort im Stadion auch sehr, sehr viel getanzt.
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0: Ich erinnere immer wieder an die Fußball-WM 2006, unser Sommermärchen, die Eröffnungsfeier. Das war das Einzige, wo wir Deutschen gesagt haben, naja gut, das hat die FIFA, da haben auch sehr, sehr viele getanzt in Lederhosen und alle haben gedacht, ach, das ist Deutschland. Naja gut, jetzt geht's um die WM 2026. Da gibt es dann ab 19.30 Uhr deutscher Zeit eine große Eröffnungsfeier mit dabei. Hier Shakira, sie wird dort auch einen neuen offiziellen WM-Song präsentieren. Kollege Leo Arrighi, Shakira ist inzwischen ja fast schon sowas wie, ich sag mal so, die gehört zum WM Inventar, würde ich mal sagen. Die macht ja fast alle gefühlt die WM-Songs.
2: Also auf jeden Fall, wenn man an WM-Musik denkt, dann landet man ziemlich schnell bei Shakira. 2010 hat sie ja mit Waka Waka einen der erfolgreichsten WM-Songs aller Zeiten abgeliefert. Und 4 Jahre später, da war sie direkt wieder dabei mit La La La zur WM in Brasilien 2014. Und da will ich kurz dran erinnern, 2014 sind wir dann ja auch Weltmeister geworden. Also Shakira-Songs und deutsche WM-Teilnahmen. Historisch betrachtet ist es durchaus ein Match.
0: Ein gutes Oben, würde ich auch mal sagen, ne? Waka Waka, dann La La, was kann da noch kommen? Dai Dai kommt jetzt. Das passt so in dieser Reihe. Wie geht der so?
2: Ja, tatsächlich ziemlich vertraut. Wieder mit Gitarren, so Afrobeats und auch einem Refrain, der schnell hängen bleibt. Also schon nah an dem, was Waka Waka zum Beispiel so erfolgreich gemacht hat. Inhaltlich geht es diesmal um Träume, Mut und die großen Fußballidole, hat uns Shakira im Interview erzählt.
3: This song is much more than just a World Cup song.
4: Dieser Song ist viel mehr als nur ein WM-Song. Er ist auch eine Botschaft für jedes Kind, dem gesagt wurde, sein Traum sei zu groß. Das Lied würdigt Fußballlegenden wie Pelé, Messi oder Ronaldo und erinnert daran, dass jeder Champion einmal ein Kind gewesen ist, das zwar zu kämpfen hatte, aber niemals aufgab, denn sie hatten jemanden, der hinter ihnen stand.
0: Gott, so viel Hintergrund bei einem WM-Song, ja, so viel Geschichte da drin, das sind wir gar nicht gewohnt, ja? Und das erwartet man auch gar nicht, wenn so ein Song Die Die heißt. Dann hören wir mal rein, würde ich mal sagen, oder?
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1: Ich bin Thomas Brock. In der EU gelten seit Mitternacht deutlich schärfere Asylregeln. Dadurch sollen Schutzsuchende zwischen den Mitgliedsländern solidarischer verteilt und Asylverfahren schneller abgewickelt werden. Außerdem gelten neue Regeln für als sicher deklarierte Herkunftsstaaten.
2: Die neuen Regeln bedeuten Folgendes. Grundsätzlich wird an den EU-Außengrenzen kontrolliert. In Deutschland werden deswegen an den großen Flughäfen wie Berlin, Frankfurt, München oder Düsseldorf Zentren eingerichtet, in denen Migranten bleiben müssen. Und zwar dann, wenn sie aus Ländern mit einer Anerkennungsquote von weniger als 20% kommen oder wenn sie keine Papiere haben oder als Gefährder gelten. Dort können sie bis zu 3 Monate festgehalten werden. Aus Brüssel, Dieter Ebeling.
1: US-Präsident Trump hat die für diesen Abend angekündigten schweren Angriffe auf den Iran abgesagt. Er begründete das mit laufenden Gesprächen, die die höchste Ebene der iranischen Führung erreicht hätten. Nach Trumps Darstellung sind Verhandlungen über eine Befriedung des Konflikts einem Durchbruch nahe. Seit Wochen gab es Bemühungen um ein Rahmenabkommen über ein Ende des Kriegs. Obwohl eine Waffenruhe gilt, kam es in den vergangenen Tagen zu heftigen Angriffen. Sollten Kinder und Jugendliche erst ab einem bestimmten Alter auf Social Media dürfen? Der Deutsche Ethikrat sagt eher nicht. Statt eines pauschalen Mindestalters spricht er sich für gezielte Regeln bei einzelnen digitalen Angeboten aus.
3: Digitale Angebote, Social Media, Klassenchats, das alles gehört nach Ansicht des Ethikrates heute dazu zum Leben von Kindern und Jugendlichen. Die ganzen Angebote im Smartphone sind auch soziale Teilhabe. Könnte man auch sagen. Ganz klar müsse bei Apps und anderen digitalen Angeboten aber darauf geachtet werden, dass sie jeweils altersgerecht sind und dass sie nicht zum stundenlangen Scrollen oder Streamen anregen. Und dabei müssen nach Ansicht des Ethikrates die Anbieter viel stärker in die Pflicht genommen werden. Lea Matschulat, Nachrichtenredaktion.
1: Co-Gastgeber Mexiko hat einen perfekten Start in die Fußball-Weltmeisterschaft hingelegt. Die Mexikaner gewannen gegen Südafrika mit 2:0. Zuvor hatte es im Aztekenstadion von Mexiko-Stadt eine große Eröffnungsshow gegeben. Mit 48 Teams ist es die größte WM aller Zeiten. Die anderen Gastgeber heißen USA und Kanada. Das deutsche Team startet am Sonntag gegen Curaçao ins Turnier.
4: Das Wetter. Was für ein wechselhaftes Wetter. Heute gibt es einen Mix aus Sonne und Wolken, aber immer mal wieder auch Regen bei bis zu 20 Grad. Morgen am Samstag geht's fast genauso los, dafür aber ab dem Mittag deutlich mehr Sonnenschein und deutlich weniger Regen bei höchstens 22 Grad.
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6: A3 Frankfurt-Köln. Zwischen Lohmar Nord und Rösrath 1 Kilometer Stau, 16 Minuten Zeitverlust. Und A30 Osnabrück-Bad Oeynhausen zwischen Bad Oeynhausen-Ost und Kreuz-Bad Oeynhausen 2 Kilometer stockender Verkehr. Wir wünschen allen unterwegs gute Fahrt.
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4: Mein Gott, sind die Preise rund um die WM in den USA hoch. Nein, nicht nur die Tickets, nee. Selbst die Preise für die Zugtickets sind maximal explodiert. Da hat die deutsche Nationalmannschaft jetzt einfach gesagt, nee, wir machen da nicht mit. Wir zahlen den Bus für unsere Fans für das Spiel am Sonntag gegen Curaçao. Fette Aktion. Wirklich geil. Was? Was? Nur für 600 Fans? Und die müssen Mitglieder im DFB-Fanclub sein? Krass. Ja gut, der Wille zählt.
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0: passend zur WM hat auch Comedian Hannes Höfer schon sein Trikot gebügelt. Aber gibt es die nächsten Wochen wirklich nur Fußball als Thema? Hannes versucht mal was anderes zu finden.
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2: So Höfer, jetzt liegt der Ball bei dir. Nicht über Fußball reden. Oh, boah, ey, das ist echt Champions League. Aber ich muss thematisch für den Ausgleich sorgen. Da bin ich Teamplayer. Ich kenne doch die Kritik. Immer nur Fußball, Fußball, Fußball. Nee, ich liefere hier niemandem eine Steilvorlage. Ich bringe den Ball ins Rollen und dann ist das wie Elfmeterschießen ohne Torwart. Ich werde hier nicht auf Zeit spielen, da könnt ihr lange warten. Ich schieße mir auch kein Eigentor. Ich muss einfach nur über was anderes reden als Fußball. Das sind die Spielregeln. Vielleicht Sommerurlaub. In den Bergen. Aufsteigen, absteigen, grüner Rasen, runde Sache. Oder Thema Garten. Auf dem Feld stehen ist auch ackern, aber mit der richtigen Mannschaft. Oder Thema Liebe. Da ist noch kein Meister vom Himmel gefallen. Ich weiß, jeder sucht nach dem Volltreffer. Man freut sich auf das Spiel 1-1, Manndeckung. Aber oft spielt einer in der anderen Liga und dann stehst du alleine auf dem Platz und musst den Ball hochhalten. Schießt auf die Kiste, Latte, kein Tor. Ach Leute, ihr hört's, es gibt so viele andere schöne Themen abseits vom Fußball. Versucht's doch auch mal.
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1: Das Wetter.
2: Wir bekommen heute mal einen klaren Himmel, mal wird's bewölkt, örtlich auch mit Regen bei höchstens 20 Grad. Morgen am Samstag starten wir bewölkt und örtlich nass in den Tag. Die zweite Tageshälfte wird aber freundlicher bei bis zu 22 Grad.
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3: Hier die aktuelle Verkehrslage. A3 Frankfurt-Köln zwischen Lohmar Nord und Rösrath. 1 Kilometer Stau, 16 Minuten Zeitverlust. Weiterhin auf der A30 Osnabrück-Bad Oeynhausen zwischen Bad Oeynhausen-Ost und Kreuzbad Oeynhausen. 2 Kilometer stockender Verkehr. Und zusätzlich auf der A40 Duisburg-Essen zwischen Mülheim und Mülheim-Stürum. 1 Kilometer zähfließender Verkehr. Wir wünschen allen unterwegs gute Fahrt.
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2: Okay, okay. Das ist auf jeden Fall eine Handtasche. Die hat so keiner. Noch keiner. Hi, Sascha Fassbender hier. Und in Paris wurde jetzt eine Handtasche versteigert aus T-Rex. Ja, kein Spaß. Die Tasche besteht aus rekonstruierten Zellen, die an Knochen eines Tyrannosaurus Rex entdeckt wurden. Der Wert wird auf 300.000 bis 500.000 Euro geschätzt. Obwohl es nur so ein ganz schlichtes schwarzes Teil ist. Aber es macht auf jeden Fall was her.

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1: Ich bin Thomas Brockt. Co-Gastgeber Mexiko hat einen perfekten Start in die Fußball-Weltmeisterschaft hingelegt. Die Mexikaner gewannen gegen Südafrika mit 2:0. Zuvor hat es im Aztekenstadion von Mexiko-Stadt eine große Eröffnungsshow gegeben.
2: Es war eine authentische Fiesta Mexicana, ein großes mexikanisches Fest. Mexiko besiegte Südafrika mit 2:0 im Auftaktspiel. Der Jubel der Fans kannte keine Grenzen. Zum Auftakt traten Shakira und weitere Latino-Stars bei der Eröffnungsshow auf. Schauspielerin Salma Hayek begrüßte die Fans im Stadion. Trotz der Sorgen vor schlechtem Wetter fiel während des Spiels kein einziger Tropfen Regen. Aus dem Aztekenstadion Andreas Sosa Gabrius.
1: In der EU gelten seit Mitternacht deutlich schärfere Asylregeln. Sie sollen etwa schnellere Asylverfahren und konsequentere Abschiebungen ermöglichen. Um die Reform war jahrelang gerungen worden. Die neuen Regeln sollen auch verhindern, dass Schutzsuchende innerhalb der EU weiterziehen, also etwa von Griechenland oder Italien aus nach Deutschland kommen. Diese sogenannte Sekundärmigration sorgte über Jahre immer wieder für Konflikte zwischen den Mitgliedsländern. US-Präsident Trump hat die für diesen Abend angekündigten schweren Angriffe auf den Iran abgesagt. Er begründete das mit laufenden Gesprächen, die höchste Ebene der iranischen Führung erreicht hätten.
3: Jetzt sind die Verhandlungen mit dem Iran auf höchster Ebene offenbar doch so weit gediehen, dass weitere Bomben als Druckmittel erst einmal ausbleiben. Die Seeblockade der USA bleibt bestehen. Aber so geht es seit Wochen und so bleibt abzuwarten, ob eine Einigung oder ein Deal tatsächlich Form annehmen. Trump deutet an, dass Ort und Zeitpunkt einer Unterzeichnung in Kürze bekannt gegeben würden. Allerdings reagieren die Finanzmärkte auch immer sehr positiv auf solche Verkündigungen Trumps. So hat er auch diese erneute Kehrtwende wieder gut getimt. Aus den USA, Tina Eck.
1: In den Niederlanden ist ein Auto in eine Schülergruppe auf Fahrrädern gefahren. Drei Kinder und ein Erwachsener kamen dabei ums Leben, teilten die Behörden der Provinz Zeeland im Westen des Landes mit. Das Auto war auf einer Bundesstraße ins Schleudern geraten und erfasste die Gruppe von 14 Schülern und zwei Begleitern, die einen Schulausflug machten. Vier weitere Kinder wurden schwer verletzt.
4: Das Wetter.
5: Wir bekommen weiter nur stellenweise Sommer. Oft kommen Wolken dazwischen, manchmal auch Regen. Das Ganze bei maximal 20 Grad. Morgen am Samstag dann oft bewölkt und manchmal nass. Aber im Tagesverlauf dann viel blauer Himmel und der Regen zieht ab bei bis zu 22 Grad.
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6: Hier die aktuelle Verkehrslage. A3 Frankfurt-Köln zwischen Lohmar Nord und Rösrath. 1 Kilometer Stau. 20 Minuten Zeitverlust. Weiterhin auf der A40 Duisburg-Essen zwischen Mülheim und Mülheim-Stürum. 1 Kilometer stockender Verkehr. Und im weiteren Verlauf zwischen Dortmund-Hombruch und Dortmund-Warob 1 Kilometer zähfließender Verkehr. Wir wünschen allen unterwegs gute Fahrt.
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5: Einen schönen, ganz, ganz frühen Freitagmorgen, jetzt mit Musik von Leonie. Das ist der Song Don't Worry. Kommt gut in den Tag. So

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0: Das Wetter.
1: Was für ein wechselhaftes Wetter. Heute gibt es einen Mix aus Sonne und Wolken, aber immer mal wieder auch Regen bei bis zu 20 Grad. Morgen am Samstag geht es fast genauso los, dafür aber ab dem Mittag deutlich mehr Sonnenschein und deutlich weniger Regen bei höchstens 22 Grad.
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2: Hier die aktuelle Verkehrslage, A3 Frankfurt-Köln zwischen Lohmar Nord und Rösrath, 1 Kilometer Stau, 18 Minuten Zeitverlust. Weiterhin auf der A40 Duisburg-Essen zwischen Mülheim und Mülheim-Stürum, 1 Kilometer stockender Verkehr. Und im weiteren Verlauf zwischen Dortmund-Hombruch und Dortmund-Barup, 1 Kilometer zähfließender Verkehr. Wir wünschen allen unterwegs gute Fahrt.
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1: Ich weiß, ich merke das auch. Wir sprechen hier wirklich viel über die WM, so ehrlich müssen wir sein. Aber wir haben auch Sachen im Angebot, die so gar nichts mit der WM zu tun haben. Wirklich, ja. Mein Lieblingstipp im Sommer ist immer ab ins Kino. Klimatisiert, nicht zu voll, machst du auch einfach viel zu selten. In knapp 10 Minuten checken wir hier, was aktuell so in den Kinos läuft. Dann wisst ihr, was sich lohnt und was nicht.

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0: Vor 50 Jahren hat Steven Spielberg mit Der weiße Hai und dieser ikonischen Musik darunter den Sommerblockbuster erfunden. Bald wird Hollywoods berühmtester Regisseur 80. Und er will zeigen, dass er großes Kino einfach immer noch drauf hat. Diese Woche kommt sein Disclosure Day, der Tag der Wahrheit, in die Kinos. Der Filmcheck mit Jörg Albrecht.
1: Warum sollte er ein so riesiges Universum erschaffen? Und das nur für uns?
2: Richtig gute Frage. Nicht nur für eine Nonne. Egal ob gläubig oder nicht. Bestimmt jeder hat sich genau das schon gedacht. In einem so riesigen Universum muss es außer uns doch noch anderes Leben geben. Einer, der sich da absolut sicher ist, war schon immer Steven Spielberg.
3: I am much more inclined now than I was when I made Close Encounters. To really believe that we're not the only intelligent civilization in the universe.
2: Noch mehr als damals, als er Unheimliche Begegnung der dritten Art gedreht hat, tendiere er dazu, so Spielberg, dass wir nicht die einzige intelligente Zivilisation im Universum sind. Unheimliche Begegnung der dritten Art, E.T., Krieg der Welten. Aliens ziehen sich durch Spielbergs Filmschaffen. Jetzt auch in Disclosure Day, der Film, in dem die Wahrheit endlich aufgedeckt wird.
4: Diese 79-jährige Terrorkampagne voller Lügen muss enden.
5: Was wirst du tun?
6: Ich enthülle es.
2: 79 Jahre, wir rechnen kurz und landen im Jahr 1947, in dem ein UFO in Roswell abgestürzt sein soll. Man stelle sich vor, was los wäre, wenn wir wüssten, dass Aliens existieren.
7: Die menschliche Rasse wird nicht akzeptieren, was wir wissen. Sie müssen ihn aufhalten.
8: Was mache ich jetzt?
2: Fragt sich Josh O'Connor als Whistleblower Daniel, weil er und eine von Emily Blunt gespielte Journalistin ihr Wissen nicht länger für sich behalten wollen, will man sie zum Schweigen bringen.
9: Sie dürfen nicht zum Haus zurückgehen.
10: Die haben sie gefunden. Ich weiß nicht, wer sie sind, aber die werden sie umbringen.
2: Disclosure Day ist kein Alien-Invasionsfilm wie Krieg der Welten, sondern ein lupenreiner, spannender Verschwörungsthriller mit Akte X-Touch. Spielberg kann es eben immer noch.
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1: Ich bin Thomas Brockt. Co-Gastgeber Mexiko hat einen perfekten Start in die Fußball-Weltmeisterschaft hingelegt. Die Mexikaner gewannen gegen Südafrika mit 2:0. Zuvor hatte es im Aztekenstadion von Mexiko-Stadt eine große Eröffnungsshow gegeben. Frage an unseren WM-Reporter Thomas Bremser. Wie hat dir der Auftakt gefallen?
2: Ja, ich glaube, es war eine gute Entscheidung, dass das erste Spiel in Mexiko ausgetragen wird. Es war laut, bunt, musikalisch, viele Sombreros habe ich gesehen und natürlich Shakira. Nach einer langen Show dann endlich der Anpfiff und schon nach ein paar Minuten das erste Tor für die Gastgeber. Ein munterer Auftakt mit 3 roten Karten und lauten Fans. Die Mexikaner werden uns noch viel Freude machen.
1: Danke, Thomas Bremser. Das deutsche Team startet am Sonntag ins Turnier gegen WM-Neuling Curaçao. In der EU gelten seit Mitternacht deutlich schärfere Asylregeln. Sie sollen etwa schnellere Asylverfahren und konsequentere Abschiebungen ermöglichen. Um die Reform war jahrelang gerungen worden. Die neuen Regeln sollen auch verhindern, dass Schutzsuchende innerhalb der EU weiterziehen, also etwa von Griechenland oder Italien aus nach Deutschland kommen. Diese sogenannte Sekundärmigration sorgte über Jahre immer wieder für Konflikte zwischen den Mitgliedsländern. Mehr Schutz für Betroffene häuslicher Gewalt. Der Bundesrat will heute den Weg für die elektronische Fußfessel bei besonders gefährlichen Tätern freimachen. Das Gesetz orientiert sich an einem Modell aus Spanien und soll Gerichten neue Möglichkeiten zum Schutz von Opfern geben.
3: Die Idee dahinter, die Polizei soll nicht erst eingreifen, wenn ein Täter schon vor der Tür steht. Trägt er eine elektronische Fußfessel, können verbotene Annäherungen früh erkannt und es kann früh eingegriffen werden. In besonders gefährlichen Fällen sollen Betroffene auf Wunsch sogar ein eigenes Gerät bekommen, das vor einer Annäherung warnt. Außerdem können Gerichte Täter künftig zu Antigewalttrainings oder Beratungen verpflichten. Hintergrund sind die seit Jahren steigenden Zahlen bei häuslicher Gewalt. Zoe Tassovali, Redaktion.
1: Schockiert und voller Trauer reagieren die Niederlande auf ein schweres Unglück mit einer Schülergruppe, bei dem 3 Kinder und ein Erwachsener ums Leben gekommen sind. Ein Auto war gestern im Westen des Landes in eine Gruppe von 14 Grundschülern und 2 Begleitern gerast, die per Fahrrad einen Schulausflug machten. Die Unglücksursache ist noch unklar.
4: Das Wetter. Wir bekommen heute mal einen klaren Himmel, mal wird's bewölkt, örtlich auch mit Regen, bei höchstens 20 Grad. Morgen am Samstag starten wir bewölkt und örtlich nass in den Tag. Die zweite Tageshälfte wird aber freundlicher, bei bis zu 22 Grad.
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5: Hier die aktuelle Verkehrslage. A3 Frankfurt-Köln zwischen Lohma und Rösrath. 2 Kilometer Stau, 22 Minuten Zeitverlust. Weiterhin auf der A40 Duisburg-Essen zwischen Mülheim und Mülheim-Stürum. 1 Kilometer stockender Verkehr. Und im weiteren Verlauf zwischen Dortmund-Hombruch und Dortmund-Barup. 1 Kilometer zähfließender Verkehr. Wir wünschen allen unterwegs gute Fahrt.
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6: Mein Gott, sind die Preise rund um die WM in den USA hoch. Nein, nicht nur die Tickets, nee. Selbst die Preise für die Zugtickets sind maximal explodiert. Da hat die deutsche Nationalmannschaft jetzt einfach gesagt, nee, wir machen da nicht mit. Wir zahlen den Bus für unsere Fans für das Spiel am Sonntag gegen Curaçao. Fette Aktion. Wirklich geil. Was? Was? Nur für 600 Fans? Und die müssen Mitglieder im DFB-Fanclub sein? Krass. Ja gut, der Wille zählt.
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0: Sheeran für euren ganz frühen Freitagmorgen mit Castle on the Hill. Guten Morgen zusammen. Wir schauen heute thematisch natürlich auch auf die WM, ist ja klar. Aber es gibt auch noch andere Dinge, die heute wichtig sind.
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0: Laura Potting ist da. Hallo.
2: Hi.
0: Jetzt ist noch das Mikrofon an. Hallo.
2: Ja, ich bin auch noch nicht ganz wach. So, hallo.
0: Jetzt musst du ganz kurz mal eben wach werden. Ja, du hast ein paar Themen des Tages für uns.
2: Ja, ganz genau. Heute startet in Mönchengladbach zum Beispiel der internationale Feuerwehrwettkampf Toughest Firefighter Alive.
0: Wow.
2: Bei dem Sportwettkampf treten ca. 250 Feuerwehrmänner und Frauen aus 9 Ländern gegeneinander an. Und das ist richtig krass. Die müssen sich in voller Schutzausrüstung durch extreme Herausforderungen kämpfen, die echte Einsatzbedingungen simulieren. Also die müssen hier so schwere Lasten schleppen, Leitern erklimmen, Verletzte retten und das eben auch noch unter Zeitdruck.
0: Boah, krass. Also Mein Respekt auf jeden Fall. Und dann quatschen wir heute auch noch mit Adam Lambert himself.
2: Ja, Adam Lambert, US-amerikanischer Sänger, Songwriter, Musical-Darsteller. Zusammen mit den verbliebenen Mitgliedern von Queen ist er unter dem Namen Queen and Adam Lambert als deren Leadsänger aufgetreten. Ein absoluter Superstar. Hat sich Zeit für uns genommen. Im Gepäck hat er richtig viel neue Mucke und die hören wir heute natürlich auch bei uns.
0: Sag nochmal Adam Lambert.
2: Adam Lambert.
0: Das ist Adam Lambert.
2: Bird.
0: Ich glaube, ich habe ihn falsch ausgesprochen.
2: Hallo, es ist sehr, sehr früh am Morgen.
0: Nein, ich wollte sagen, du hast ihn perfekt ausgesprochen.
2: Ja,
0: ich spreche ihn falsch aus.
2: So,
0: ich
2: sage, darauf einigen wir uns.
0: Adam Lambert. So. Und wir können dann alles heute Abend noch in unser Tagebuch reinschreiben.
2: Ja, heute ist nämlich der Tag des Tagebuchs und das sogenannte Journaling, also der englische Begriff, ist voll im Trend gerade. Das machen wieder echt viele.
0: Journaling. Hattest du früher ein Tagebuch?
2: Ich habe die sogar immer noch, also meine Tagebücher von früher. Und es ist ganz schlimm, vor allem wie oft mein Leben einfach früher vorbei war, weil irgendein Typ nicht mit mir gehen wollte.
0: Oh.
2: Und inzwischen kann ich mich nicht mal mehr an die Typ melden.
0: Spricht nicht für Sie.
2: Nein.
0: Ja, früher war die Liebe einfach noch ein bisschen heftiger.
2: Ja.
0: Danke, Laura.
2: Gerne.

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1: Okay, okay. Das ist auf jeden Fall eine Handtasche. Die hat so keiner. Noch keiner. Hi, Sascha Fassbender hier. Und in Paris wurde jetzt eine Handtasche versteigert aus T-Rex. Ja, kein Spaß. Die Tasche besteht aus rekonstruierten Zellen, die an Knochen eines Tyrannosaurus Rex entdeckt wurden. Der Wert wird auf 300.000 bis 500.000 Euro geschätzt. Obwohl es nur so ein ganz schlichtes schwarzes Teil ist. Aber es macht auf jeden Fall was her.

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0: Wet. Love is all around für euren ganz frühen Freitagmorgen. Da erzählt Bettina Förster heute im Augenblick mal von der evangelischen Kirche, von einer jungen Frau aus der Bibel, deren Geschichte wunderbar zu dem Sprichwort passt: Wer im Glashaus sitzt, sollte nicht mit Steinen werfen.
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2: Das folgende Sprichwort kennst du bestimmt auch. Ich finde, es passt so oft richtig gut. Es heißt: Wer im Glashaus sitzt, sollte nicht mit Steinen werfen. Dazu passt auch eine Story aus der Bibel sehr gut. Hauptperson ist eine Frau. Auf Social Media würde sie heute die Story aus ihrer Perspektive vielleicht so erzählen. Ich wäre fast draufgegangen. Ich habe jede Menge erlebt im Leben, Sachen gemacht, die Menschen in meiner Umgebung nicht so toll fanden. Ja, ich habe auch Fehler gemacht. Deshalb wollten sie mich sogar umbringen, mit Steinen. Aber sie fragten vorher noch Jesus, was sie mit mir machen sollen. Und er sagte: Wer von euch ohne Schuld ist, der werfe den ersten Stein. Ich habe überlebt. Ich habe überlebt, weil jemand für mich eingetreten ist, als ich selbst nicht mehr für mich eintreten konnte. Waren ja alle gegen mich, nur Jesus nicht. So hätte die Frau aus der Bibel die Story also vielleicht heute selbst auf Social Media erzählt. Der Satz: Wer von euch ohne Schuld ist, werfe den ersten Stein, ist auch heute sehr aktuell. Bevor wir andere verurteilen, besser erst ehrlich auf uns selbst schauen, erstmal selbstkritisch nachdenken und dann eben nicht andere mit Worten erschlagen oder verletzen. Ist nicht so einfach, aber wichtig. Bettina Förster von der Evangelischen Kirche für Augenblick mal.
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1: Mit Marc Weiß. Schönen guten Morgen. Im Bundestag und im Bundesrat geht es heute um die großen Veränderungen im Gesundheitswesen. Im Mittelpunkt steht die Frage, wie die Krankenversicherungsbeiträge stabilisiert werden können. Thorsten Adolfs aus dem News-Team, bring uns bitte nochmal auf den aktuellen Stand. Was genau plant die Regierung, um die steigenden Kosten in den Griff zu bekommen?
2: Ihr Plan sieht vor, dass die Versicherten in Zukunft mehr aus der eigenen Tasche zahlen sollen. Das heißt, die Zuzahlungen zu Medikamenten könnten steigen. Für Verordnungen, etwa bei der Physiotherapie oder der häuslichen Krankenpflege, soll eine Zuzahlung von 15 Euro fällig werden. Außerdem könnten einige Kassen ihre Zusatzbeiträge erhöhen und auch die beitragsfreie Mitversicherung von Ehe- oder Lebenspartnern soll schrittweise reformiert werden. Um zu sparen, will der Gesetzgeber auch Leistungen der Kassen streichen. Die Homöopathie zum Beispiel soll als reguläre Kassenleistung wegfallen und die Beteiligung der gesetzlichen Krankenkassen am Zahnersatz soll um 10% gekürzt werden. Patienten müssen dann einen größeren Teil der Kosten als bisher selbst tragen.
1: Da steckt eine ganze Menge Streitpotenzial drin. Infos von Thorsten Adolfs aus dem News-Team waren das. Vielen Dank. Jetzt die weiteren Themen in der Zusammenfassung. Co-Gastgeber Mexiko hat einen perfekten Start in die Fußball-WM erwischt. Die Mexikaner gewannen gegen Südafrika 2:0. Überschattet wurde der WM-Start unter anderem von Zusammenstößen zwischen Demonstranten und Polizisten vor dem Stadion in Mexiko-Stadt. In der EU gelten seit Mitternacht deutlich schärfere Asylregeln. Sie sollen unter anderem schnellere Asylverfahren und konsequentere Abschiebungen möglich machen. Um die Reform war jahrelang gestritten worden. Die neuen Regeln sollen auch verhindern, dass Schutzsuchende innerhalb der EU weiterziehen, von einem Land zum nächsten, was dann eigentlich nicht mehr zuständig ist. In den Niederlanden herrscht nach wie vor Entsetzen über den wahrscheinlichen Unfall in Zeeland. Ein Autofahrer war dort gestern in eine Gruppe von radfahrenden Schulkindern gefahren. 3 Kinder und ein Erwachsener starben. Die Ursache ist noch nicht bekannt. Für das neue Förderprogramm für E-Autos sind in den ersten 3 Wochen etwas über 50.000 Anträge eingegangen. Diese Zahl nannte Bundesumweltminister Schneider und sie sei gut, sagt er. Die Förderung wirke. Die meisten Anträge würden für vollelektrische Autos gestellt, also weniger für Hybride. Schneider sieht damit den Ausbau der Infrastruktur bestätigt. Die E-Autos würden immer besser. Es gäbe deutlich mehr Ladesäulen und endlich auch kleine und günstige Modelle, sagt er. Voraussetzung für die staatliche Förderung ist eine Zulassung des Fahrzeug seit dem 1. Januar dieses Jahres. Die Höhe hängt vom Fahrzeug, dem Einkommen und der Familiengröße ab und kann bis zu 6.000 Euro betragen. Die Fördermittel sollen insgesamt für bis zu 800.000 Autos ausreichen, heißt bei bisher 50.000 Anträgen, dass noch ein bisschen was da sein muss. Und das waren die Nachrichten mit Marc Weiß.
3: Dankeschön, Marc. 6:02 haben wir es. Wir starten rein in einen ziemlich urseligen Freitag im Märkischen Kreis. Viele Wolken, Regen, Wind, den ganzen Tag geht das so. Bei uns in Werdohl an der Schlachtbrücke haben wir in diesem Moment 12 Grad, in Iserlohn auf dem Fritz-Kühn-Platz auch. Und bis 18 sind heute drin. Am Sonntag ist auch nochmal Regen angesagt. Morgen sieht es aber etwas besser aus mit einem Mix aus Sonne und Wolken. Der Radio MK Verkehr, der beste Verkehrsservice für unseren Märkischen Kreis und ganz Südwestfalen. Und das war's auch schon. Ich habe keine Meldungen. Falls ihr was gesehen habt, meldet's gern kostenlos rein über unsere Staupiloten-Hotline 08000 150 500.
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3: So, mit ganz großen Schritten geht's in Richtung Wochenende. Ja, 3:06 am Freitag. Wir können ja mal optimistisch sein. Pamina Klee hier. Schönen guten Morgen euch.

0: nach 6 auf der Radio MK-Uhr am Freitagmorgen. Die perfekte Uhrzeit, um sich Gedanken ums Wochenende zu machen. Da geht das mit dem Aufstehen auch direkt ein bisschen einfacher. Guck mal auf radiomk.de, da steht wie immer, was so los ist in den nächsten Tagen bei uns. In Iserlohn zum Beispiel ist Kult das Sommerfestival. Ja, ich weiß, draußen sieht es eher nach Herbst aus. Das Wetter kriegt sich hoffentlich noch ein. 3 Tage lang gibt es nämlich Musik, Kunst, jede Menge Programm mitten in der Innenstadt, größtenteils kostenlos. Einen verkaufsoffenen Sonntag gibt's auch und es soll den Europa-Aspekt geben. Was ist denn der Europa-Aspekt? Ja, Elli Trost vom Kulturreferat klärt uns da mal ein bisschen auf.
1: Zum allerersten Mal werden zum Festival neben den lokalen Künstlern auch noch Künstler aus unseren Freundschafts- und Partnerstädten eingeladen. Zum Beispiel aus Frankreich, Polen, Ungarn und der Ukraine.
0: Livebands, Open Stage, Straßenkunst, es ist alles dabei. Heute bis Sonntag ist Kult in Iserlohn. Wie gut, dass es dieses Mal auch Indoor-Veranstaltungen gibt, ne? Die könnt ihr mit einem Festival-Ticket besuchen. Alles Outdoor ist kostenlos, aber könnte eben sein, dass das ziemlich nass wird heute auf jeden Fall. Radio MK hier mit Michael Jackson, Black or White.

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0: Kate Ryan, Désenchanté. Damit einen schönen guten Morgen in den Märkischen Kreis. 6.23 Uhr haben wir es an diesem Freitag. Paddel ist gerade gefühlt überall. Ne? Falls ihr den Sport noch nicht kennt, stellt euch einfach Tennis vor, nur ja, ein bisschen kleiner, ein bisschen schneller und mit Glaswänden. Die dürfen nämlich auch angespielt werden und genau das macht das, finde ich, auch so cool, denn der Ball bleibt deswegen viel länger im Spiel. Wollt ihr das mal ausprobieren? Dann gibt es eine neue Anlaufstelle bei uns im Märkischen Kreis. Am Nattenberg in Lüdenscheid gibt es jetzt Paddle Break. Blauer Kunstrasen, moderne Courts, Schläger zum Ausleihen. Ihr müsst also nichts mitbringen. Die Idee zu der Anlage hatte unter anderem Marcel Krings und das aus Gründen.
1: Paddle ist einfach eine Sportart, die richtig Spaß macht, die Körper und Geist fördert, die sehr dynamisch sein kann, die man aber auch ruhig spielen kann. Man macht relativ schnell gute Fortschritte, hat Erfolgserlebnisse und letztendlich, wenn man das möchte, kann man sich auch richtig im Wettbewerb messen. Und nichtsdestotrotz hat man immer eine gute Zeit, eine gute Atmosphäre auf und neben dem Platz und lernt definitiv auch viele neue Leute kennen.
0: Ja, nutzen können wir die Plätze schon eine Weile. Offiziell eröffnet wird aber morgen ab 14 Uhr mit einem Tag der offenen Tür. Da soll es zum Glück dann auch nicht mehr ganz so nass sein. Auf dem Programm stehen dann ein Spaßturnier, erste Schnupperrunden, ein paar Überraschungen sind auch dabei. Das alles bei Paddle Break in Lüdenscheid. Radio MK hier für euch mit eurer guten Morgenmacherin Pamina Klee.

0: Leonie by your side in my mind auf Radio MK. Gleich gibt's One Republic Counting Stars. Jetzt ist aber erstmal um 6.30 Uhr Manfred Uhl dran mit den Radio MK Nachrichten.
1: Schönen guten Morgen. Im ersten Spiel der Fußball-Weltmeisterschaft hat Gastgeber Mexiko das Eröffnungsspiel gewonnen. Die Partie in Mexiko-Stadt gegen Südafrika endete 2:0. Es gab dabei 3 rote Karten. Zuvor war die WM mit einer bunten Feier im Aztekenstadion eröffnet worden. Überschattet wurde das Ereignis durch einen großen Polizeieinsatz. Dabei kamen Tränengas und Schlagstöcke zum Einsatz, weil sich rund 2000 Demonstranten gewaltsam Zugang zum Eröffnungsspiel verschaffen wollten. In der Europäischen Union gelten seit Mitternacht neue Asylregeln. Dadurch sollen Asylverfahren beschleunigt werden. Außerdem lassen es die neuen Regeln zu, dass Asylsuchende schneller abgeschoben werden können. Die neuen Regeln sollen auch verhindern, dass Schutzsuchende innerhalb der EU weiterziehen, also etwa von Griechenland oder von Italien aus nach Deutschland kommen. Im Märkischen Kreis gibt es weiter Diskussionen über Motorradlärm in Kirspe. Der Kreis und eine Bürgerinitiative haben über die Situation an der K2 und der K3 gesprochen. Anwohner fühlen sich dort besonders an Wochenenden gestört. Laut der Kreisverwaltung sind Streckensperrungen oder Tempolimits aktuell aber nicht möglich. Messungen haben nämlich gezeigt, dass die Lärmgrenzwerte nicht überschritten werden, selbst an starken Tagen mit mehr als 600 Motorrädern. Das Thema ist dabei aber noch nicht vom Tisch. In diesem Sommer soll an der K3 noch einmal gemessen werden. Außerdem kündigt die Polizei weitere Kontrollen an. In Iserlohn startet an diesem Wochenende wieder das Sommerfestival Iskult. Von heute bis Sonntag finden in der Innenstadt mehr als 50 Veranstaltungen an verschiedenen Orten statt. Auf dem Programm stehen dabei Konzerte, Ausstellungen, Lesungen und Mitmachaktionen. Neu ist in diesem Jahr ein Festivalticket, das Zugang zu mehreren besonderen Veranstaltungen bietet. Ein Höhepunkt ist zudem ein Streetart-Projekt am Schillerplatz, bei dem Künstler einen Bauzaun live gestalten. Ergänzt wird das Iserlohner Iskult-Programm durch einen verkaufsoffenen Sonntag.
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1: In Iserlohn feiert ein ganz besonderer Verein an diesem Wochenende sein Jubiläum. Die Kinderlobby wird 25 Jahre jung und das wird am Sonntag groß gefeiert im Rahmen des Iserlohner Festivals Iskult auf dem B&U-Parkdeck mit vielen Aktionen, kostenlosen Snacks und Angeboten. Auch Politiker und ein Kinderrechtemobil sind dann vor Ort. Der Verein Kinderlobby setzt sich für die Bedürfnisse von Kindern und Jugendlichen ein und will Iserlohn kinderfreundlicher machen. Beim Projekt Lernpaten kümmern sich Schüler beispielsweise um benachteiligte Kinder oder helfen beim Projekt Sprache verbindet Kindern mit Migrationshintergrund. Alle Infos zum Jubiläum am Sonntag und weitere Meldungen findet ihr auf radio.mk.de und in unserer App.
0: Dankeschön, Manni. 6.33 Uhr jetzt gleich am Freitagmorgen. Ja, und man fragt sich so ein bisschen, was da schiefgelaufen ist. Ne? Im Frühling hatten wir Sommerwetter und jetzt im Sommer haben wir irgendwie Herbstwetter. Grauer Himmel, Wind, immer wieder Regen. Immerhin sind bis zu 18 Grad drin. Aktuell haben wir 11 in Neuenrade am Flugplatz und auch in Halver am Bollberg. Morgen wird's besser, Stand jetzt trockener mit mehr Sonne. Sonntag kann es dann aber schon wieder nass werden bei uns im Märkischen Kreis. Der Radio MK Verkehr, der beste Verkehrsservice für unseren Märkischen Kreis und ganz Südwestfalen. So gefällt er uns ganz gut, da gibt's nämlich keine Meldungen. Wenn ihr aber doch was gesehen habt, dann meldet's kostenlos rein über die 08000 150 500.
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0: Gleich 6.34 Uhr. Ihr könnt noch nichts Lautes ertragen heute Morgen. Ja, dann machen wir doch was ganz Ruhiges. One Republic, Counting Stars. Pamina Klee hier für euch. Nee.

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0: 6:41 Uhr, schönen guten Morgen. Habt ihr vor kurzem mal ein Fußball-Emoji bei WhatsApp verschickt? Dann ist euch bestimmt aufgefallen, dass der Ball gar nicht mehr schwarz-weiß ist. Nee, der ist jetzt rot-grün-blau mit so weißen Linien. Woran könnte das wohl liegen?
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0: Ja, das Fußball-Emoji ist auch in WM-Stimmung, ist ja ganz klar. Gestern ging es endlich los. Wir müssen aber noch etwas aufs erste Spiel der deutschen Nationalmannschaft warten. Übermorgen geht's gegen Curaçao. Dieses winzige Land hat sich zum allerersten Mal für die WM qualifiziert. Und ganz ehrlich, was wissen wir denn eigentlich über das Land? Ja genau, so viel ist mir auch eingefallen. Radio MK-Reporter Stefan Rejek hat mal bei euch im Märkischen Kreis rumgefragt.
2: Ich dachte, das ist ein Getränk.
3: Ja, na gut, man kennt natürlich den Blue Curaçao, das Getränk.
4: Ja, ich muss auch an das eigentlich ekelhafte Getränk denken, Blue Curaçao.
5: Und wenn Sie jetzt tippen müssten, wie viele Einwohner so Curaçao hat, was würden Sie sagen?
6: Sag ich 200.000.
7: Weniger als Deutschland auf jeden Fall. Eher so Richtung Bielefeld, würde ich sagen. So 50.000?
6: 18.000.
8: Nicht mehr als 150.000 Einwohner.
5: Ist ja unfassbar. Es sind 155.000. Oh. Was glauben Sie denn, welche Sprache man da spricht?
9: Spanisch.
6: Vielleicht aber auch Französisch.
8: Ich denke mal, wie in meisten Ländern von Süd- und Mittelamerika, wird es eine Mischung sein zwischen Europäern und ursprünglicher Bevölkerung. Vielleicht mit ein paar Einflüssen aus der Kolonialzeit, vielleicht von den Niederländern.
6: Man spricht Portugiesisch, oder?
0: Ja, fast. Im Alltag wird in Curaçao hauptsächlich Papiamento gesprochen. Das ist eine Mischung aus Niederländisch, Portugiesisch, Spanisch und westafrikanischen Einflüssen. Aber mit Niederländisch kommt man da eigentlich perfekt zurecht.
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0: Radio MK spielt euch Alpha Will, Forever Young. Das sind die Hits im besten Mix zum Start in euren Freitag. 6.49 Uhr haben wir es jetzt. Ja, wie wichtig kann es schon sein, schwimmen lernen? Naja, ich würde mal sagen, sehr wichtig. Oder was meinen die Schalksmühler?
1: Ich finde, Seepferdchen ist schon das Mindeste, was man können sollte.
2: Ich finde das halt schon sehr wichtig, dass die Kinder schwimmen können. Und auch lebenswichtig, überlebenswichtig auf jeden Fall.
3: Wenn man halt am See ist, auch dann anderen Menschen mithelfen zu können, falls sie dann in Not geraten.
4: Sehr wichtig. Zählt ja jede Sekunde.
0: Ja, und genau deswegen gibt es diesen und nächsten Sonntag die Schwimmabzeichentage im Aquamate in Iserlohn-Letmathe. Alle, die wollen, können da das Seepferdchen oder ein deutsches Schwimmabzeichen machen, also Bronze, Silber, Gold. Zahlen müsst ihr nur den Eintritt ins Schwimmbad. Die Abzeichen werden dann übernommen vom Verein SV Albatros in Letmathe und der Bädergesellschaft Iserlohn. Vor Ort gibt es dann auch Tipps, was ihr noch besser machen könnt, falls noch nicht ganz perfekt ist, sagt Chris Köchig von der DLRG Letmathe.
5: Und wenn es mal nicht klappt mit der Leistung, dann sagen wir euch, woran es liegt, was ihr üben könnt und stehen euch auch dort mit Rat und Tat zur Seite.
0: Ja, perfekt. Wenn ihr also ein Schwimmabzeichen machen wollt, das geht diesen und auch nächsten Sonntag im Aquamate in Iserlohn-Letmathe von 10 bis 15 Uhr. Was ihr sonst mit eurem Wochenende so anfangen könnt, dafür gibt's auch radio.mk.de. Das steht doch da alles in unserem Eventkalender. Klickt euch da gern mal rein. 10 vor 7.

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1: Mit Marc Weiß. Schönen guten Morgen. Im Bundestag beginnen heute die Wochen der Wahrheit. Zum ersten Mal wird über das umstrittene Sparpaket von Gesundheitsministerin Wagen diskutiert. Die Krankenkassen sollen ab dem nächsten Jahr um mindestens 16 Milliarden Euro entlastet werden, um höhere Zusatzbeiträge zu verhindern. Sparen sollen unter anderem Kliniken, Praxen und die Pharmaindustrie. Malte Albrecht aus den Nachrichten, aber auch auf die Versicherten kommt einiges zu.
2: Ja, sie sollen bei Medikamenten mehr zuzahlen. Außerdem soll die kostenlose Mitversicherung von Ehepartnern eingeschränkt werden. Aber das alles reicht wohl noch nicht, weil die Ausgaben Anfang des Jahres stärker gestiegen sind als angenommen, fehlen weitere 3,5 Milliarden Euro. Heißt im Klartext, die Sparpläne müssten noch verschärft werden. Die Kritik ist laut, der DGB spricht von reiner Beitragssatzkosmetik zulasten der Versicherten. Und auch unter den Ländern im Bundesrat formiert sich schon Widerstand gegen die Reformpläne.
1: Gibt es denn Hoffnung auf irgendeinen Kompromiss?
2: Also die Gesundheitsministerin hat sich kurz vor der Debatte überraschend offen für Nachbesserungen gezeigt. Man könne über vieles reden, solange die Finanzierungslücke trotzdem geschlossen wird, sagte Wagen den Funke-Zeitungen. An den geplanten Einschnitten und zusätzlichen Kosten für Versicherte hält sie aber fest. Die Medikamentenzuzahlungen etwa seien mehr als 20 Jahre nicht angepasst worden. Noch vor der Sommerpause soll das Gesetz verabschiedet werden. Bis dahin dürfte es also noch intensive Debatten geben.
1: Infos von Malte Albrecht aus dem News-Team. Vielen Dank. Jetzt weitere Themen in der Zusammenfassung. In der EU gelten seit Mitternacht deutlich schärfere Asylregeln. Sie sollen unter anderem schnellere Verfahren und konsequentere Abschiebungen möglich machen. Die neuen Regeln sollen auch verhindern, dass Schutzsuchende innerhalb der EU weiterziehen, von einem Land zum anderen zum Beispiel, was dann eigentlich nicht mehr zuständig ist. In den USA steht der bisher größte Börsengang der Geschichte an. Tech-Milliardär Elon Musk bringt seine Weltraumfirma SpaceX an die Börse. Der Ausgabepreis der Aktien liegt bei $135 und damit ist das Unternehmen zum erwarteten Börsendebüt heute Nachmittag 1,8 Billionen Dollar wert. Die 23. Fußball-WM ist eröffnet und Co-Gastgeber Mexiko hat zum Auftakt einen Sieg geholt. Die Mexikaner besiegten im heimischen Aztekenstadion Südafrika mit 2:0. Dabei gab es ein Novum. Zum ersten Mal wurden bei einem WM-Eröffnungsspiel 3 Spieler vom Platz gestellt. Der Start ins WM-Turnier wurde außerdem von Krawallen rund um das Stadion überschattet, bei denen 3 Menschen verletzt wurden. Im zweiten Spiel der Gruppe A besiegte Südkorea Tschechien mit 2:1. Und das waren die Nachrichten mit Marc Weiß.
3: Dankeschön, Marc. 7:02 haben wir es jetzt. In Herrscheid am Backhaus sind es in diesem Moment 11 Grad, in Altena an den Arbeiterwohnhäusern 12. Bis 18 sind heute drin. Es wird dazu ein ziemlich grau, nasser Freitag. Auch am Sonntag sieht es nach Regen aus. Morgen der Samstag, aber so ein kleiner Lichtblick, da soll es besser werden mit einem Sonne-Wolken-Mix. 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A1 Münster Richtung Dortmund. Zwischen Carmen Zentrum und Unna 1 Kilometer stockend, paar Minütchen extra einplanen. Dann die A45 Hagen Richtung Dortmund. Zwischen Kreuzhagen und Westhofener Kreuz. Da stockt es auf 3 Kilometern, das macht 5 Minuten mehr für euch. Habt ihr sonst noch was gesehen? Dann meldet es gern kostenlos rein über die 08000 150 500.
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3: Schönen guten Morgen. Wir starten zusammen rein in den Freitag. Ich bin Pamina Klee und das hier ist Teddy Swims. Er ist Mr. Know-It-All.

0: auf 69, passend zum, ja, Sommerwetter möchte ich jetzt nicht sagen, zum herbstlichen Wetter bei uns im Märkischen Kreis. Schönen guten Morgen, 6:09 haben wir es an diesem Freitag. Und gestern Weltpremiere, Shakira hat ihren Song Die Die das allererste Mal live performt. Damit hat sie die Fußball-Weltmeisterschaft eröffnet. Danach hat Mexiko dann Südafrika besiegt, 2-0. Übermorgen ist Deutschland dann auch das erste Mal endlich dran gegen Curaçao. So langsam kommt doch Stimmung auf, oder?
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2: Damit wir endgültig voll in WM-Stimmung kommen, müssen wir im Alltag mehr singen. Schon morgens, wenn die Kinder noch schlafen, ruhig mal so ein Megafon benutzen.
3: So, steht auf, weil ihr Schüler seid, steht auf.
2: Und dann immer weiter so.
3: Zähne putzen, ole, Zähne putzen, ole.
2: Da kommt auch Freude auf und auch die Kollegen freuen sich, wenn endlich Feierabend ist und du auf dem Handy noch Stadionatmosphäre anmachst.
3: Und alle, oh, wie ist das schön.
2: Und wenn die Schwiegereltern mal wieder etwas länger zu Besuch sind als erhofft, einfach mal ganz freundlich und bestimmt.
3: Ihr könnt nach Hause fahren, ihr könnt nach Hause fahren, ihr könnt nach Hause fahren.
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0: Juli und die geile Zeit, Radio MK hier um 7.23 Uhr am Freitag. Ich bin Pamina Klee, eure Guten Morgenmacherin. Musik, Kunst, jede Menge Programm und das mitten in der Innenstadt. Heute geht's los in Iserlohn, ist Kult. Elli Trost vom Kulturreferat sagt, es gibt da jede Menge Live-Musik aus allen möglichen Genres.
1: Von Schlager bis Progressive Rock über Klassik ist wirklich alles dabei. Aber auch Tanz und Lesungen, Videoproduktionen oder auch ein Kneipenquiz und vieles, vieles mehr.
0: Ja, und der Plan ist einfach hingehen, Leute treffen und für den Fall, dass es die ganze Zeit so ist wie jetzt gerade, also nass und grau, bisschen uselig, da gibt's auch einen Notfallplan.
1: Für den Fall der Fälle haben wir dieses Jahr insgesamt 6 Indoor-Locations, sodass auch keiner im Regen stehen muss.
0: Na zum Glück, das ist Kult Sommerfestival mitten in Iserlohn von heute bis Sonntag. Mehr zum Programm findet ihr bei uns im Netz auf radio-mk.de und da stehen wie immer auch noch mehr Tipps aus dem ganzen Märkischen Kreis. Jetzt gibt's die 90er hier auf Radio MK. 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

0: Ja, ich will, das wird im Märkischen Kreis immer häufiger zueinander gesagt, denn die Zahl der Eheschließungen, ja, ihr wisst, was ich meine, Hochzeiten, dass es mehr davon gibt, das wollte ich sagen. Manfred Uhl fasst das nochmal schöner zusammen in den Radio MK Nachrichten, es ist 7:30.
1: Schönen guten Morgen. Die Fußballweltmeisterschaft ist eröffnet, im Auftaktspiel besiegte am Abend Gastgeber Mexiko Südafrika mit 2:0. Die WM findet neben Mexiko in den USA und Kanada statt, zum ersten Mal nehmen daran 48 Nationen teil. Es gibt so viele Spiele wie noch nie, nämlich 104. Deutschland bestreitet sein erstes Spiel am Sonntag gegen Curaçao. Zum Stand der Verhandlungen zwischen den USA und dem Iran gibt es erneut unterschiedliche Angaben. US-Präsident Trump sagte neue Angriffe auf Ziele im Iran ab und erklärte zur Begründung, nach Gesprächen mit der iranischen Führung zeichne sich eine Verhandlungslösung ab. Abschließende Punkte seien von allen beteiligten Parteien genehmigt worden, darunter auch von Israel und Saudi-Arabien. Irans Führung dementierte umgehend, dass es Fortschritte bei den Verhandlungen mit den USA gebe. Im Märkischen Kreis haben sich im vergangenen Jahr wieder mehr Paare das Ja-Wort gegeben. Nach Zahlen des Statistischen Landesamtes wurden bei uns rund 1600 Ehen geschlossen. Das sind etwas mehr als noch im Jahr davor. Damit liegt der Märkische Kreis gegen den Landestrend, denn NRW-weit ist die Zahl der Eheschließungen leicht zurückgegangen. Hier sagten knapp 77.000 Paare Ja zueinander. Zu mehr als 97% waren es dabei Mann und Frau. Und der beliebteste Heiratsmonat war dabei der Mai. Bei groß angelegten Verkehrskontrollen in Plettenberg und Herscheid hat die Polizei am Dienstag mehr als 250 Verstöße festgestellt. Die meisten Fahrer waren zu schnell unterwegs, deshalb müssen zwei Autofahrer jetzt mit einem Fahrverbot rechnen. Außerdem erwischten die Beamten mehrere Fahrer mit Handy am Steuer und einen alkoholisierten E-Scooter-Fahrer. Besonders auffällig war ein Transporter, der mit 2300 Kilo Sand sein Gefährt erheblich überladen hatte. Auch bei mehr als 2000 Tempokontrollen in Altena, Iserlohn und Schalksmühle registrierte die Polizei zahlreiche Verstöße. Auch künftig sollen weitere solcher Großkontrollen im Märkischen Kreis stattfinden, heißt es.
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1: In Iserlohn feiert ein ganz besonderer Verein an diesem Wochenende sein Jubiläum. Die Kinderlobby wird 25 Jahre jung und das wird am Sonntag groß gefeiert im Rahmen des Iserlohner Festivals Iskult auf dem B&U-Parkdeck mit vielen Aktionen, kostenlosen Snacks und Angeboten. Auch Politiker und ein Kinderrechtemobil sind dann vor Ort. Der Verein Kinderlobby setzt sich für die Bedürfnisse von Kindern und Jugendlichen ein und will Iserlohn kinderfreundlicher machen. Beim Projekt Lernpaten kümmern sich Schüler beispielsweise um benachteiligte Kinder oder helfen beim Projekt Sprache verbindet Kindern mit Migrationshintergrund. Alle Infos zum Jubiläum am Sonntag und weitere Meldungen findet ihr auf radio.mk.de und in unserer App.
0: Dankeschön, Manni. 7.33 Uhr jetzt gleich. Bis 17 Grad, so viel ist heute drin bei uns im Märkischen Kreis. Gibt dazu aber viele Wolken, immer wieder Wind und der nervige Regen. Ja, von dem haben wir den ganzen Tag über was. 12 Grad sind es aktuell in Kirspa am Volme-Freizeitpark und auch in Balve bei Hönni, unserem Radio MK Mammut. Wir gucken auch kurz aufs Wochenende. Morgen wird auf jeden Fall besser als der Sonntag. Da kann es nämlich wieder regnen. Morgen sieht es aber Stand jetzt nach wenig Regen aus. 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A1, Münster Richtung Dortmund. Zwischen Carmen Zentrum und Kreuz Dortmund-Unna, 1 Kilometer stocken, paar Minuten mehr einplanen. Dann die A45, Hagen Richtung Dortmund. Zwischen Kreuzhagen und Dortmund Süd, eine Viertelstunde plus. Da gibt es 5 Kilometer Stau aktuell. Und falls ihr noch irgendwas anderes gesehen habt, was hier auch mit auf unsere Liste soll, dann gebt gerne Bescheid 08000 150 500. Da ruft ihr einfach kurz kostenlos durch.
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0: Pamina Klee hier für euch. Wir starten ganz entspannt rein in den Freitag mit Family of the Year.

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India Tonight, Radio MK hier für euch um 7.41 Uhr an diesem Freitagmorgen. Was habt ihr alles so in Schwarz-Rot-Gold? Flaggen, Socken, Unterhosen? Na, kann man machen, aber das Beste und Leckerste, was man in diesen Farben haben kann, ist ja wohl die Deutschlandtorte von der Iserlohner Konditorei Spezmann. Gibt's extra

0: jetzt zur Fußball-Weltmeisterschaft. Ute Bücker von Spetsmann beschreibt sie uns mal ganz kurz.
1: Schwarz-Rot-Gold, so wie unsere Deutschlandfahne auch ist. Und dann mussten wir natürlich den Fußball halb durchschneiden, weil wir müssen ja eine Torte kreieren, können leider keine runde Kugel machen, sonst rollst du vom Tisch. Wir haben einen Fußball aufgebracht und natürlich die Erfolge unserer vergangenen Nationalmannschaften.
0: Wollt ihr diese Torte haben? Dann sichert sie euch. Schickt uns einfach euren Tipp zum Spiel am Sonntag, Deutschland gegen Curaçao. Wie wird's wohl ausgehen? Sagt es uns und wenn ihr richtig tippt, habt ihr die Chance auf die Deutschland-Torte. Euren Tipp schickt ihr einfach rüber per WhatsApp an unsere Nummer 02371 790 333. Ganz viel Glück von eurer Radio MK Guten Morgenmacherin Pamina Klee. 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

0: Schönen guten Morgen, Radio MK hier, 7.48 Uhr jetzt gleich. Sommer, Freibad, Badesee, das gehört doch einfach zusammen. Okay, jetzt heute bei dem Uselwetter im Märkischen Kreis eher nicht, aber es wird ja hoffentlich auch nochmal richtig Sommer. Und dann ist es ganz wichtig, dass wir alle sicher schwimmen können. Wenn ihr ein Schwimmabzeichen machen wollt, dann kommt hier eure Chance. Im Aquamate in Iserlohn-Letmathe gibt's die Schwimmabzeichentage. Diesen und nächsten Sonntag, 10 bis 15 Uhr, so rum ist richtig. Da könnt ihr das Seepferdchen oder die deutschen Schwimmabzeichen machen. Bronze, Silber, Gold, alles möglich. Wie wichtig so ein Abzeichen ist, das weiß Chris Köchig von der DLRG.
1: Schwimmabzeichen sind immer eine Motivation für Kinder und sind auch immer ein Zeichen für Außenstehende, was die Kinder können. Das sichere Schwimmen, das ist im Sinne von der Prüfungsordnung 15 Minuten ohne Halt und ohne Hilfen im tiefen Wasser schwimmen und dabei mindestens 200 Meter zurückzulegen. Dann müsst ihr in Bauch- und Rückenlage schwimmen können. Ihr müsst einen Paketsprung und Sprungkopfwert machen und natürlich euch unter Wasser ohne Hilfsmittel orientieren. Und das wird halt auch ausschlaggebend durch das Schwimmabzeichen in Bronze. Und das ist ein wichtiges Ziel für euch, dass ihr das erreicht.
0: Bezahlen müsst ihr bei den Schwimmabzeichentagen nur den normalen Badeintritt. Die Kosten für das Abzeichen werden nämlich übernommen vom SV Albatros Letmathe und der Bädergesellschaft Iserlohn. Gehört habt ihr davon auf Radio MK bei mir, Pamina Klee. Einen schönen guten Morgen.

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1: Mit Mikko Hartmann. Mexiko hat einen perfekten Start ins WM-Turnier hingelegt. Durch die Treffer von Quiñones und Jiménez gewann der Co-Gastgeber im Eröffnungsspiel hochverdient gegen harmlose Südafrikaner mit 2:0. Mit 3 roten Karten gab es gleich auch den ersten Rekord, denn das hatte es bei einem Eröffnungsspiel zuvor noch nicht gegeben. Im zweiten Spiel der Gruppe A besiegte Südkorea am frühen Morgen deutscher Zeit etwas überraschend Tschechien nach Rückstand mit 2:1.
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2: Mit Marc Weiß. Schönen guten Morgen. Eins der Top-Streitthemen der vergangenen Wochen geht heute in Bundestag und Bundesrat. Die ersten offiziellen Beratungen zur Gesundheitsreform beginnen. Im Mittelpunkt steht die Frage, wie die Krankenversicherungsbeiträge stabilisiert werden können. Thorsten Adolfs aus dem News-Team. Es soll für die Versicherten teurer werden, aber auch Ärzte und die Krankenhäuser sollen einen Beitrag leisten, um die Kosten in den Griff zu bekommen. Aus NRW kommt an diesen Plänen sehr deutliche Kritik.
3: Genau, das NRW-Gesundheitsministerium findet, dass diese Sparpläne genau die Falschen treffen könnten. Laut dem Kölner Stadtanzeiger stört sich Minister Laumann vor allem daran, dass Lohnerhöhungen für das Klinikpersonal nicht mehr voll ausgeglichen werden sollen. Die Sorge ist groß, dass die Qualität der Versorgung dann leidet und das Personal am Ende den Preis für die Sparpolitik zahlen muss. Außerdem kritisiert das Land die zusätzliche Bürokratie durch schärfere Prüfungen bei den Abrechnungen. Sie werde den Klinikalltag nur noch komplizierter machen, heißt es. Es gibt also noch ordentlich Gesprächsbedarf, damit gute Pflege auch in Zukunft bezahlbar bleibt.
2: Thorsten Adolfs aus dem News-Team mit Infos. Vielen Dank und jetzt die weiteren Themen in der Zusammenfassung. In der EU gelten seit Mitternacht deutlich schärfere Asylregeln. Sie sollen unter anderem schnellere Verfahren und konsequentere Abschiebungen möglich machen. Die Regeln sollen auch verhindern, dass Schutzsuchende während der Verfahren innerhalb der EU von einem Land zum nächsten weiterziehen. Nach der plötzlichen Sperrung der maroden Bonner Nordbrücke wird der öffentliche Personennahverkehr in Bonn vorübergehend kostenlos. Man wolle einen Anreiz setzen, damit so viele Menschen wie irgendwie möglich den ÖPNV nutzen, heißt es aus dem Oberbürgermeisterbüro. Von Montag bis Ende Juni kosten Busse und Bahnen in Bonn dann erstmal nichts. Die Fußball-WM läuft. Nach der Eröffnungsfeier gestern in Mexiko-Stadt gab es auch die ersten beiden Spiele. Co-Gastgeber Mexiko besiegte zum Auftakt Südafrika mit 2:0. Im zweiten Spiel der Gruppe A gewann Südkorea 2:1 gegen Tschechien. Überschattet wurde das von teilweise schwerer Randale. Insgesamt 3000 Polizisten waren vor dem Aztekenstadion in Mexiko-Stadt im Einsatz. Die Demonstranten warfen Leuchtraketen und Steine auf die Polizei. Die antwortete mit Tränengas. 3 Personen wurden verletzt. In Mexiko wird regelmäßig gegen den Umgang der Behörden mit Vermissten demonstriert. Man nimmt an, dass etliche Menschen von Drogenkartellen verschleppt wurden und die Regierung relativ wenig tut. Außerdem kamen gestern noch Proteste der Lehrerinnen und Lehrer in Mexiko dazu. Sie fordern mehr Geld und eine Rentenreform. Und das waren die Nachrichten mit Marc Weiß.
4: Dankeschön, Marc. 8:02 haben wir es jetzt. Wir starten rein in einen ziemlich useligen Freitag im Märkischen Kreis. Viele Wolken, Regen, Wind, das geht den ganzen Tag über so. In meiner Zagen am Haus Listringhausen haben wir in diesem Moment 11 Grad, 13 in Hemer an der Villa Prinz. Bis 18 sind heute drin. Am Sonntag ist dann auch nochmal Regen angesagt. Morgen sieht es aber besser aus mit einem Mix aus Sonne und Wolken. 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Westfalen. A1, Münster Richtung Dortmund. Zwischen Kamen Zentrum und Unna. 1 Kilometer stocken, paar Minuten da extra einplanen. Dann gucken wir noch auf die A45, Hagen Richtung Dortmund. Zwischen Kreuzhagen und Dortmund Süd. 10 Minuten mehr einplanen, da gibt es 5 Kilometer stockenden Verkehr. Habt ihr noch irgendwas anderes gesehen, was hier nicht mit dabei war? Blitzer, Staus, Verzögerungen? Ihr werdet alles los, kostenlos an der 08000 150 500.
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4: Wir machen uns einen ganz entspannten Start in diesen Freitag mit 4 Hits am Stück. Wir starten rein mit Lionel Richie, All Night Long. Ich bin Pamina Klee, wünsche euch einen schönen Freitagmorgen. 8:04 haben wir es jetzt gleich.

Turn the lights off auf Radio MK am Freitagmorgen. Ja, wenn wir hier nicht im Märkischen Kreis werden, sondern in Curaçao, dann würde es hier wahrscheinlich eher so klingen.

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1: Seit gestern läuft die Fußball-Weltmeisterschaft. Am Sonntag ist Deutschland dann zum ersten Mal in dieser WM dran, ab 19 Uhr gegen Curaçao. Und Curaçao ist grundsätzlich das erste Mal dabei bei einer WM. Kollege Robert Janz stellt uns die kleine Karibikinsel mal vor.
2: Vielleicht habt ihr euch Curaçao ja auch schon mal gegönnt. Im Glas. Schließlich ist der blaue Likör nach unserer kleinen, aber feinen Insel benannt. Der wird aus der Schale der sogenannten La Rara-Orange gemacht. Überraschung, die ist gar nicht blau. Ist alles künstlich, soll halt einfach geil aussehen. Jetzt aber mal ein bisschen Erdkunde. Curaçao liegt in der südlichen Karibik, etwa 60 Kilometer nördlich der venezolanischen Küste. Geografisch liegt sie in Amerika. Politisch ist sie jedoch ein autonomer Teil des Königreichs der Niederlande. Und übrigens, falls ihr mal Geburtstag feiern möchtet auf dieser Trauminsel, wundert euch nicht, niemand wird den Geburtstagskuchen anschneiden. Der wird erst ganz am Ende gegessen, quasi beim Gehen. Ciao! Ach, eine Sache noch. In der Hauptstadt von Curaçao gibt es übrigens ganz viele bunte Häuser. Der Legende nach hat das ein Gouverneur 1817 angeordnet. Durch die ursprünglich weißen Fassaden hat der feine Herr Kopfschmerzen bekommen. Die Sonne hat ihn so geblendet. Naja, vielleicht wurde auch einfach zu viel Likör aus der La Rara Orange gesoffen. Wir werden es nie erfahren.
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0: Walk the Moon bringt uns rein mit Shut Up and Dance in den Freitag. Radio MK hier für euch um 8.21 Uhr. Schönen guten Morgen.
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0: Radio MK spielt euch Anastasia Left Outside Alone. Und jetzt spielt euch Radio MK die Nachrichten mit dem Kollegen Manfred Uhl. Es ist 8.30 Uhr am Freitag.
1: Schönen guten Morgen. Das Eröffnungsspiel der Fußballweltmeisterschaft hat Gastgeber Mexiko gewonnen. Die Partie in Mexiko-Stadt gegen Südafrika endete mit 2:0. Zuvor war die WM mit einer bunten Feier im Aztekenstadion eröffnet worden. Überschattet wurde das Ereignis durch einen großen Polizeieinsatz. Dabei wurden Tränengas und Schlagstöcke eingesetzt, um 2000 Demonstranten davon abzuhalten, sich gewaltsam Zugang zum Eröffnungsspiel zu verschaffen. Die geplante Reform der gesetzlichen Krankenkassen ist heute Morgen Thema im Bundestag. Die Abgeordneten debattieren erstmals über den Gesetzentwurf aus dem Bundesgesundheitsministerium. Ziel der Reform ist eine finanzielle Entlastung der Krankenkassen, um höhere Beitragssätze zu verhindern. Auf Patienten kommen höhere Zuzahlungen für Medikamente und Einschränkungen bei der kostenlosen Mitversicherung von Ehepartnern zu. In Kirspe klagen Anwohner der Kreisstraßen 2 und 3 schon seit langem über Motorradlärm, besonders an Wochenenden und Feiertagen. Doch eine Lösung ist weiterhin nicht in Sicht. Bei einem Treffen zwischen Vertretern des Märkischen Kreises und der dortigen Bürgerinitiative wurde klar, dass Tempolimits oder Streckensperrungen aktuell rechtlich nicht umsetzbar sind. Demnach liegt keine nachweisbare Gefahrenlage vor. Zwar fahren an Feiertagen bis zu 600 Biker dort, doch bei Lärmmessungen blieben sie unter den gesetzlichen Grenzwerten. Dennoch sind im Sommer weitere Messungen an der K3 in Kirspe geplant. Zudem kündigt die Polizei neue Motorradkontrollen an. Auch die Stadt Kirspe will die Biker durch Flyer weiter sensibilisieren. In Iserlohn startet an diesem Wochenende das Sommerfestival Iskult. Von heute an bis einschließlich Sonntag gibt es in der Innenstadt mehr als 50 Veranstaltungen an 16 verschiedenen Orten. Laut Stadtverwaltung reicht das Programm von Open-Air-Konzerten und Ausstellungen bis hin zu einer Silent-Party und einem Street-Art-Projekt am Schillerplatz. 10 Künstler gestalten dort am Samstag live einen 65 Meter langen Bauzaun. Viele Angebote sind kostenlos. Für spezielle Premium-Events gibt es ein Festival-Ticket für 20 Euro. Außerdem öffnen die Iserlohner Innenstadtgeschäfte zum verkaufsoffenen Sonntag.
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1: In Iserlohn feiert ein ganz besonderer Verein an diesem Wochenende sein Jubiläum. Die Kinderlobby wird 25 Jahre jung und das wird am Sonntag groß gefeiert im Rahmen des Iserlohner Festivals Iskult auf dem B&U-Parkdeck mit vielen Aktionen, kostenlosen Snacks und Angeboten. Auch Politiker und ein Kinderrechtemobil sind dann vor Ort. Der Verein Kinderlobby setzt sich für die Bedürfnisse von Kindern und Jugendlichen ein und will Iserlohn kinderfreundlicher machen. Beim Projekt Lernpaten kümmern sich Schüler beispielsweise um benachteiligte Kinder oder helfen beim Projekt Sprache verbindet Kindern mit Migrationshintergrund. Alle Infos zum Jubiläum am Sonntag und weitere Meldungen findet ihr auf radio.mk.de und in unserer App.
0: Dankeschön, Manni. 8.33 Uhr haben wir es jetzt ganz genau. Was ist denn da eigentlich schiefgelaufen? Im Frühling hatten wir Sommer und jetzt im Sommer haben wir Herbst. Ja, weiß nicht, wo das noch hingehen soll. Grauer Himmel, Wind, immer wieder Regen. Immerhin sind bis zu 18 Grad heute drin bei uns im Märkischen Kreis. In Nachob-Üblingwerder an der Werksiedlung Langenstück haben wir in diesem Moment 13 Grad. In Schalksmühle an der Landwehr 12. Morgen, ja, da sieht es ein bisschen besser aus. Stand jetzt trockener mit mehr Sonne. Sonntag kann es dann aber schon wieder nass werden. Der Radio MK Verkehr, der beste Verkehrsservice für unseren Märkischen Kreis und ganz Südwestfalen. A1 Münster Richtung Dortmund, zwischen Kamen Zentrum und Kreuz Dortmund Unna, 1 Kilometer stocken, paar Minütchen da mehr einplanen. Dann noch die A45 Hagen Richtung Dortmund, zwischen Kreuzhagen und Westhofener Kreuz, da dauert es eine Viertelstunde länger, 4 Kilometer Stau aktuell. Wenn ihr noch was anderes gesehen habt, fügt es gerne hinzu zu unserer Liste. Geht ganz einfach mit einem Anruf, kostenlos unter der 08.150.500.
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0: Pamina Klee hier für euch. Wir starten zusammen rein in diesen Freitag. Jetzt mit 3 Hits am Stück. Gleich Taylor Swift, The Fate of Ophelia. Hier ist aber erstmal Kygo und Firestone.

0: Schatz und Eddie, Would I Lie to You, Radio MK hier für euch am Freitag, 8.46 Uhr. Es gibt so Sportarten, bei denen reicht wirklich ein Match und man versteht sofort, warum plötzlich alle davon reden. Padel gehört auf jeden Fall dazu. Das ist eine Mischung aus Tennis und Squash. Man versteht das relativ schnell und es macht von Anfang an tatsächlich auch schon Spaß. Ausprobieren konnten wir das schon bei uns in Iserlohn und Menden. Jetzt geht das aber auch in Lüdenscheid. Am Nattenberg gibt es neue Plätze von Padel Break. Kann man schon eine Weile buchen. Die offizielle Eröffnung ist aber morgen. Ab 14 Uhr gibt es einen Tag der offenen Tür. Das ist aber alles erst der Anfang, sagt Marcel Krings von Padel Break.
1: Da Padel wirklich ein sehr geselliger Sport ist, ist er perfekt geeignet für verschiedene Events, wie zum Beispiel Geburtstagsfeiern für Jung und Alt, für Firmen-Events, Teambuilding-Maßnahmen von Vereinen, für Schulaktionen oder auch Schul-AGs. Also da ist alles möglich. Wir freuen uns auf jeden Fall drauf und wir selbst haben auch schon einiges in Planung, unter anderem mit dem LTC Augustenthal, mit dem Tennisverein hier. Vielleicht werden wir da mal die Schlägersportarten miteinander kombinieren.
0: Wenn ihr also schon immer mal wissen wolltet, warum gerade alle auf Padel abfahren, dann guckt es euch morgen doch einfach mal an bei Padel Break in Lüdenscheid. Was sonst am Wochenende so geht bei uns im Märkischen Kreis, steht wie immer in unserem Eventkalender. Den findet ihr auf radiomk.de. Und hier ist Katy Perry.

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2: Mit Marc Weiß. Schönen guten Morgen. Die bisher mit Abstand größte WM der FIFA-Geschichte läuft. Zum Auftakt hat Co-Gastgeber Mexiko im Eröffnungsspiel 2:0 gegen Südafrika gewonnen. Im zweiten Spiel der Gruppe A besiegte Südkorea Tschechien mit 2:1. Nico Hartmann in unserem WM-Studio. Wie war das aus Expertensicht? Also wie schätzt du diesen Start ins Turnier ein?
3: Als durchaus gelungen, wenngleich nach dem bunten Spektakel bei der Eröffnungsfeier das Spiel der Mexikaner gegen Südafrika kein Top-Niveau hatte. Das lag aber am WM-Gastgeber von 2010. Die Mannschaft aus Südafrika fand keinen Zugang zu der Partie, agierte fahrig und hätte noch höher verlieren können. Die beiden Tore von Quiñones und Jiménez sorgten für emotionale Szenen im Aztekenstadion. Torschütze Jiménez feierte beispielsweise sein 2:0 mit Tränen in den Augen. Es war ein Riesenspektakel, was die Atmosphäre anging und macht Lust auf mehr bei dieser WM. Schauen wir kurz aufs zweite Spiel. Da hatten die Tschechen nach der Führung durch Krejci schon gute Karten. Aber die Südkoreaner drehten das Spiel in der Schlussphase. Sie waren die bessere Mannschaft und bescherten dem Team um Stürmer Patrick Schick einen schlechten WM-Auftakt.
2: Einschätzungen von Nico Hartmann im WM-Studio. Vielen Dank. Und jetzt die weiteren Themen in der Zusammenfassung. Im Bundestag beginnen die Wochen der Wahrheit. Zum ersten Mal wird über das umstrittene Sparpaket von Gesundheitsministerin Wagen diskutiert. Sparen sollen Kliniken, Praxen und die Pharmaindustrie. Versicherte sollen außerdem mehr selbst zahlen. Die deutsche Flugsicherung plant ein bundesweites Drohnenabwehrnetz. Gemeinsam mit dem Rüstungsunternehmen Hensoldt und der Telekom soll das Ganze realisiert werden, meldet die Welt am Sonntag. Drohnen seien eine zunehmende Gefahr für die kritische Infrastruktur in Deutschland, sagte Flugsicherungschef Schönemann der Zeitung. Es gibt auch mal gute Nachrichten zur Inflation in Deutschland, denn die ist leicht gesunken. Die Inflationsrate lag im Mai bei 2,6%, im April waren es noch 2,9. Die Energiepreise blieben infolge des Iran-Krieges zwar auf einem sehr hohen Niveau, meldet das Statistische Bundesamt. Allerdings habe wohl der Tankrabatt dafür gesorgt, dass sie etwas abgeschwächt wurden, was in der Summe dann zur relativ niedrigen Inflationsrate von eben 2,6% geführt hat. Bei den Lebensmitteln haben sich die Preise auf ihrem hohen Niveau stabilisiert. Das ist nicht schön, aber immerhin steigen sie aktuell nicht noch weiter an. Der Hauptpreistreiber bleiben die Dienstleistungen. Sie waren im Mai nochmal 3,1% teurer als vor einem Jahr. Vor allem die Preise von sozialen Einrichtungen und Autoreparaturen wurden nochmal deutlich teurer. Und das waren die Nachrichten mit Marc Weiß.
4: Dankeschön, Marc. 9:02 haben wir es. Wir gucken auf die aktuellen Temperaturen. 13 Grad in Plettenberg an der Lennebrücke Hilfringhausen, in Menden am Schloss Dahlhausen 14. Bis 18 sind heute drin, also von den Temperaturen ist es eigentlich okay. Es wird aber ein sehr grau, nasser, useliger Freitag. Auch am Sonntag sieht es nach Regen aus. Morgen, der Samstag, soll aber ein bisschen besser werden mit einem Mix aus Sonne und Wolken. Der Radio MK Verkehr, der beste Verkehrsservice für unseren Märkischen Kreis und ganz Südwestfalen mit nur einer Meldung. A45 Hagen Richtung Dortmund zwischen Kreuzhagen und Westhofener Kreuz. 4 Kilometer Stau, 10 Minuten braucht ihr etwa länger. Und falls ihr noch was anderes gesehen habt, dann sagt uns doch gerne Bescheid. Wir petzen dann den ganzen Kreis weiter. Über unsere Staupiloten-Hotline erreicht ihr uns kostenlos 08000 150 500.
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4: Heute startet in Iserlohn ja das Festival Iskult und in dem Rahmen feiert auch ein ganz besonderer Verein. 25. Jubiläum, der will Iserlohn kinderfreundlicher machen, nennt sich Kinderlobby. Am Sonntag gibt es auf dem B&U-Parkdeck viele Aktionen, kostenlose Snacks und Angebote, alles passend zum Jubiläum. Auch das Kinderrechtemobil ist dann vor Ort. Die Details und noch mehr Tipps fürs Wochenende, was noch so los ist bei uns im Märkischen Kreis, findet ihr wie immer in unserem Eventkalender auf radio-mk.de. Pamina Klee hier vor euch. Guten Morgen. Bring the action.

0: Radio MK hier für euch. Cindy Lauper flüstert noch ein bisschen. Time after time auf Radio MK in den Hits im besten Mix. 18 nach 9 haben wir es. Ja, und seit gestern ist die Fußball-Weltmeisterschaft ja im Gange, ist sie gestartet. Und das heißt, es sind jetzt auch wieder sehr, sehr viele Autos unterwegs mit Deutschlandflaggen überall auf dem Dach, auf der Motorhaube, an den Fenstern. Überall sieht man Schwarz-Rot-Gold. Vielleicht habt ihr auch Socken und Unterhosen in Schwarz-Rot-Gold. Aber ich kann euch eins sagen, das Leckerste und Beste, was man haben kann in diesen Farben, ist die Deutschlandtorte von der Iserlohner Konditorei Spezmann. Gibt's extra zur Fußball-Weltmeisterschaft. 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
1: Schwarz-Rot-Gold, so wie unsere Deutschlandfahne auch ist. Und dann mussten wir natürlich den Fußball halb durchschneiden, weil wir müssen ja eine Torte kreieren, können leider keine runde Kugel machen, sonst rollst du vom Tisch. Wir haben einen Fußball aufgebracht und natürlich die Erfolge unserer vergangenen Nationalmannschaften.
0: Ja, wollt ihr diese Torte haben? Dann sichert sie euch. Schickt uns einfach euren Tipp zum Spiel am Sonntag. Deutschland gegen Curaçao. Wie geht's aus? Sagt es uns. Wenn ihr richtig tippt, dann habt ihr die Chance auf die Deutschland-Torte. Euer Tipp geht an unsere WhatsApp-Nummer. Das ist die 02371 790333. Ganz viel Glück von eurer Radio MK Guten Morgenmacherin Pamina Kling. Baby,

0: Alle Farben, Baby Goodbye auf Radio MK. 9.21 Uhr, kommt gut rein in diesen Freitag.
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6: 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Viel Spaß beim Zuhören.

0: Die Standesämter bei uns im Märkischen Kreis hatten letztes Jahr wieder mehr zu tun. Das ist jetzt ein Thema beim Kollegen Manfred Uhl in den Radio MK Nachrichten. Die gibt es jetzt an diesem Freitag um 9.30 Uhr.
1: Schönen guten Morgen. Um Mitternacht ist die Reform des europäischen Asylsystems in Kraft getreten. Damit sollen schnellere Asylentscheidungen und konsequentere Abschiebungen möglich sein. Zudem soll verhindert werden, dass Schutzsuchende in der Europäischen Union weiterziehen. Dafür sollen auch neue Asylgrenzverfahren an deutschen Flughäfen sorgen. Dort wird entschieden, ob ein Geflüchteter einreisen darf, ein Schnellverfahren am Flughafen bekommt oder zurückgeführt wird. US-Präsident Trump hat die gerade erst angekündigten Angriffe auf den Iran wieder abgesagt. Trump erklärte zur Begründung, die Gespräche mit der iranischen Führung hätten Früchte getragen. In Kürze werde bekannt gegeben, wann und wo ein Abkommen unterzeichnet werde. Aus Teheran hieß es dagegen, der Iran habe bislang keinen Text dafür gebilligt. Beide Seiten verhandeln seit Wochen über ein Ende des Krieges. Bislang lagen die Positionen weit auseinander. Die Zahl der Eheschließungen im Märkischen Kreis ist im vergangenen Jahr gestiegen. Rund 1600 Paare haben sich laut Statistischem Landesamt das Jawort gegeben. Damit liegt der Kreis entgegen dem landesweiten Trend. In ganz Nordrhein-Westfalen hat es nämlich einen leichten Rückgang auf knapp 77.000 Hochzeiten gegeben. Mehr als 97% dieser Ehen haben Männer und Frauen geschlossen. Der beliebteste Monat für die Trauungen ist dabei der Mai gewesen. Bei groß angelegten Verkehrskontrollen in Plettenberg und Herscheid hat die Polizei am Dienstag mehr als 250 Verstöße festgestellt. Die meisten Fahrer waren dabei zu schnell unterwegs. Deshalb müssen zwei Autofahrer mit einem Fahrverbot rechnen. Außerdem erwischten die Beamten mehrere Fahrer mit Handy am Steuer und einen alkoholisierten E-Scooter-Fahrer. Besonders auffällig war ein Transporter, der mit 2300 Kilo Sand sein Gefährt erheblich überladen hatte. Auch bei mehr als 2000 Tempokontrollen in Altena, Iserlohn und Schalksmühle registrierte die Polizei zahlreiche Verstöße. Auch künftig sollen weitere solcher Großkontrollen im Märkischen Kreis stattfinden. Weitere Meldungen findet ihr auf radio.mk.de und in unserer App.
0: Dankeschön, Manni. 9.32 Uhr haben wir es jetzt ganz genau. Wir gucken aufs Wetter. Da stehen heute bis 18 Grad an bei uns im Märkischen Kreis. Dazu gibt es aber leider sehr, sehr viele Wolken. Ist immer mal wieder windig und auch regnerisch. Es ist ein bisschen urselig heute. 13 Grad gibt es dazu im Moment in Lüdenscheid am Wasserschloss Neuenhof. In Iserlohn am Gut Lenninghausen sind es 14. Und das Wochenende wird ein bisschen zweigeteilt. Morgen ist auf jeden Fall besser als Sonntag. Dann kann es nämlich wieder regnen. Morgen sieht es aber Stand jetzt nach wenig Regen aus. Der Radio MK Verkehr, der beste Verkehrsservice für unseren Märkischen Kreis und ganz Südwestfalen. Eine Meldung von der A45, Hagen Richtung Dortmund, zwischen Kreuzhagen und Westhofener Kreuz. 4 Kilometer Stau macht 10 Minuten plus. Und falls ihr noch was anderes gesehen habt, ihr wisst, wie es läuft, ihr ruft einfach kostenlos an unter der 08000 150 500.
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0: Pamina Klee hier für euch mit Musik von NSYNC.

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0: Kenny Loggins, Danger Zone in den Hits im besten Mix. Radio MK hier für euch um 9.42 Uhr. Ja, wie wichtig kann es schon sein, schwimmen lernen? Naja, schon ziemlich wichtig. Oder was sagen die Schalks Müller?
1: Ich finde, Seepferdchen ist schon das Mindeste, was man können sollte.
2: Ich finde das halt schon sehr wichtig, dass die Kinder schwimmen können. Und auch lebenswichtig, überlebenswichtig auf jeden Fall.
3: Wenn man halt am See ist, auch dann anderen Menschen mithelfen zu können, falls sie dann in Not geraten.
4: Sehr wichtig. Zählt ja jede Sekunde.
0: Und genau deswegen gibt's diesen und nächsten Sonntag die Schwimmabzeichentage im Aquamate in Iserlohn-Lettmate. Alle, die wollen, können das Seepferdchen oder auch ein deutsches Schwimmabzeichen machen. Also Bronze, Silber, Gold.

0: Zahlen müsst ihr nur den Eintritt ins Schwimmbad. Die Abzeichen werden übernommen vom Verein SV Albatros Letmathe und der Bädergesellschaft Iserlohn. Vor Ort gibt es dann auch Tipps, was ihr noch besser machen könnt, falls noch nicht so richtig läuft, sagt Chris Köchig von der DLRG in Letmathe.
1: Und wenn es mal nicht klappt mit der Leistung, dann sagen wir euch, woran es liegt, was ihr üben könnt und stehen euch auch dort mit Rat und Tat zur Seite.
0: Tja, wenn ihr also ein Schwimmabzeichen machen wollt, das geht diesen und nächsten Sonntag im Aquamate in Iserlohn-Letmathe von 10 bis 15 Uhr. Was ihr sonst mit eurem Wochenende so anfangen könnt, ist nämlich noch eine Menge los bei uns im Märkischen Kreis. Steht auf radio-mk.de in unserem Eventkalender. Pamina Klee hier für euch. Einen schönen guten Morgen.

0: Mariah Carey, Without You, Pamina Klee hier. Ich bin dann aber fertig für heute. Wir hören uns morgen am Samstag ab 8 wieder. Bis dahin.
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1: Mit Nico Hartmann. Mexiko feiert den WM-Auftakt und sorgt sich zugleich um die Sicherheit. Der 2:0-Sieg gegen Südafrika, schöne Tore, dazu drei Platzverweise und die tolle Atmosphäre im Aztekenstadion stehen den Krawallen gegenüber, die sich gegen die Politik des Landes richten und bereits Tote und Verletzte gefordert haben. Marcelo, der ehemalige brasilianische Linksverteidiger von Real Madrid, geriet vor dem Eröffnungsspiel in die Zusammenstöße und benötigte vor dem Stadion Polizeischutz.
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2: Mit Marc Weiß. Schönen guten Morgen. Im Bundestag geht es zur Stunde um die geplante Reform der gesetzlichen Krankenkassen. Gesundheitsministerin Waken hat dazu einen Gesetzentwurf vorgelegt. Ziel ist es, die Krankenkassen finanziell zu entlasten und höhere Zusatzbeiträge für Versicherte zu vermeiden. Die sollen dafür auf einige Leistungen verzichten. Eingespart werden soll außerdem unter anderem bei Krankenhäusern, Ärzte, Honoraren und der Pharmaindustrie. Kritik kommt von vielen Seiten, auch aus Nordrhein-Westfalen. Malte Albrecht aus dem News-Team. Unser Landesgesundheitsminister Minister Laumann hat im BDR vor allem vor den Folgen für die Kliniken gewarnt.
3: Ja, Krankenhäuser seien ohnehin nicht auf Rosen gebettet, sagte Laumann am Morgen. Wenn alles so komme wie aktuell geplant, dann könnten sogar wirtschaftlich gut aufgestellte Kliniken Probleme bekommen. Besonders kritisch ist das laut Laumann in NRW, weil hier rund 2/3 der Kliniken frei gemeinnützig sind. Sie werden also von Kirchen, Wohlfahrtsverbänden oder Stiftungen betrieben. Solche Krankenhäuser dürfe man nicht einfach pleite gehen lassen, weil dann die Versorgungssicherheit in ganzen Regionen gefährdet sei, warnte Laumann. Denn anders als bei kommunalen Kliniken gleiche hier niemand die finanziellen Verluste aus.
2: Okay, aber dass im Gesundheitssystem gespart werden muss, bestreitet wahrscheinlich niemand. Was stellt Laumann denn stattdessen vor?
3: Grundsätzlich hält auch er Einsparungen für notwendig. Nichts tun sei keine Alternative, sagte er. Klinikstandorte dürften aber nur geplant und nicht durch Insolvenzen wegfallen. Seine Forderung, wenn der Bund schon Gelder kürzt, dann muss er den Kliniken wenigstens an anderer Stelle helfen, und zwar durch einen massiven Bürokratieabbau und weniger Dokumentationspflichten. Nur so könnten die Krankenhäuser die Einsparungen überhaupt abfedern.
2: Infos von Malte Albrecht aus dem News-Team. Vielen Dank. Und jetzt weitere Themen in der Zusammenfassung. Nachdem US-Präsident Trump gestern ein baldiges Rahmenabkommen mit dem Iran in Aussicht gestellt hatte, spricht jetzt auch Teheran von einem möglichen bevorstehenden Abschluss. Ein Text sei überwiegend fertig, sagte der iranische Außenamtssprecher. Noch geht es zwar nur um ein Rahmenabkommen, damit könnte aber zumindest die für den Handel so wichtige Straße von Hormuz wieder vollständig geöffnet werden, sagen Beobachter. Der Tankrabatt hat den Inflationsschub in Deutschland etwas gebremst. Im Mai lag die Verbraucherpreise um 2,6% über dem Niveau vom vergangenen Jahr, meldet das Statistische Bundesamt. Im April hatte der Ölpreisschock infolge des Iran-Krieges die Inflation noch auf 2,9% getrieben. Die Polizei in Washington untersucht seltsame Verfärbungen im Rasen der National Mall, der zentralen Grünanlage. Auf dem Rasen ist die Zahlenkombination 86-47 zu erkennen. Die Zahlenfolge wird oft als Ausdruck des Widerstands gegen US-Präsident Trump verstanden. Für Sonntag sind auf dieser National Mall Feierlichkeiten zum 80. Geburtstag Trumps geplant. Er selbst geht in seiner Deutung allerdings noch einen ganzen Schritt weiter. Trump und seine Anhänger interpretieren die Zahlenkombination als Aufruf zum Attentat auf den Präsidenten. Trump ist der 47. Präsident der USA und die Zahl 86 könnte, das glauben zumindest einige Sprachwissenschaftler, als Aufforderung zum Töten gedeutet werden. Und das waren die Nachrichten mit Marc Weiß.
4: Das Wetter.
5: Ja, das da draußen ist nicht wirklich schön. Immer wieder Regenschauer, ansonsten grau. Zumindest Richtung Nachmittag soll es trockener werden und die Schauer langsamer rausziehen. 20 Grad kriegen wir dazu heute. Der Samstag ist dann zwar auch nicht sonnig, aber zumindest ein bisschen trockener. Und ab dem Samstagnachmittag kommt dann auch die Sonne mal raus. Temperaturen bleiben so bei 20 Grad. Am Sonntag bekommen wir dann neue Regenschauer.
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5: Und das sind die längsten Staus, alles ab 11 Minuten Wartezeit. A1 Euskirchen, Köln zwischen Euskirchen und Weilerswist, West 2 Kilometer, 13 Minuten mehr. Die A4 Aachen-Köln zwischen Eschweiler-West und Düren 6 Kilometer, da hat es einen Unfall gegeben. Bitte bildet eine Rettungsgasse, fahrt vorsichtig dort. Aktuell steht ihr dort 60 Minuten im Stau. Die A4 Olpe-Aachen zwischen Kreuzköln-Ost und Kreuzköln-Süd 2 Kilometer, nochmal 38 Minuten. Die 43 Münster-Recklinghausen zwischen Nottuln und Dülmen 2 Kilometer plus 11. Die A44 Essen-Düsseldorf zwischen Ratingen-Schwarzbach und Kreuz-Düsseldorf-Nord 2 Kilometer 39 Minuten. Und die A59 Bonn-Köln zwischen Spich und Flughafen Köln-Bonn 5 Kilometer. Hier sind es 17 Minuten mehr.
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5: Und ich bin Kevin Zimmer. Schönen guten Tag. 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Ich habe Freikarten für euch. 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Es sind nicht nur Freikarten, sondern es sind auch VIP-Tickets. Also, es ist alles organisiert. Dazu beste Plätze, damit ihr auf die Bühne gucken könnt. 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Gleich hier nach drei Songs.

0: Das ist neu bei uns. To Love Somebody von Holly Humberstone. Wenn es mit der Musik nicht mehr klappt, kannst du einen Comic rausbringen. Ich meine, Holly Humberstone, der Name ist doch prädestiniert dafür, oder?
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1: Hallo, Pamina Klee hier nochmal. Das Wetter, das weiß es noch nicht so ganz, aber es ist tatsächlich Sommer. Deswegen ist heute auch das Sommerfestival Iskult in Iserlohn. 3 Tage volles Programm in der Innenstadt mit verkaufsoffenem Sonntag. Es ist aber noch viel mehr los an diesem Wochenende bei uns im Märkischen Kreis. Morgen Paddlebreak-Eröffnung in Lüdenscheid zum Beispiel. Feiern an der Volme in Kirspe, Feuerwehrfest in Lüdenscheid-Brügge und Fußball-Weltmeisterschaft gucken geht natürlich auch. Eine Liste mit Public Viewings und mehr Tipps fürs Wochenende findet ihr auf radio-mk.de.
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1: Mit Manfred Uhl. Schönen guten Tag. Im Bundestag geht es aktuell zum ersten Mal um das geplante Sparpaket der Bundesregierung in Sachen Gesundheit. Gesundheitsministerin Warken rechnet inzwischen mit einem Defizit bei den gesetzlichen Krankenkassen von mehr als 18 Milliarden Euro. Mit dem Gesetzentwurf soll verhindert werden, dass die Beiträge für Versicherte und Arbeitgeber weiter steigen. Die geplanten Kürzungen betreffen Krankenhäuser, Ärztehonorare und die Pharmaindustrie. Außerdem sollen Patienten zum Beispiel bei Medikamenten mehr zuzahlen und Ehepartner nicht mehr uneingeschränkt kostenlos mitversichert sein. Mehr als 50.000 Menschen in Deutschland haben mittlerweile einen Förderantrag für den Kauf eines Elektroautos gestellt. Seit Mitte Mai kann der Zuschuss von bis zu 6.000 Euro beantragt werden. Laut Bundesumweltminister Schneider zeigen die Zahlen, dass die neue Förderung wirkt. Die meisten Anträge wurden für reine E-Autos gestellt. Für den Minister ist das ein Zeichen dafür, dass es mittlerweile mehr Ladesäulen und günstigere E-Autos gibt. Die Diskussion um Motorradlärm auf den beliebten Strecken K2 und K3 bei Kirspe geht weiter. Anwohner wünschen sich vor allem an sonnigen Wochenenden weniger Belastung durch Motorradfahrer. Der Märkische Kreis hat jetzt gemeinsam mit einer Bürgerinitiative mögliche Maßnahmen geprüft. Verkehrsbeschränkungen wie Tempolimits oder Sperrungen sind demnach aber aktuell rechtlich nicht möglich. Nach Angaben des Kreises lässt sich keine besondere Gefahren- oder Lärmlage nachweisen. Ganz vom Tisch ist das Thema aber nicht. Die Polizei kündigte weitere Kontrollen an und die Stadt Kirspe will mit einem Geschwindigkeitsanzeiger für mehr Rücksicht im Verkehr werben. Außerdem sollen die Messungen fortgeführt werden. In Iserlohn startet an diesem Wochenende das Sommerfestival Iskult. Von heute an bis einschließlich Sonntag gibt es in der Innenstadt mehr als 50 Veranstaltungen an 16 verschiedenen Orten. Laut Stadtverwaltung reicht das Programm von Open-Air-Konzerten und Ausstellungen bis hin zu einer Silent Party und einem Street-Art-Projekt am Schillerplatz. 10 Künstler gestalten dort morgen live einen 65 Meter langen Bauzaun. Viele Angebote sind kostenlos. Für spezielle Premium-Events gibt es ein Festival-Ticket für 20 Euro. Außerdem öffnen die Iserlohner Innenstadtgeschäfte zum verkaufsoffenen Sonntag. Weitere Meldungen findet ihr auf radio.mk.de und in unserer App. Und damit zum Wetter. Der Himmel bleibt grau, ab und zu fallen Schauer bei maximal 15 bis 18 Grad. Dazu wieder ein mäßiger, teils starkböiger Wind aus West. Radio MK Verkehr, der beste Verkehrsservice für unseren Märkischen Kreis und ganz Südwestfalen, mit einer Meldung von der A45 Hagen Richtung Dortmund zwischen dem Kreuz Hagen und Westhofener Kreuz, 4 Kilometer Stockholz.
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3: Ich bin Kevin Zimmer, schön, dass ihr da seid. Der Typ mit dem Saxophon, der schon zur EM alle zugetrötet hat, hier mit seinem schwarzen Saxophon, immer im Deutschland-Trikot, Sonnenbrille auf und Kippe hinterm Ohr, ja, ist jetzt auch zur WM wieder am Start, habe ich gesehen. Wir nennen ihn liebevoll Mr. Saxo Beach und widmen ihm

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0: Ich weiß nicht, das Wetter ist noch nicht so Festival-like, aber wir haben ja noch ein bisschen.
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0: Der Freitag mit Kevin Zimmer. Das Wetter wird besser für den 27. Juli. Also Luft nach oben ist eh da. Statt grau von heute wird's bunt. Was aber auch ein bisschen wahrscheinlich an dem Festival liegen wird. Wir feiern mit euch das Rainbow Festival, das bunteste Festival Deutschlands.

0: präsentiert von uns, den NRW-Lokalradios. Die No Angels kommen, DJ Felix Jähn, Kassala, Kamra, die Venga Boys, Alpha Will und vielleicht steht Lukas vor der Bühne. Hallo Lukas.
1: Hi.
0: Lukas, wie war dein Freitag bisher?
1: Sehr entspannt. Ich bin bei meinen Eltern, wir fahren gleich in den Urlaub. Super Stimmung hier.
0: Oh, wohin geht's denn? Schön.
1: Wir fahren nach Belgien.
0: Und da in so ein Ferienhäuschen am Meer oder wo?
1: Nach Lüttich in die Stadt.
0: Ah, okay. Ein bisschen Sightseeing machen.
1: Genau.
0: So. Vielleicht kommt ja die nächste kleine Reise dazu zum Festival, zum Rainbow Festival. Bock hättest du, merke ich, ne?
1: Natürlich.
0: Heute Morgen stand plötzlich diese Band bei mir im Badezimmer und du musst sie erkennen. Achtung. Habe ich mir die Zähne geputzt, Wasser lief auch. Aber ich glaube, für dich kein Problem, oder? Wer war das?
1: Das ist Bonnie N. mit Rasputin.
0: Lukas, ich würde behaupten, du bist ein bisschen jünger, ja? Du hast die Zeit von Bonnie M. jetzt nicht miterlebt, oder? Wahrscheinlich?
1: Nee, da die habe ich nicht miterlebt, genau.
0: Genau, so. Aber ich höre die Mama im Hintergrund ein bisschen.
1: Die ist auch im Raum, ja.
0: Ist die Bonnie M-Fan? Hat die dir das vorgeflüstert?
2: Ja, ein bisschen vielleicht, ja.
0: Ja, ein bisschen vielleicht. Aber es ist vollkommen egal, ihr habt gewonnen. Herzlichen Glückwunsch. Da freut sich die ganze Familie, merke ich. Das ist super.
1: Ja, genau.
0: So, Lukas, du bekommst, weil du angerufen hast, natürlich die VIP-Tickets. Das heißt, Freikarten fürs Festival. Essen und Getränke sind frei. Du darfst in den VIP-Bereich, ja? Hast da besten Blick auf das Konzert. Nimmst du Mama mit oder wen anders?
1: Entweder die Mama oder die Schwester. Muss ich noch gucken, wer bessere Argumente hat.
0: Ja, okay. Da bin ich mal gespannt. Ja, halt uns auf dem Laufenden. Lukas, herzlichen Glückwunsch. Dir viel Spaß auf dem Rainbow Festival und jetzt erstmal viel Spaß in Belgien und fahrt vorsichtig dahin. Schönen Urlaub euch.
1: Dankeschön, danke.
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2: Mit Marc Weiß, schönen guten Tag. Ganz aktuelle Meldung aus Hamburg zu Beginn. Wegen einer polizeilichen Lage, so nennen die Experten das, am Flughafen in Hamburg ist der Sicherheitsbereich des Airports geräumt worden. Alle Passagiere hätten den Bereich hinter den Sicherheitskontrollen verlassen müssen, sagte ein Sprecher der Bundespolizei. Die Menschen, die schon in Flugzeugen saßen, mussten diese Flugzeuge wieder verlassen. Was genau passiert ist, wissen wir noch nicht. Sobald es Neuigkeiten gibt dazu, Sicherheitslage am Hamburger Flughafen, erfahrt ihr das hier bei uns. Der Iran und die USA stehen offenbar so kurz vor einem Rahmenabkommen wie noch nie seit Beginn des Krieges. Zumindest sieht es im Moment tatsächlich danach aus. US-Präsident Trump hatte schon gestern davon gesprochen, dass sich eine Verhandlungslösung abzeichne. Mal wieder muss man sagen, jetzt aber heißt es auch aus Teheran, man stehe vor einem möglichen Abschluss. Infos dazu von Malte Albrecht.
3: Schon seit Wochen verhandeln Vertreter aus Teheran und Washington über ein dauerhaftes Ende des Krieges. Bisher lagen die Positionen vor einem möglichen Rahmenabkommen noch zu weit auseinander. Aber jetzt sei ein Text überwiegend finalisiert, sagte der iranische Außenamtssprecher. Noch geht es zwar nur um ein Rahmenabkommen, das die Grundlage für weitere Verhandlungen über die großen Streitpunkte wie etwa das iranische Atomprogramm sein könnte, aber mit dem Abkommen könnte zumindest die für den Handel so wichtige Straße von Hormus wieder vollständig geöffnet werden, sagen Beobachter. Gleichzeitig äußerte der iranische Außenamtssprecher noch einmal Zweifel an der Verlässlichkeit der USA. Das Problem sei, dass die US-Seite ihre Positionen immer wieder verändere. Unterdessen hat Ägypten beide Seiten aufgerufen, die aktuelle Chance für eine Einigung zu nutzen. Die offenen Streitpunkte müssten jetzt gelöst werden, um den Krieg zu beenden und eine neue Phase regionaler Stabilität vorzubereiten, heißt es. Laut US-Präsident Trump könnte das Rahmenabkommen schon an diesem Wochenende unterzeichnet werden. Als Ort dafür brachte er Europa ins Spiel.
2: Infos von Malte Albrecht aus dem News-Team. Vielen Dank und jetzt weitere Themen in der Zusammenfassung. Bundesgesundheitsministerin Wagen hat ihren Entwurf für die Reform der gesetzlichen Krankenversicherung im Bundestag verteidigt. Das Gesetz verlange allen etwas ab, aber niemandem etwas Unzumutbares, sagte Wagen. Der Gesetzentwurf sieht Einschnitte für Versicherte vor, außerdem Einsparungen in Kliniken, Praxen und in der Pharmaindustrie. Die Zahl der Firmenpleiten in Deutschland hat in den ersten drei Monaten des Jahres deutlich zugenommen. Insgesamt gab es 6.275 Anträge auf Unternehmensinsolvenzen. Das sind 6,5% mehr als im ersten Quartal vor einem Jahr. Den größten Anstieg der Pleiten gab es in den Bereichen Verkehr, Gastronomie und im Baugewerbe. Nach dem 2:0-Sieg von Co-Gastgeber Mexiko gegen Südafrika im WM-Eröffnungsspiel steigen jetzt auch die beiden anderen Ausrichter ins Turnier ein. Um 21 Uhr deutscher Zeit empfängt Kanada in Toronto Bosnien und um 3 Uhr in der kommenden Nacht spielen die USA in Los Angeles gegen Paraguay. Zu beiden Spielen wird es jeweils wieder eine Eröffnungsfeier geben. Der Weltverband FIFA betont, dass er die Kultur jedes einzelnen Gastgeberlandes präsentieren möchte. Für die deutsche Mannschaft beginnt das Turnier am Sonntagabend. Um 19 Uhr trifft die FBF dann in Houston auf Curaçao. Und das waren die Nachrichten mit Marc Weiß.
4: Das Wetter. So richtig schön ist das Wetter draußen gerade nicht. Immer mal wieder ziehen Regenschauer durch. Ansonsten ist es ziemlich grau. Zum Nachmittag hin soll es dann etwas trockener werden und die Schauer verschieben sich ganz langsam. Heute kommen wir auf 20 Grad. Auch der Samstag wird nicht wirklich sonnig, aber wenigstens etwas trockener. Ab Mittag lässt sich dann sogar mal die Sonne blicken. Temperaturen dann auch so bei 20 Grad morgen. Am Sonntag gibt es dann wieder mehr Regenschauer.
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4: Und das sind die längsten Staus. Alles ab 11 Minuten. A1 Blankenheim Köln zwischen Wiskirchen und Weilerswist West, 3 Kilometer, 18 Minuten mehr. A1 Köln-Euskirchen zwischen Hürth und Kreuz-Bliesheim, 6 Kilometer, hier sind es 11 Minuten. Die A4 Olpe-Aachen zwischen Kreuz-Köln-Ost und Kreuz-Köln-Süd, 6 Kilometer, 15 Minuten. Auf der A43 Münster-Recklinghausen zwischen Nottuln und Dülmen-Nord, 2 Kilometer, seid ihr nach 13 Minuten durch. Und die A45 Gießen-Aschaffenburg zwischen Gießen-Südkreuz und Gambacher Kreuz, 4 Kilometer, 14 Minuten mehr. Allen unterwegs, gute Fahrt.
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4: Ich bin Kevin Zimmer und ich war naiv. Ich muss es so sagen, ich habe wirklich geglaubt, dass diese Trinkpausen bei der FIFA-WM, ja, die immer so in der 22. Spielminute und ich glaube in der 60. Spielminute bei den Fußballspielen passieren wird, ja, gestern das erste Mal, wirklich gemacht wurden, erfunden wurden wegen der Hitze, zum Beispiel in Mexiko, es ist ja schweineheiß da. Aber die werden immer stattfinden, auch bei Regen oder selbst wenn es schneit, die sind fest eingeplant, immer. Und die wurden nur gemacht, damit dort Werbung eingefahren werden kann, bei den amerikanischen Sendern vor allen Dingen. Und ich war so naiv und habe gedacht, die wollten den Sportlern was Gutes tun. Wie konnte ich das nur denken, ja? Ich meine, es macht ja die FIFA, es ist ja die FIFA-WM, also wie konnte ich sowas nur denken? Selbst die WM ist denen nicht mehr heilig. Trinkpausen, also.

0: Sonntag geht's endlich los. Ich weiß nicht, wie ist bei euch so die Stimmung? Deutschland gegen Curaçao. Und wir müssen das einfach nochmal richtig genießen, denn das Spiel ist schon um 19 Uhr, dieses Spiel. Danach ist ja irgendwie in der Vorrunde zumindest die Spiele alle um 22 Uhr. Das heißt, am Sonntag können die lieben Kleinen, können wir mit der Familie nochmal WM gucken. Ja? Am Donnerstag dann schon 22 Uhr, Deutschland gegen Ecuador. Naja, es wird trotzdem cool. Deswegen, wie sieht's aus mit der Stimmung? Habt ihr Bock?
1: Gut, Deutschland wird Weltmeister.
2: Gut, oder? Ja.
3: Ich freue mich sehr.
2: Interessiert mich ein Scheiß.
4: Fahne hoch, die weht. Und wir werden auf jeden Fall sehr weit kommen.
2: Ich weiß jetzt nicht, ob ich viel schauen werde, auch weil es in den USA stattfindet und so. Ja, vielleicht so Public Viewing-mäßig.
5: Verhalten pessimistisch.
6: Also ich habe jetzt gerade gehört, man braucht ein Abonnement, um sich die WM anzuschauen. Das feiere ich gar nicht.
7: Ich hoffe, die Jungs haben Spaß und dass das hier so ein bisschen rüberschwappt. Ne?
8: Let's go Deutschland.
0: Ja, let's go Deutschland, so würde ich das jetzt auch sehen. Also ich habe schon Bock. Ja, Sonntag Deutschland gegen Curaçao. Und ihr wisst ja, zu den Deutschlandspielen senden wir aus dem Deutschen Fußballmuseum mit prominenten Gästen. Hollywood-Star Ralf Möller kommt. Comedian Markus Krebs. Ingo

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1: Hallo, Pamina Klee hier nochmal. Das Wetter, das weiß es noch nicht so ganz, aber es ist tatsächlich Sommer. Deswegen ist heute auch das Sommerfestival Iskult in Iserlohn. 3 Tage volles Programm in der Innenstadt mit verkaufsoffenem Sonntag. Es ist aber noch viel mehr los an diesem Wochenende bei uns im Märkischen Kreis. Morgen Paddlebreak-Eröffnung in Lüdenscheid zum Beispiel. Feiern an der Volme in Kirspe, Feuerwehrfest in Lüdenscheid-Brügge und Fußball-Weltmeisterschaft gucken geht natürlich auch. Eine Liste mit Public Viewings und mehr Tipps fürs Wochenende findet ihr auf radio-mk.de.
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1: Mit Manfred Uhl. Schönen guten Tag. Das neue Förderprogramm für Elektroautos ist nach den Worten von Bundesumweltminister Schneider erfolgreich angelaufen. Der SPD-Politiker hat der deutschen Presseagentur gesagt, dass in den ersten 3 Wochen mehr als 50.000 Anträge eingegangen seien, die meisten davon für vollelektrische Autos. Viele Anträge kämen von Haushalten mit einem Bruttojahreseinkommen von unter 45.000 Euro. Laut Schneider zeigt das, dass die soziale Staffelung des Programms wirke. Bundesinnenminister Dobrindt wertet die neuen verschärften Asylregeln in der Europäischen Union als Meilenstein. Jetzt gäbe es ein funktionsfähiges und faires System, sagte der CSU-Politiker am Morgen im ZDF. Dass auch Kinder in Asylzentren interniert werden können, sieht er in der Praxis nicht als Problem. Laut Dobrindt sind die meisten Asylbewerber alleinreisende junge Männer. Im Märkischen Kreis haben im vergangenen Jahr wieder mehr Menschen geheiratet. Das Statistische Landesamt hat rund 1600 Eheschließungen für die Region gezählt. Das ist ein leichter Zuwachs im Vergleich zum Vorjahr. Landesweit sind die Zahlen dagegen leicht gesunken. In ganz Nordrhein-Westfalen haben knapp 77.000 Paare geheiratet. Bei mehr als 97% der Trauungen hat es sich um Verbindungen zwischen Mann und Frau gehandelt. Die meisten Hochzeiten haben dabei im Mai stattgefunden. Bald starten viele von uns in den Urlaub, dabei ist Camping schwer angesagt. Stellt sich die Frage, ist mein Camper überladen? In Lüdenscheid könnt ihr morgen eure Mobile- und Wohnwagengespanne wieder für wenig Geld wiegen lassen. Ziel der Aktion ist mehr Sicherheit auf Reisen. Auf dem Schützenplatz Hohe Steinert misst der Automobilclub Lüdenscheid gemeinsam mit Campingexperten des ADAC Westfalen das tatsächliche Gewicht der Fahrzeuge inklusive Achs- und Radlasten. So soll verhindert werden, dass Fahrzeuge überladen oder falsch beladen unterwegs sind. Dafür gibt es ein Wiegeprotokoll und auch praktische Tipps zur richtigen Beladung, etwa zur Verteilung schwerer Gegenstände oder zum Reifendruck. Eine Anmeldung ist nicht nötig. Ihr könnt morgen zwischen 9 und 12 Uhr einfach an der Hohen Steinert in Lüdenscheid vorbeikommen. Weitere Meldungen findet ihr auf radio.mk.de und in unserer App. Und jetzt zum Wetter bei uns. Der Himmel bleibt grau, ab und zu fallen Schauer bei maximal 15 bis 18 Grad. Dazu wieder ein mäßiger, teils starkböiger Wind aus West. 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A45 Hagen-Dortmund, zwischen dem Kreuz Hagen und dem Westhofener Kreuz, 3 Kilometer stockend.
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2: Ich bin Kevin Zimmer, schön, dass ihr da seid. Habt ihr auch im Freundeskreis diesen einen Typ, der immer irgendwie sich mit Aktien ganz doll auskennt? Ja, musst du das machen? Habe ich das getradet und so? Ne? Ja, der trägt doch Poloshirts. Ich sag's, wie es ist. Ich habe ihn trotzdem gern, den Kollegen. Er weiß, wer gemeint ist gerade. Und der ist schon ganz aufgeregt, weil heute ist ja quasi der Börsengang überhaupt, ja? Zumindest für viele. Es ist wieder mal irgendwas mit Elon Musk, klar. Sein Raumfahrtunternehmen SpaceX geht gleich heute Nachmittag, so 15 Uhr etwa, an die Börse. Und natürlich wollen wir wissen, lohnt es sich, dass wir da einsteigen? Also mein Kumpel macht es auf jeden Fall. Da ist ihm so ein kleiner Teil gehört. Ob es sich aber wirklich lohnt, was es bringt, klären wir alles gleich hier bei mir.

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0: Kamerad, hug yourself, das macht Elon Musk wahrscheinlich auch. Ja, sich mal selbst umarmen, weil er sich einfach so dufte findet. Ja, das kann ich mir zumindest sehr gut vorstellen. So, und dann schaut er sich seinen Kontostand wahrscheinlich dann heute mal an. Wie viele Nullen hat eine Billion? 12. So, und so viel Kohle wird Elon Musk bald haben. Der reichste Mensch der Welt wird viel, viel, viel, viel reicher, ja. Möglich macht der Börsengang seines Raumfahrtkonzerns SpaceX. Kollege Robert Jans hat einen ähnlichen Kontostand, muss man sagen. Ja? Ja.
1: Immer zwischen Mitternacht und 6, wenn ich träume.
0: Genau, ich auch. 15:30 Uhr unserer Zeit ist es soweit. Und das ist dann der mit Abstand bisher größte Börsengang der Geschichte, oder?
1: Genau, also SpaceX startet wie geplant mit einer Bewertung von $1,77 Billionen. Und das ist aus dem Stand mehr als etwa der Facebook-Konzern Meta. Und das wird Elon Musk, du sagst es, noch reicher machen. Unfassbare $800 Milliarden hat der 54-Jährige ja bereits auf dem Konto.
0: Das ist unfassbar. Und
1: zumindest auf dem Papier wird er jetzt wohl die 1-Billion-Dollar-Marke knacken. Interessantes Rechenbeispiel mal an der Stelle. Also, wenn wir mal sagen, wir haben etwas über 8 Milliarden Menschen auf diesem schönen Planeten, dann könnte Elon jedem, wirklich jedem, so rund $120 in die Hand drücken.
0: Und hat er aber nichts mehr, Gott, der Arme.
1: So. Gut, ich würde ihm 5er geben.
0: Ja, genau. Ich komm, gib mir nur 100, behalte 20. Ja.

0: mal über SpaceX sprechen. Mhm. Was machen die überhaupt, außer Raketen?
1: Also gestartet ist Musk 2002 mit der Vision, günstige Raketen zu bauen und irgendwann, klar, eine Kolonie auf dem Mars aufzubauen. So weit, so crazy. Was er aber schon geschafft hat, günstigere und sogar wiederverwendbare Raketen zu bauen. Und damit ist SpaceX aktuell praktisch unverzichtbar für die US-Raumfahrt und das Militär geworden. Außerdem hat er schon fast 10.000 Satelliten in die Umlaufbahn gebracht. Also auch für die Infrastruktur ist er mittlerweile kaum zu ersetzen.
0: Ich will auch reich werden. Soll ich da heute einsteigen? Soll ich zuschlagen?
1: Na, also es ist auf jeden Fall ein hochspekulatives Abenteuer. SpaceX macht ja trotz krasser Umsätze Milliardenverluste. In der Zukunft soll vor allem KI die fette Kohle bringen, unter anderem durch Rechenzentren im All. Die Idee dahinter ist, dass die Sonne da viel Energie liefern kann. Experten sind sich aber nicht einig, ob das überhaupt klappt. Es ist also eine Wette auf die Zukunft. Außerdem $135 pro Aktie, das ist natürlich schon eine Ansage. Experten warnen vor einer möglichen Überbewertung, weshalb der Kurs nach dem Start unter Druck geraten könnte. Also große Risikobereitschaft ist nötig und Verluste sollte man verkraften können.
0: SpaceX geht also heute an die Börse. Wie viel Billionen hat Elon Musk dann noch gleich?
1: Wie viele Nullen? Wie viel Euro für mich? Nur zum Bäcker.
0: Wie viele Nullen? Es sind, glaube ich, ne, zum Vergleich einfach mal unser Lohn. Ja, daneben. Streichen wir alle Nullen. Ne?
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2: Mit Marc Weiß. Schönen guten Tag. Am Flughafen Hamburg gibt es aktuell einen Großeinsatz der Polizei. Der Sicherheitsbereich des Airports wurde geräumt. Auch schon in den Maschinen sitzende Passagiere mussten wieder aussteigen. Genauere Informationen gibt es nicht. Einige Medien berichten, dass möglicherweise ein Passagier eine Nottaste gedrückt habe und dadurch unkontrolliert in den Sicherheitsbereich gelangt sei. Wir bleiben auf jeden Fall dran. Sobald es neue Infos aus Hamburg gibt, werden wir das sagen. Jetzt zum Fußball. Die bisher mit Abstand größte WM der FIFA-Geschichte läuft. Zum Auftakt hat Co-Gastgeber Mexiko gestern im Eröffnungsspiel 2:0 gegen Südafrika gewonnen. Im zweiten Spiel der Gruppe A besiegte Südkorea Tschechien mit 2:1. Nico Hartmann im WM-Studio. Für unsere Mannschaft war es gestern vermutlich sehr entspannt.
3: Ja, genau so ist es. Nach einem sehr intensiven Mittwoch konnte die Mannschaft gestern regenerieren, das Eröffnungsspiel verfolgen, bevor es heute wieder in die Vollen geht sozusagen. Das letzte Training vor der Abreise nach Houston zum Spielort der Partie gegen Curaçao steht an. Da wird Julian Nagelsmann seine Spieler bei heißen Temperaturen in Winston-Salem wieder sicherlich um die 2 Stunden lang fordern, bevor dann morgen die Abreise nach Texas erfolgt. Die Stimmung in der Mannschaft ist gut, es wird viel gelacht, so auch gestern bei der Pressekonferenz mit dem Innenverteidiger-Duo Nico Schlotterbeck und Jonathan Tah. Es scheint Julian Nagelsmann, nach allem, was man hört, gelungen zu sein, ähnlich wie vor 2 Jahren bei der Heim-EM eine harmonische Truppe zusammengestellt zu haben. Also rundum scheint die Mannschaft bereit zu sein, beginnend mit dem Spiel gegen Curaçao am Sonntag anders aufzutreten als bei den doch eher peinlichen Turnieren 2018 und 2022, als in der Vorrunde Schluss war.
2: Ja, anderes Auftreten wäre definitiv wünschenswert. Infos von Nico Hartmann. Vielen Dank. Jetzt die weiteren Themen in der Zusammenfassung. Nachdem US-Präsident Trump gestern ein baldiges Rahmenabkommen mit dem Iran in Aussicht gestellt hat, spricht jetzt auch Teheran von einem möglichen bevorstehenden Abschluss. Ein Text sei überwiegend fertig, sagt der iranische Außenamtssprecher. Noch geht es zwar nur um ein Rahmenabkommen, damit könnte aber zumindest die für den Handel so wichtige Straße von Hormuz wieder geöffnet werden. In den USA steht der bisher größte Börsengang der Geschichte am. Tech-Milliardär Elon Musk bringt seine Weltraumfirma SpaceX an die Börse. Der Ausgabepreis der Aktie liegt bei $135 und damit ist das Unternehmen zum Börsenstart heute Nachmittag 1,8 Billionen Dollar wert. Der vor Dänemark verendete Ostseewal Timmy oder auch Hope hat nach seiner Freilassung noch etwa 4 Tage gelebt und ist rund 200 Kilometer geschwommen. Allerdings wieder in Richtung Ostsee, also genau dorthin, wo er eigentlich nicht überleben kann, weshalb man ihn mit viel Aufwand von dort weggebracht hatte. Mecklenburg-Vorpommerns Umweltminister Backhaus veröffentlichte vorhin die Tracker-Daten, die man von dem Wal empfangen hatte. Obwohl Experten das schwer angeschlagene Tier nach mehreren gescheiterten Hilfsversuchen aufgegeben hatten, duldete Backhaus Mitte April den Rettungsversuch einer umstrittenen Privatinitiative. Auch die hat nichts gebracht, wie man inzwischen weiß. Der Rettungsversuch sei aber rechtlich und fachlich vertretbar gewesen, sagte Backhaus. Und das waren die Nachrichten mit Marc Weiß.
4: Das Wetter. Das Wetter draußen macht heute nicht wirklich was her. Es regnet immer mal wieder. Dazwischen ist der Himmel einfach grau. Gegen Nachmittag soll es aber trockener werden und die Schauer ziehen nach und nach ab. Heute liegen wir bei 20 Grad. Am Samstag wird es zwar auch nicht sonnig, aber immerhin etwas trockener. Ab Samstagmittag kommen dann auch mal die Sonnenstrahlen raus. Bei den Temperaturen bleibt es so wie heute, 20 Grad. Am Sonntag nehmen die Regenschauer wieder zu und grau bleibt es weiterhin.
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4: Und das sind die längsten Staus, alles ab 12 Minuten Wartezeit. Und wir starten auf der 1, Euskirchen-Köln, zwischen Euskirchen und Weilerswist-West, 3 Kilometer, seid ihr nach 13 Minuten durch. Die 1, Köln-Euskirchen, zwischen Hürth und Kreuz-Bliesheim, 8 Kilometer, 16 Minuten on top. Die A4, Aachen-Köln, zwischen Kreuz-Köln-West und Köln-Eiffeltorf, 5 Kilometer, 22 Minuten. Die A45, Hagen-Dortmund, zwischen Kreuz-Hagen und Westhofener Kreuz, 6 Kilometer, 14 Minuten. Und die A59, Bonn-Köln, zwischen Spich und Flughafen, Köln-Bonn, 2 Kilometer, hier sind es 12 Minuten. Allen unterwegs, eine gute Fahrt mit uns.
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4: Ich bin Kevin Zimmer, schön, dass ihr da seid. Jonathan Tah ist deutscher Fußballnationalspieler, ihr kennt ihn. Und bei der täglichen WM-Pressekonferenz der deutschen Fußballnationalmannschaft in den USA wurde er danach gefragt, ob er die ganzen KI-Songs zur WM kennt.
5: KI-Songs, ich mag es, wenn das wirklich echte Musiker sind und echte Menschen.
4: Ja, echte Menschen, echte Musiker bekommt ihr hier bei uns. Er hat so recht, oder? Deswegen jetzt ein 90er, da hat keiner darüber nachgedacht, mit einer KI Musik zu machen. Das machen wir noch per Hand, das machen wir selbst. Und die hier ganz besonders aus den 90ern, jetzt für euch. Hier sind Oasis mit Wonderwall bei uns im besten Mix.

0: Ray und Where's My Husband? Wo ist mein Ehemann? Wahrscheinlich gerade Fußball-WM gucken in der Nacht, deswegen liegt er nicht im Bett neben euch.
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0: Ihr merkt schon, die WM ist gestartet und irgendwie ist alles diesmal ein bisschen anders.
2: Größer, höher, weiter, lauter, mehr. America, fuck yeah.
3: Ja, Leute, so würde ich die WM beschreiben, wenn ich Poetry Slam machen würde. Zum Glück mache ich das nicht. Naja, es muss dieses Jahr jedenfalls alles größer, krasser, mit Käse und Bacon überbacken und dann noch ein bisschen Glitzer drauf. Aber was erwarten wir eigentlich, wenn unter anderem die USA Gastgeber sind? Hier allein das Testspiel letzten Samstag, USA gegen Deutschland, da gab es ein Riesenfeuerwerk, eine Flugshow und warum auch immer, eine Show mit einem Hund, der Frisbees gefangen hat. Bei einem Testspiel, ja. Ich sag's euch, Leute, die WM wird eine komplette Reizüberflutung. Die Stadionsprecher klingen wie beim Wrestling. Es gibt zusätzlich zur normalen Halbzeitpause nochmal 3 Minuten Trinkpause pro Halbzeit. Weil, ja, die Spieler, die sind ja durstig, ne? Bitte? Werbung? Ja, das... Nee. Jetzt mal im Ernst, Leute. Bei dieser WM wird alles kommerzialisiert, was geht. Du kannst dir sogar für schlappe 80 Tacken eine individuelle Grußbotschaft auf die Stadionbildschirme projizieren lassen. Sowas wie, wer das liest, ist doof oder hier könnte ihre Werbung stehen. So, habe ich noch irgendwas vergessen? Achso, ja, natürlich. Wir haben bei dieser WM tatsächlich auch eine Halbzeitshow im Finale. Nee, keine Halbzeitpause wie normalerweise, weil das wäre ja nicht fett und nicht krass genug, sondern eine Halbzeitshow, so wie beim Super Bowl mit Auftritten von Madonna, Shakira und BTS. Weil sie es können, denke ich mal. Mit Fußball hat das ja jetzt nicht mehr so viel zu tun. Egal, wir lassen uns die Vorfreude trotzdem nicht vermiesen. In diesem Sinne, wir dürfen jetzt nur nicht den Sand in den Kopf stecken. Stimmt's, Lodder?

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1: Hallo, Pamina Klee hier nochmal. Das Wetter, das weiß es noch nicht so ganz, aber es ist tatsächlich Sommer. Deswegen ist heute auch das Sommerfestival Iskult in Iserlohn. 3 Tage volles Programm in der Innenstadt mit verkaufsoffenem Sonntag. Es ist aber noch viel mehr los an diesem Wochenende bei uns im Märkischen Kreis. Morgen Paddlebreak-Eröffnung in Lüdenscheid zum Beispiel. Feiern an der Volme in Kirspe, Feuerwehrfest in Lüdenscheid-Brügge und Fußball-Weltmeisterschaft gucken geht natürlich auch. Eine Liste mit Public Viewings und mehr Tipps fürs Wochenende findet ihr auf radio-mk.de.
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1: Mit Manfred Uhl. Schönen guten Tag. Wegen einer polizeilichen Lage am Hamburger Flughafen ist am Morgen der Sicherheitsbereich des Airports geräumt worden. Alle Passagiere mussten den Bereich hinter den Sicherheitskontrollen verlassen. Auch bereits in den Maschinen sitzende Passagiere mussten wieder aussteigen. Um was für eine polizeiliche Lage es sich handelt, wollte ein Polizeisprecher nicht weiter ausführen. Nach Bildinformationen hatte eine Person den Notknopf an einer Tür betätigt und war so unkontrolliert in den Sicherheitsbereich gelangt. Mittlerweile soll der Flugbetrieb in Hamburg wieder anlaufen. Bundesinnenminister Dobrindt wertet die neuen verschärften Asylregeln in der Europäischen Union als Meilenstein. Jetzt gäbe es ein funktionsfähiges und faires System, sagte der CSU-Politiker am Morgen im ZDF. Dass auch Kinder in Asylzentren interniert werden können, sieht er in der Praxis nicht als Problem. Laut Dobrindt sind die meisten Asylbewerber alleinreisende junge Männer. Im Märkischen Kreis gibt es weiterhin Diskussionen über Motorradlärm in Kirspe. Der Kreis und eine Bürgerinitiative haben über die Situation an der K2 und K3 gesprochen. Anwohner fühlen sich dort besonders an den Wochenenden gestört. Laut der Kreisverwaltung sind Streckensperrungen oder Tempolimits aktuell aber nicht möglich. Messungen hätten gezeigt, dass die Lärmgrenzwerte nicht überschritten worden seien, selbst an starken Tagen mit mehr als 600 Motorrädern. Das Thema ist damit aber noch nicht vom Tisch. In diesem Sommer soll an der K3 noch einmal gemessen werden. Aktuell kündigt die Polizei auch weitere Kontrollen an. In Lüdenscheid können Camper am morgigen Samstag ihre Wohnmobile und Wohnwagengespanne wieder für wenig Geld wiegen lassen. Ziel der Aktion ist mehr Sicherheit auf Reisen. Auf dem Schützenplatz Hohe Steinert misst der Automobilclub Lüdenscheid gemeinsam mit Campingexperten des ADAC Westfalen das tatsächliche Gewicht der Fahrzeuge inklusive Achs- und Radlasten. So soll verhindert werden, dass Fahrzeuge überladen oder falsch beladen unterwegs sind, was das Fahrverhalten deutlich verschlechtern kann. Die Teilnehmenden bekommen direkt ein Wiegeprotokoll und praktische Tipps zur richtigen Beladung, etwa zur Verteilung schwerer Gegenstände oder zum Reifendruck. Eine Anmeldung ist nicht nötig. Interessierte können einfach mit ihrem vollbeladenen Campingmobil zwischen 9 und 12 Uhr in Lüdenscheid an der Hohen Steinert vorbeikommen. 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Der Himmel bleibt grau, ab und zu fallen Schauer bei maximal 15 bis 18 Grad. Dazu weht auch noch ein mäßiger, teils starkböiger Wind aus West. Radio MK Verkehr, der beste Verkehrsservice für unseren Märkischen Kreis und ganz Südwestfalen, mit einer Meldung von der A45 Hagen-Dortmund zwischen dem Kreuz Hagen und Westhofener Kreuz 3 Kilometer stockend.
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2: Und das Ganze mit Kevin Zimmer. Gleich noch bei uns auf der Playlist Taylor Swift. Die hat jetzt in Sachen Business Rihanna überholt. Also Rihanna war bisher immer die Topverdienerin im Musikbusiness, wusste ich gar nicht. Aber war wohl so, weil sie hat nicht nur gesungen, sie hat auch ein Modelabel gehabt. Parfümdüfte hat sie rausgebracht, Make-up und alles irgendwie. Rihanna. Taylor Swift hat sie jetzt überholt. Ist also auch Multimilliardärin. Und das ohne Parfümmarke, ohne Make-up-Marke, kein Fashion-Label, nur einfach Musik. Opalite, gleich hier, vorher noch die Goo Goo Dolls und Glockenbach.

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0: Hat also jetzt Rihanna überholt. Taylor Swift, Oprah Light, Milliardärin, nur mit der Musik. Ich sag mal so, wenn sie wie Rihanna Parfum und auch ein Modelabel rausbringen würde, dann wie Weltherrschaft, sag ich da nur so. Zumindest wollen ja viele auch, dass sie US-Präsidentin wird. Das können sich viele Fans vorstellen. Bisher sitzt da ja noch hier die Orange. Donald Trump. Und der hat was zu feiern. Am Sonntag wird er nämlich 80.
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2: Ja, Freunde, wie feiert Donald Trump wohl seinen 80. Ja, erstmal morgens aufstehen. Mist, Handy leer. Wieder beim SpongeBob-Kuchen eingepennt. Danach kommt Melania rein und sagt dann sowas wie: Alles Gute, Donald. Falls dich wer fragt, du bist Präsident. Und wenn du rausgehst, denk dann, Hose anziehen. Dann wird sich kurz frisch gemacht, der Fifi gefüttert, gekämmt und danach auf den Kopf gesetzt. Auf dem Weg zum Frühstück wird überlegt, ob Australien vielleicht nicht doch zu Texas gehören sollte. Aber morgen ist ja auch noch ein Tag. Dann gibt's erstmal lecker Karottenkuchen und ein Glas Möhrensaft. Das ist gut für die Haut. Keine Zeit zum Ausruhen. Die ganzen Lappen von Staatschefs wollen ja gratulieren. Ach guck, selbst aus China kam was. Ist aber auf Chinesisch, das kann er nicht lesen. Findet aber die Zeichen ganz lustig. WhatsApp vom März. Alles Gute aus Deutschland. Freue mich auf die Party heute Abend. Dann ist Donald kurz traurig, weil früher hatte er richtig gefeiert mit seinem Kumpel Jeff. Und heute bleibt ihm nur noch Rambo Zambo mit Fritze. 18 Uhr. Sauer. Gab wieder keinen Friedensnobelpreis, aber auch keine neuen Anklagen. Guter Tag. In diesem Sinne, und das wünsche ich Donald wirklich, ich hoffe auf baldigen Ruhestand. Dein Hannes.
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1: Mit Danny Hoppe, guten Tag. Die Sommerferien rücken immer näher und es gibt eine gute Nachricht für alle, die wegfliegen wollen. Ab Juli sinkt die Luftverkehrssteuer. Der Bundesrat hat dafür heute grünes Licht gegeben. Konkret bedeutet das, dass der Staat dann weniger an jedem Flugticket mitverdient. Es könnte aber auch sein, dass Flugpassagiere davon profitieren. Thorsten Adolfs aus dem News-Team hat mehr dazu.
2: Je nachdem, ob man auf der Kurz-, Mittel- oder Langstrecke unterwegs ist, sinkt die Steuer um Beträge zwischen ungefähr 2,5 und über 11 Euro pro Ticket. Damit setzt die Bundesregierung eine Vereinbarung aus dem Koalitionsvertrag um und nimmt eine frühere Steuererhöhung wieder zurück. Die Einsparungen sind also seit heute beschlossene Sache. Sie entlasten die Branche jährlich um einen dreistelligen Millionenbetrag. Ob am Ende die Passagiere tatsächlich beim Ticketkauf was davon haben, müssen wir aber erstmal abwarten. Auch wenn die Steuer sinkt, geben die Fluggesellschaften das nicht unbedingt 1:1 an ihre Kunden weiter. Weil der Kerosinpreis stark gestiegen ist, versuchen die Airlines nämlich ihre Kosten auszugleichen. Es kann also sein, dass sich die Airlines die Ersparnis in die eigene Tasche stecken. Für uns Kunden bleibt es also dabei, wer buchen will, sollte die Preise ganz genau vergleichen, denn der Ticketpreis setzt sich ja auch noch aus vielen anderen Faktoren zusammen.
1: Und jetzt weitere Meldungen im Überblick. Nach 2,5 Stunden Sperrung ist der Sicherheitsbereich des Hamburger Flughafens wieder geöffnet. Man kehre wieder in den Normalbetrieb zurück, sagte eine Airport-Sprecherin. Ein Teil des Airports war am Vormittag geräumt worden, nachdem ein Mann wohl aus Versehen den Sicherheitsbereich betreten hatte. Ein Abkommen zwischen den USA und dem Iran rückt offenbar näher. Beide Seiten senden inzwischen positive Signale. In iranischen Medien wurde ein Entwurf für ein Abkommen veröffentlicht. Die Absichtserklärung sehe eine dauerhafte und sofortige Einstellung der Kämpfe an allen Fronten vor, heißt es. Fans der deutschen Fußballnationalmannschaft müssen momentan zum Teil länger auf ihre bestellten Trikots warten. Das hat der DFB eingeräumt. Wegen der hohen Nachfrage gäbe es in bestimmten Fällen Verzögerungen. Betroffen seien Trikots mit individueller Beflockung. Hier habe es Engpässe bei Buchstaben und Nummern gegeben. Seit Wochen wird darüber gerätselt, woran Buckelwal Timi gestorben ist. Das wissen wir immer noch nicht, aber inzwischen ist klar, nach seiner Freilassung hat er noch mindestens 4 Tage gelebt und noch etwa 215 Kilometer zurückgelegt. Allerdings wieder in die falsche Richtung, zurück in die Ostsee. Das hat Mecklenburg-Vorpommerns Umweltminister Backhaus am Vormittag in Schwerin mitgeteilt. Er hat die ausgewerteten Ergebnisse des Trackers vorgestellt, der am Wal angebracht worden war. Dieser hatte Wassertiefe, Temperaturen, Bewegungsabläufe und Geschwindigkeit erfasst. Die Todesursache sei allerdings weiter unklar, sagte Backhaus. Er hofft, dass man hier in einigen Wochen mehr wisse. Bei der Untersuchung des Kadavers in Dänemark sei nichts Ungewöhnliches entdeckt worden. Es habe keine schwerwiegenden inneren oder äußeren Verletzungen gegeben und auch Reste eines Fischernetzes sei nicht gefunden worden. Und das waren die Nachrichten mit Danny Hoppe.
3: Das Wetter. Schön sieht's draußen echt nicht aus. Es gibt immer wieder Regenschauer und sonst ist der Himmel grau. Im Laufe des Nachmittags soll es dann trockener werden und die Schauer ziehen langsam weiter. Heute schon mal 20 Grad. Der Samstag bringt dann auch keinen Sonnentag, wird aber wenigstens etwas trockener. Ab Samstagmittag zeigt sich dann auch mal die Sonne. Temperaturen bleiben bei 20 Grad. Am Sonntag wird's dann wieder nasser mit mehr Regenschauern. Und grau bleibt's ebenfalls.
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3: Und das sind die längsten Staus, alles ab 18 Minuten. A1 Köln-Euskirchen zwischen Gleuel und Kreuz-Bliesheim 5 Kilometer 22 Minuten. A4 Aachen-Köln zwischen Kreuz-Köln-West und Köln-Eiffeltor 6 Kilometer 32 Minuten. Die 45 Hagen-Dortmund zwischen Kreuz-Hagen und Westhofener Kreuz 6 Kilometer 18 Minuten. Und die 59 Bonn-Köln zwischen Spich und Flughafen Köln-Bonn 5 Kilometer 21 Minuten mehr. Allen unterwegs, gute Fahrt.
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3: Schönen Freitag, Kevin Zimmer hier. Da sitzt du in der WM-Pressekonferenz als Nationalspieler vor Fachjournalisten, also vor so Fußballexperten. Und die sollten sich ja mit den Aussprachen der Spielernamen auskennen. Jonathan Tah. Also gerade Jonathan ist jetzt für deutsche Journalisten, glaube ich, nicht so schwer. Aber gut, wir sind in den USA, da kommt man auch mal ein bisschen durcheinander, ne?
4: Jonathan, Sie sind da jetzt seit über 10 Jahren Nationalspieler.
5: Jonathan finde ich gut.
6: Ja, ich auch.
5: Ja. Jonathan startet.

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Save My Love hier bei uns. Kevin Zimmer hier, schönen Freitag und wir freuen uns alle auf Sonntag. Da das erste große Spiel, wobei groß gegen Curaçao. Naja, zumindest das erste Spiel der Fußballnationalmannschaft, der deutschen Fußballnationalmannschaft bei diesem WM-Turnier. Und es ist ja das einzige Spiel, was du komplett mit Leuten gucken kannst, weil das ist ja um 19 Uhr zu einer humanen Zeit. Alle anderen Spiele der deutschen Nationalmannschaft in der Vorrunde beginnen erst um 22 Uhr. Also haben auch wir bei uns in der Nachbarschaft unter Freunden, haben wir da gesagt, ach komm, dann gucken wir das mit allen, ne? So, meldet euch mal, wer hat Lust, dass wir das bei dem zu Hause machen. Ja, da mussten wir das natürlich bestimmen. Und wonach haben wir es bestimmt? Nach der Größe. Nach der Größe des Fernsehers. Wir gucken jetzt bei der Familie mit dem größten Fernseher. Ja, hast du Pech, wenn du dann halt den großen Fernseher hast. Da hast du da auf einmal die ganze Sippe da bei dir stehen. Hallo.

0: gerät.
1: Ja, aber nicht bei uns, weil wir haben ja Pia und Simon, die haben einen sehr großen Fernseher. Ah, wir sind pünktlich da, wollte ich nur sagen am Sonntag. Maroon 5 jetzt mit

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1: Hallo, Pamina Klee hier nochmal. Das Wetter, das weiß es noch nicht so ganz, aber es ist tatsächlich Sommer. Deswegen ist heute auch das Sommerfestival Iskult in Iserlohn. 3 Tage volles Programm in der Innenstadt mit verkaufsoffenem Sonntag. Es ist aber noch viel mehr los an diesem Wochenende bei uns im Märkischen Kreis. Morgen Paddlebreak-Eröffnung in Lüdenscheid zum Beispiel. Feiern an der Volme in Kirspe, Feuerwehrfest in Lüdenscheid-Brügge und Fußball-Weltmeisterschaft gucken geht natürlich auch. Eine Liste mit Public Viewings und mehr Tipps fürs Wochenende findet ihr auf radio-mk.de.
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1: Mit Frank Köhler. Schönen guten Tag. Die Sicherheitskontrollen am Hamburger Flughafen sind wieder geöffnet. Wegen eines Zwischenfalls ging am Hamburger Flughafen mehrere Stunden lang gar nichts mehr. Ein Mann hatte wohl aus Versehen einen Notknopf gedrückt. Nun gibt es aber eine gute Nachricht. Gut 2,5 Stunden nach der Sperrung des Sicherheitsbereiches ist der Betrieb wieder aufgenommen worden. Da zunächst nicht ausgeschlossen werden konnte, dass der Mann eventuell gefährliche Gegenstände im Sicherheitsbereich hinterlegt hatte oder andere Gefahren bestanden, war der leergeräumte Bereich komplett durchsucht worden. Das neue Förderprogramm der Bundesregierung für Elektroautos wird bei den Verbrauchern gut angenommen. Nach Angaben von Umweltminister Schneider sind in den ersten 3 Wochen mehr als 50.000 Anträge eingegangen, größtenteils für vollelektrische Fahrzeuge. Das zeige, dass die Förderung wirkt, so der SPD-Politiker. Seit Mitte Mai kann man die Zuschüsse beantragen. Sie hängen von Fahrzeug, Einkommen und Familiengröße ab und betragen bis zu 6.000 Euro. Der Raubüberfall auf einen Kiosk im Iserlohner Ortsteil Simmern ist aufgeklärt. Ein Tatverdächtiger hat sich der Polizei gestellt. Ermittlungen der Polizei führten dann zur Ergreifung des zweiten mutmaßlichen Täters. Beide sind geständig und befinden sich nach Rücksprache mit der zuständigen Staatsanwaltschaft wieder auf freiem Fuß. Sie stehen in dringendem Tatverdacht, am vergangenen Sonntag einen Imbiss in Iserlohn-Simmern an der Ecke Feldmarkring-Rittershausstraße überfallen und Geld aus der Kasse erbeutet zu haben. Beim Raub waren sie maskiert und mit Pistole sowie Baseballschläger bewaffnet. Jetzt drohen den beiden mehrjährige Haftstrafen. Die Städtische Musikschule in Hema feiert an diesem Sonntag ihr 50-jähriges Bestehen. Und die Musikschule ist beliebt bei Alt und Jung. Die jüngste Schülerin ist 2 Jahre und die älteste stolze 92 Jahre alt. Das Jubiläumsfest der Musikschule Hema beginnt am Sonntag mit einem Festakt. Später könnt ihr dann auch verschiedene Instrumente ausprobieren, an Mitmachaktionen teilnehmen und den Konzerten der Bands und Chöre lauschen. Und das waren die Nachrichten mit Frank Köhler. 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
2: Das Wetter. Das Wetter draußen ist im Moment nicht gerade der Knaller. Es gibt immer wieder Regenschauer. Ansonsten ist der Himmel grau. Richtung Nachmittag soll es dann ein bisschen trockener werden und die Schauer ziehen langsam weg. Heute sind 20 Grad drin. Der Samstag wird zwar auch nicht so sonnig, aber immerhin etwas trockener. Ab Samstagmittag kommt dann auch mal die Sonne raus. Temperaturen so bei 20 Grad. Am Sonntag gibt's wieder mehr Regenschauer und es bleibt grau.
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2: Und das sind die längsten Staus, alles ab 18 Minuten. A1 Köln-Euskirchen zwischen Gleuel und Kreuz-Bliesheim, 5 Kilometer, 22 Minuten. A4 Aachen-Köln zwischen Kreuz-Köln-West und Köln-Eiffeltor, 6 Kilometer, 32 Minuten. Die 45 Hagen-Dortmund zwischen Kreuz-Hagen und Westhofener Kreuz, 6 Kilometer, 18 Minuten. Und die 59 Bonn-Köln zwischen Spich und Flughafen Köln-Bonn, 5 Kilometer, 21 Minuten mehr. Allen unterwegs, gute Fahrt.
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2: Was die sich alles einfallen lassen für die Fußball-WM. Hallo, Kevin Zimmer hier übrigens. Schön, dass ihr da seid. Ja, die Spieler bekommen, weil es so heiß ist, beispielsweise in Mexiko, aber auch im Süden der USA, Kühlwesten. Können die dann so anziehen und dann kühlen die den Oberkörper. Ja, beim Warmmachen können die dann auch anziehen. Das muss mir mal einer erklären. Beim Warmmachen, ich ziehe mir eine Kühlweste an. Das ist, bleib da, komm her, weißt du. Auf die Idee musst du erstmal kommen, ja. Wir hier in NRW, wir probieren uns gerade nur warm zu machen mit dem Wetter. Wir brauchen Westen, damit der Regen daran abprallt. Ja.

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0: Curaçao. Wir haben extra nochmal nachgeguckt, wie man es ausspricht. Ne? Nicht Curaçao, sondern Curaçao. Ja? Erstes Spiel der deutschen Nationalelf. Über das Land haben wir euch jetzt schon einiges erzählt und wir haben tatsächlich eine Deutsche gefunden, die auf Curaçao lebt. Bianca, die kommt eigentlich aus München, wohnt aber jetzt schon lange auf Curaçao und erlebt da gerade den absoluten Fußball-Hype der Underdogs, die ja zum ersten Mal überhaupt dabei sind.
1: Curaçao ist im kompletten, total Wahnsinns-Fußballfieber. Kannst du dir überhaupt nicht vorstellen? Es gibt auch Leute, die haben ihr Auto verkauft, um auf die Weltmeisterschaft zu fliegen. Ja? Also Curaçao ist da total präsent. Alle stehen hinter dieser Mannschaft. Die haben ja bis jetzt alles verloren, gell? Aber wir sind guter Hoffnung. Der Ball ist rund.

0: Der Ball ist rund und das Auto ist weg. Das muss man sich mal vorstellen. Da verkaufen die ihr Auto, um ihre Jungs das erste Mal auf der großen Fußballbühne kicken zu sehen. Und Bianca fliegt zusammen mit ihrem Mann, der selbst aus Curaçao kommt, sogar auch zur WM. Ist das Wahnsinn?
1: Auf das Spiel nach Houston. Wir haben Karten bekommen bei der FIFA. Sau teuer. Ich habe jetzt noch so blaue Shirts gekauft für Curaçao. Wir sitzen natürlich auf der Curaçao-Seite, auch ich. Weil ich bin natürlich für den Underdog. Ich lebe jetzt 17 Jahre da. Es wird bestimmt spannend. Und wir werden da in erster Reihe sitzen.
0: Hammer. Erste Reihe auch noch. So, viel Spaß dort. Ja, vielleicht so ein Törchen für Deutschland wäre auch nicht schlimm. Vielleicht zuckt sie dann doch mal. So, also ein kleiner Jubler kommt dann aus ihr raus mit ihren deutschen Wurzeln. Also wenn das, ich könnte es verstehen, wenn das dann passiert, Mensch. Sau teuer, hat sie gesagt. Aber hey, Bianca, kein Problem. Verkaufst du dein Auto?
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2: Mit Danny Hoppe, guten Tag. Große Aufregung gab es heute am Hamburger Flughafen. Der Sicherheitsbereich des Airports war am Vormittag für rund 2 Stunden gesperrt worden. Alle Passagiere mussten raus und nochmal neu kontrolliert werden. Der Grund war ein Alarm durch einen gedrückten Notknopf. Thorsten Adolfs aus dem News-Team, am Ende stellte sich raus, es war alles harmlos. Was war genau vorgefallen?
3: Es gab mächtig Wirbel, weil ein Mann wohl aus Versehen einen Bereich betreten hat, in den er eigentlich gar nicht hinein durfte. Das hat dann dazu geführt, dass die Bundespolizei einen Teil des Terminals räumen musste. Um auch wirklich niemanden in Gefahr zu bringen, wurden alle Fluggäste kurzzeitig wieder vor die Kontrollen geschickt, damit die Beamten alles gründlich durchsuchen konnten. Und die Passagiere, die schon für den Abflug in ihren Maschinen saßen, mussten auch wieder raus. Es war wie immer in solchen Fällen, die Sicherheit geht natürlich vor.
2: Inzwischen ist der Sicherheitsbereich auch wieder freigegeben.
3: Es läuft alles wieder nach Plan. Der Sicherheitsbereich wurde komplett durchgecheckt und ist mittlerweile wieder für alle Passagiere frei. Diejenigen, die heute noch einen Flug ab Hamburg gebucht haben, kommen jetzt also wieder zügig durch die Kontrollen. Trotzdem ist es vielleicht nicht schlecht, einfach ein bisschen früher am Check-in zu sein. Durch den Rückstau vom Morgen kann es nämlich noch vereinzelt längere Schlangen in den Terminals geben.
2: Danke, Thorsten. Und jetzt weitere Meldungen im Überblick. US-Präsident Trump sieht einen Deal mit dem Iran erneut in greifbarer Nähe. Vielleicht werde schon an diesem Wochenende ein Dokument unterschrieben, sagte er im Weißen Haus. Iranische Medien haben außerdem einen Entwurf für ein Abkommen veröffentlicht. Es sieht demnach einen sofortigen Stopp aller Kampfhandlungen vor. Bei Flügen aus Deutschland werden Flugtickets ab Juli wie geplant weniger stark besteuert. Der Bundesrat hat grünes Licht für die Senkung der Ticketsteuer gegeben. Ob Tickets dadurch aber auch wirklich günstiger werden, hängt davon ab, ob die Airlines die Ersparnis an die Kunden weiterreichen. Wegen der hohen Kerosinpreise wird das bezweifelt. Nach Paris, Madrid und Prag verbannt auch Brüssel ab dem nächsten Jahr E-Scooter von den Straßen. Es habe zu viele Unfälle, zu viele Störungen und zu viel Missbrauch mit den Leihrollern gegeben, teilte die Brüsseler Regionalregierung mit. Die E-Scooter seien außerdem häufig für den Drogenhandel benutzt worden. Übermorgen hat die deutsche Fußballnationalmannschaft endlich ihren ersten Auftritt bei der WM. Der ein oder andere Fan wird das Spiel aber wohl noch nicht im aktuellen Trikot anschauen können. Denn wegen der hohen Nachfrage gibt es zum Teil Verzögerungen bei der Auslieferung. Das hat der DFB jetzt eingeräumt. Betroffen sind demnach Trikots mit individueller Beflockung. Es habe hier vorübergehend nicht genug Nummern und Buchstaben gegeben. Der DFB scheint selbst davon überrascht zu sein, wie viele Fans personalisierte Trikots bestellen. Es seien fast dreimal so viele wie erwartet, heißt es. Inzwischen sei der Engpass aber behoben, sagt der DFB. Und nicht personalisierte Trikots seien von den Verzögerungen auch nicht betroffen und würden innerhalb der üblichen Lieferzeit verschickt. Und das waren die Nachrichten mit Danny Hoppe.
4: Na, wenigstens das, weil so bestellst du ein Trikot zur WM und was ist nicht da zum Start der WM? Das Trikot. Herzlichen Glückwunsch. Ja, Wetter ist irgendwie, also habe ich jetzt auch nicht so bestellt. Es ist diese Schafskälte. Ich finde, die könnte langsam mal wieder nach Hause gehen. Was ein Ussel da draußen, wirklich. Viele Wolken, viel Regen, 18 Grad am Felsenmeer in Hema. Morgen etwas mehr Sonne, der Sonntag auch eher wechselhaft. Die Temperaturen bleiben am Wochenende so plus minus 1 Grad wie heute. Nächstes Wochenende dafür dann 35 Grad. Es ist ein Wahnsinn, was ihr unternehmen könnt. Bei uns im Märkischen Kreis könnt ihr wie immer nachgucken, bei uns auf Instagram und Facebook.
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4: 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Alles für euch ab 2 Kilometern. Vorsicht auf der 45 Hagen-Gießen. Zwischen Kreuz Olpe und Freudenberg, da gibt's eine ungesicherte Unfallstelle auf dem linken Fahrstreifen. Aktuell 3 Kilometer Stau, denkt an die Rettungsgasse. A1 Köln-Dortmund, zwischen Hagen-West und Schwerte 5 Kilometer stockend. Die 1 Münster-Köln, zwischen Hamburg-Umwerne und Schwerte 7 Kilometer Stop-and-Go. Und A45 Hagen-Dortmund zwischen Kreuzhagen und Dortmund-Süd 7 Kilometer, gut 20 Minuten länger. Wenn ihr noch was entdeckt unterwegs, dann meldet es gerne hier bei mir, kostenlos 08000 150 500. Gute Fahrt!
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5: Freunde, es ist so fies. Heute hätte bei der WM Italien gespielt. Da blutet uns Italienern doch das Herz, oder? Dass sie es nicht geschafft haben, also wirklich. Eine Runde Mitleid bitte. Danke. Auf die Lage der deutschen Mannschaft schauen wir gleich nochmal genauer gegen 14:45. Bis dahin 3 Hits am Stück. Schönen Freitag.

0: Frauenpower hier gleich mit einem starken Song. Destiny's Child, Independent Woman an diesem Freitag. Es ist 14:45, Lucia Caro Gioiello hier. 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
0: Die WM ist gestartet. Das erste Spiel des Turniers haben gestern Mexiko und Südafrika bestritten. Mexiko hat 2-0 gewonnen. Heute startet Mitgastgeber Kanada ins Turnier. Und für die deutschen Jungs geht's am Sonntag gegen Curaçao los.
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2: Ja, nachdem für das deutsche Team bei den letzten zwei Weltmeisterschaften schon jeweils nach der Vorrunde Schluss war, backt man jetzt dann doch die kleineren Fußballbrötchen. Ganz offiziell hat man sich mit der Nicht-Favoritenrolle angefreundet.
3: Wir werden es allen schwer machen. Wir wollen erstmal eine gute Vorrunde spielen. Wir wollen Gruppenerster werden. Und dann von natürlich uns auch nach der Gruppenphase in den K.O.-System wollen wir uns natürlich dann auch behaupten.
2: Aber eine kleine Kabinentür hat sich Rudi Völler dennoch offen gelassen. Man weiß ja doch manchmal nie.
3: Das geht nicht immer so aus, wie viele Experten denken zu Beginn eines großen Turniers.
2: Sportlich muss man sich dann jetzt zum Auftakt der Herausforderung Curaçao widmen. Und damit seine Mannschaftskollegen nicht glauben, da könnte man mal schnell zwischen zwei UNO-Runden den Sieg mitnehmen, hat Kapitän Kimmich schon mal gewarnt.
4: Wir haben nicht so eine einfache Gruppe, wie das manchmal von außen wahrgenommen wird. Ich glaube, dass die Gruppe schon kompliziert und schwierig sein wird. Und da müssen wir wirklich in Topform sein.
2: Ja, und neben dem sportlichen Auftritt ist natürlich auch der optische sehr wichtig. Und da ist mir schon die Superkappe unseres Bundestrainers aufgefallen. Weißer Grund mit einem Flatterfahnenmeer. Wirkte ein wenig wie aus einem Discounter-Treuepunkte-Programm. So wie ich gehört habe, ist das aber die späte Rache von Adidas, die ja nach 72 Jahren nicht mehr Ausrüster der deutschen Nationalmannschaft sein werden.
5: Und das ist manchmal alles schwer zu ertragen.
2: Tja, und dann haben wir ja noch das Chaos rund um den Gastgeber USA. Aber da zitiere ich gerne den Ex-Kult-Trainer Christian Streich. Wir lassen uns doch von so ein paar wenigen nicht die Freude an diesem tollen Spiel, das immer noch Menschen weltweit verbindet, vermiesen. In diesem Sinne, schönen Anpfiff.
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0: Das Lied fand ich so toll, die 90er. No Mercy, Where Do You Go? Direkt so ein warmes Gefühl ums Herz, wirklich. Radio MK hier mit mir, Lucia Carocciolo. Gleich gibt's Bon Jovi, It's My Life, noch vor den Nachrichten um halb.
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2: Hallo, Pamina Klee hier nochmal. Das Wetter, das weiß es noch nicht so ganz, aber es ist tatsächlich Sommer. Deswegen ist heute auch das Sommerfestival Iskult in Iserlohn. 3 Tage volles Programm in der Innenstadt mit verkaufsoffenem Sonntag. Es ist aber noch viel mehr los an diesem Wochenende bei uns im Märkischen Kreis. Morgen Paddlebreak-Eröffnung in Lüdenscheid zum Beispiel. Feiern an der Volme in Kirspe, Feuerwehrfest in Lüdenscheid-Brügge und Fußball-Weltmeisterschaft gucken geht natürlich auch. Eine Liste mit Public Viewings und mehr Tipps fürs Wochenende findet ihr auf radio-mk.de.
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0: Chaos heute am Hamburger Flughafen. Was genau los war und wie der aktuelle Stand ist, das hört ihr jetzt. Die Radio MK Nachrichten am Freitag um 14.30 Uhr.
1: Mit Frank Köhler. Schönen guten Tag. Die Sicherheitskontrollen am Hamburger Flughafen sind wieder geöffnet. Wegen eines Zwischenfalls ging am Hamburger Flughafen mehrere Stunden lang gar nichts mehr. Ein Mann hatte wohl aus Versehen einen Notknopf gedrückt. Nun gibt es aber eine gute Nachricht. Gut 2,5 Stunden nach der Sperrung des Sicherheitsbereiches ist der Betrieb wieder aufgenommen worden. Da zunächst nicht ausgeschlossen werden konnte, dass der Mann eventuell gefährliche Gegenstände im Sicherheitsbereich hinterlegt hatte oder andere Gefahren bestanden, war der leergeräumte Bereich komplett durchsucht worden. Das neue Förderprogramm der Bundesregierung für Elektroautos wird bei den Verbrauchern gut angenommen. Nach Angaben von Umweltminister Schneider sind in den ersten 3 Wochen mehr als 50.000 Anträge eingegangen, größtenteils für vollelektrische Fahrzeuge. Das zeige, dass die Förderung wirkt, so der SPD-Politiker. Seit Mitte Mai kann man die Zuschüsse beantragen. Sie hängen von Fahrzeug, Einkommen und Familiengröße ab und betragen bis zu 6.000 Euro. Der Raubüberfall auf einen Kiosk im Iserlohner Ortsteil Simmern ist aufgeklärt. Ein Tatverdächtiger hat sich der Polizei gestellt. Ermittlungen der Polizei führten dann zur Ergreifung des zweiten mutmaßlichen Täters. Beide sind geständig und befinden sich nach Rücksprache mit der zuständigen Staatsanwaltschaft wieder auf freiem Fuß. Sie stehen in dringendem Tatverdacht, am vergangenen Sonntag einen Imbiss in Iserlohn-Simmern an der Ecke Feldmarkring-Rittershausstraße überfallen und Geld aus der Kasse erbeutet zu haben. Beim Raub waren sie maskiert und mit Pistole sowie Baseballschläger bewaffnet. Jetzt drohen den beiden mehrjährige Haftstrafen. Die Städtische Musikschule in Hemer feiert an diesem Sonntag ihr 50-jähriges Bestehen. Und die Musikschule ist beliebt bei Alt und Jung. Die jüngste Schülerin ist 2 Jahre und die älteste stolze 92 Jahre alt. Das Jubiläumsfest der Musikschule Hemer beginnt am Sonntag mit einem Festakt. Später könnt ihr dann auch verschiedene Instrumente ausprobieren, an Mitmachaktionen teilnehmen und den Konzerten der Bands und Chöre lauschen. Und das waren die Nachrichten mit Frank Köhler. Das Wichtigste aus dem Märkischen Kreis findet ihr auch noch einmal auf radio-mk.de und in unserer App.
0: Wow, cool. 90 Jahre Unterschied, Altersunterschied von der Jüngsten zur Ältesten. Sehr cool. Wenn mal generationsübergreifend, dann da. Ja, sehr viel Wasser heute, ne? So von oben zum Start von Is Cold in Iserlohn. Zum Glück sind auch Indoor-Sachen geplant. Dazu haben wir 18 Grad. Das Wochenende selbst auch durchwachsen bei ähnlichen Temperaturen. Richtig sommerlich wird es dann im Laufe der nächsten Woche. Was alles geht an diesem Wochenende im Märkischen Kreis, findet ihr bei uns auf Instagram oder Facebook. Worauf man sich immer verlassen kann, sind volle Straßen zum Wochenende. Der Radio MK-Verkehr mit allem ab 2 Kilometern. Achtung auf der 45 Hagen-Gießen zwischen Kreuz Olpe Süd und Freudenberg. Gefahr durch eine ungesicherte Unfallstelle auf dem linken Fahrstreifen. 4 Kilometer Stau, denkt an die Rettungsgasse. Das gleiche gilt für die 46 Hagen-Hemer zwischen Iserlohn-Zentrum und Iserlohn-Seiler See. Auch dort eine ungesicherte Unfallstelle. Es liegen Fahrzeugteile auf der Straße. A1 Köln-Dortmund zwischen Hagen-West und Schwerte 3 Kilometer stockend. Die 1 Münster-Dortmund zwischen Kamener Kreuz und Kreuz Dortmund-Unna 6 Kilometer Stop-and-Go. A44 Dortmund-Kassel zwischen Kreuz Dortmund-Unna und Unna-Ost 2 Kilometer. 44 Kassel-Dortmund zwischen Kreuz Werl und Kreuz Dortmund-Unna 4 Kilometer Stop-and-Go. 45 Gießen-Dortmund zwischen Hagen-Süd und Dortmund-Süd 7 Kilometer 25 Minuten. Und A45 Hagen-Dortmund zwischen Kreuz Dortmund-West und Dortmund-Hafen 3 Kilometer Stau. Viel los. Wenn ich was vergessen habe, sagt mir gerne was. 08150 500.
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0: Wie kommt man denn jetzt so richtig in WM-Stimmung? Einfach mehr singen, sagt Kollege Jan Zerbst. Erklärt er uns gleich nochmal genauer in seiner Comedy. Das Ganze nach 3 Hits am Stück. Wir legen los mit John Farnham und You're the Voice.

0: gleich neue Musik von Adam Lambert, Under the Rhythm, hier bei Radio MK. Wir haben die Hits im besten Mix für euch. Am Freitagnachmittag. Guten Start ins Wochenende, würde ich sagen. Lucia Carucho Yellow hier. Ja, und für viele im Märkischen Kreis steht an diesem Wochenende Fußball auf dem Plan. Eine Liste mit Public Viewings findet ihr auf radiomk.de. Es ist also jetzt Zeit für WM-Stimmung, würde ich sagen, ne? Jan Zerbst sagt uns, wie wir das am besten hinkriegen können.
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2: Damit wir endgültig voll in WM-Stimmung kommen, müssen wir im Alltag mehr singen. Schon morgens, wenn die Kinder noch schlafen, ruhig mal so ein Megafon benutzen.
3: So, steht auf, weil ihr Schüler seid, steht auf.
2: Und dann immer weiter so.
3: Zähne putzen, ole, Zähne putzen, ole.
2: Da kommt auch Freude auf und auch die Kollegen freuen sich, wenn endlich Feierabend ist und du auf dem Handy noch Stadionatmosphäre anmachst.
3: Und alle, oh, wie ist das schön.
2: Und wenn die Schwiegereltern mal wieder etwas länger zu Besuch sind als erhofft, einfach mal ganz freundlich und bestimmt.
3: Ihr könnt nach Hause fahren, ihr könnt nach Hause fahren, ihr könnt nach Hause fahren.
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0: Freitag, kurz vor drei. Seht zu, dass ihr ins Wochenende kommt im Märkischen Kreis bei dem Usselwetter da draußen. Mensch, doch keiner Lust zu arbeiten. Oder? Bei Sonne auch nicht, aber bei dem Wetter auch nicht. Motivation gleich null. Nein, kommt, ich will euch ja hier nicht runterziehen, sondern aufbauen. Gleich Taylor Swift mit Cruel Summer hier für euch in den Hits noch vor drei. Einfach dranbleiben.
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1: Mit Nico Hartmann. Nach dem mexikanischen Auftaktsieg im Eröffnungsspiel greifen nun auch die beiden anderen WM-Gastgeber ins Turnier ein. Um 21 Uhr trifft Kanada in Toronto ohne den verletzten Superstar Alfonso Davis auf Bosnien mit Schalke-Stürmer Edin Dzeko. Um 3 Uhr unserer Zeit will dann die USA in Los Angeles gegen Paraguay ihren ersten Sieg landen. Vor beiden Partien wird es wie gestern im Aztekenstadion ebenfalls eine Eröffnungsfeier geben.
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2: Mit Danny Hoppe. Guten Tag. Immer mehr von uns nutzen KI im Alltag und stellen ihr Fragen zu allen möglichen Dingen. Aber was ist, wenn die KI uns eine falsche Antwort gibt? Dazu ist jetzt eine interessante Entscheidung am Landgericht München gefallen. Das Gericht hat nämlich entschieden, dass Google dafür bald möglicherweise gerade stehen muss, zumindest wenn das bei der Suchfunktion der Fall ist. Thorsten Adolfs aus dem News-Team, was genau hat's damit auf sich?
3: Also bis jetzt hieß es ja immer, Google zeigt nur Links an und ist nicht verantwortlich für das, was auf anderen Seiten steht. Das Gericht sieht das bei der neuen KI-Funktion aber anders. Die Richter sagen klar, wenn die KI Texte zusammenfasst und daraus eigene Aussagen bastelt, dann macht Google sich diese Inhalte zu eigen und die KI behauptet möglicherweise Dinge, die so gar nicht in den Quellen stehen. Das ist für die betroffenen Firmen ein riesiges Problem, weil deren Ruf im Internet plötzlich ruiniert sein kann, wenn die Maschine Fehler macht oder Infos wild vermischt. Deshalb hat das Gericht Google jetzt verboten, solche falschen Behauptungen weiter zu verbreiten.
2: Und was heißt das für mich? Muss ich bei Google-Antworten jetzt misstrauischer sein?
3: Absolut, denn das Gericht hat auch ein wichtiges Argument von Google abgebügelt. Die Ausrede, dass Nutzer ja selbst nachprüfen könnten, ob die KI die Wahrheit sagt, zählt nämlich nicht. Die Richter sagen, dass die KI-Übersichten wie abgeschlossene, fertige Aussagen wirken und man als Leser gar nicht erkennen kann, wenn die Maschine sich etwas ausdenkt. Ob der Konzern das Urteil akzeptiert oder dagegen vorgehen wird, ist noch offen. Da ist das letzte Wort noch nicht gesprochen.
2: Danke, Thorsten. Und jetzt weitere Meldungen im Überblick. Russland könnte die Ukraine in den nächsten 24 Stunden möglicherweise erneut mit seiner Mittelstreckenrakete Oreshnik angreifen. Davor hat die ukrainische Luftwaffe jetzt die eigene Bevölkerung gewarnt. Es gäbe entsprechende Hinweise darauf. Kiew verfügt über kein Mittel, um die Rakete abzuwehren. Sie wurde in der Ukraine bisher erst 3-mal eingesetzt. Eine Iran-nahe Hackergruppe hat nach eigenen Angaben Drohnen der US-Bundespolizei FBI gehackt und deren Daten gestohlen. Das meldet die US-Firma Sight, die darauf spezialisiert ist, islamistische Plattformen zu beobachten. Das FBI setzt die Drohnen rund um die WM-Stadien ein, um diese gegen das Eindringen unbefugter Fluggeräte zu schützen. Buckelwal Timi hat nach seiner Freilassung nur noch eine kurze Zeit gelebt. Er sei am 4. oder 5. Tag danach gestorben, sagte Mecklenburg-Vorpommerns Umweltminister Backhaus. Das hätten die ausgewerteten Daten des angebrachten Trackers ergeben. Die Todesursache sei aber weiter unklar. Verdächtige Bohrgeräusche im Keller einer Sparkasse in Dortmund haben die Polizei auf den Plan gerufen. Schon gestern Nachmittag musste sie deshalb anrücken. Stundenlang wurden benachbarte Gebäude und die U-Bahn-Station hinter der Filiale durchsucht, ohne Ergebnis. Am Abend wurde der Einsatz deshalb für beendet erklärt. Heute Morgen bemerkten Mitarbeiter der Sparkasse die Geräusche dann schon wieder. Und diesmal war die Suche nach dem Auslöser erfolgreicher. Schuld war ein Heizungsrohr. Bei Umbauarbeiten im Keller der Sparkasse war ein Metallschrank verrückt worden und lehnte an dem Rohr, was für Vibrationsgeräusche sorgte. Weil sich die Heizung nach den Geschäftszeiten am Abend aber automatisch abschaltet, konnte die Polizei gestern Abend nichts mehr hören. Und das waren die Nachrichten mit Danny Hoppe.
4: Dankeschön, Danny. Geile Geschichte. Ja, zum Glück nichts Schlimmes, ne? Würde ich sagen. Der Tag heute fällt im wahrsten Sinne des Wortes ziemlich ins Wasser. Es bleibt den ganzen Tag so, also grau und nass. Dazu relativ mild mit 17 Grad am Green Building in Iserlohn für euren Wochenendeinkauf. Das Wochenende selbst auch durchwachsen zum Public Viewing des WM-Deutschland-Spiels am Sonntag. 16 Grad maximal tagsüber, also abends entsprechend kälter. Eine Liste mit allen Public Viewings im Märkischen Kreis haben wir für euch auf radio-mk.de.
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4: Und damit zum Radio MK Verkehr am Freitag. Alles für euch ab 2 Kilometern, weil sehr voll. Achtung auf der 2 Dortmund-Hannover zwischen Dortmund-Nordost und Camberg-Kam. Da liegen Gegenstände auf der Fahrbahn. Die 1 Köln-Münster zwischen Hagen-West und Kreuz Dortmund-Unna 5 Kilometer Stop-and-Go. A1 Münster-Dortmund zwischen Kamm-Zentrum und Kreuz Dortmund-Unna auch 5 Kilometer. A44 Kassel-Dortmund zwischen Kreuz-Werl und Kreuz Dortmund-Unna 4 Kilometer. 45 Hagen-Dortmund zwischen Kreuz-Hagen und Westhofener Kreuz 7 Kilometer Stau 25 Minuten. A45 Hagen-Dortmund zwischen Kreuz Dortmund-West und Dortmund-Hafen 3 Kilometer. Und A45 Hagen-Gießen zwischen Drohlshagen und Freudenberg 3 Kilometer nach einem Unfall. Wenn ihr noch was ergänzen wollt, jederzeit einfach anrufen 08000 150 500.
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4: 25 Jahre Kinderlobby. Der Verein zur Förderung der Kinder- und Jugendfreundlichkeit Iserlohn feiert Jubiläum. Und zwar mit euch. Es gibt jetzt am Sonntag viele Angebote, speziell für die Kleinen, auf dem B&U-Parkdeck in Iserlohn. Das Ganze im Rahmen von Ist Kult. Ein Eventkoch ist da, der mit den Kindern kocht. Es gibt Snacks. Die Basketballer der Kangaroos werden da sein. Die genauen Uhrzeiten und Infos findet ihr auch nochmal auf radiomk.de.

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0: Jetzt gerade ist Freibad vielleicht nicht unbedingt das Erste, woran ihr denkt, ich gebe es zu. Aber glaubt mir, bei 35 Grad nächstes Wochenende ändert sich das sehr, sehr schnell. Und dann ist es wichtig, dass eure Kids schwimmen können. Erst recht, wenn es an den See oder ans Meer geht. Eine gute Gelegenheit gibt's jetzt im Aquamate in Lettmarte. Da gibt's nämlich jetzt die Schwimmabzeichentage, jetzt am Sonntag und den Sonntag drauf. Da nehmen die Experten zwischen 10 und 15 Uhr alle Abzeichen ab, also Seepferdchen, Bronze, Silber und Gold. Mitmachen kann jeder. Bezahlen müsst ihr nur den normalen Schwimmbadeintritt. Die Kosten für die Abzeichen übernehmen die Vereine. Chris Köchig von der DLRG Lettmarte hat uns erklärt, wie das am Sonntag genau abläuft.
1: Die Besucher erwartet an beiden Terminen, dass sie zu uns ins Schwimmbad kommen, dort dann ihre Abzeichen ablegen und in dem Rahmen dann von uns auch noch ein paar Tipps oder ein paar Vorschläge bekommen, wie man manches besser machen kann. Und wenn es mal nicht klappt mit der Leistung, dann sagen wir euch, woran es liegt, was ihr üben könnt und stehen euch auch dort mit Rat und Tat zur Seite.
0: Cool, also ein kleines Mini-Coaching gibt's auch noch dazu. Also packt Badehose oder Badeanzug ein, einfach rein ins Wasser und vielleicht schon bald mit einem neuen Schwimmabzeichen nach Hause gehen. An diesem und am nächsten Sonntag im Aquamate in Lettmarte. 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Es ist 3:15.
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0: Freitags-Sound hier gleich in den Hits im besten Mix. Tayo Cruz für euch mit Dynamite. Hier bei mir, das ist Lucias Nachmittag, Radio MK um kurz vor 3:30.
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2: Hallo, Pamina Klee hier nochmal. Das Wetter, das weiß es noch nicht so ganz, aber es ist tatsächlich Sommer. Deswegen ist heute auch das Sommerfestival Iskult in Iserlohn. 3 Tage volles Programm in der Innenstadt mit verkaufsoffenem Sonntag. Es ist aber noch viel mehr los an diesem Wochenende bei uns im Märkischen Kreis. Morgen Paddlebreak-Eröffnung in Lüdenscheid zum Beispiel. Feiern an der Volme in Kirspe, Feuerwehrfest in Lüdenscheid-Brügge und Fußball-Weltmeisterschaft gucken geht natürlich auch. Eine Liste mit Public Viewings und mehr Tipps fürs Wochenende findet ihr auf radio-mk.de.
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0: Die Aktion Stadtradeln geht im Märkischen Kreis zu Ende. Das und mehr jetzt in den Radio Emker Nachrichten. Es ist Freitag, 15.30 Uhr.
1: Mit Frank Köhler. Schönen guten Tag. Gerichte können potenzielle Gewalttäter künftig zum Tragen einer elektronischen Fußfessel verpflichten. Das hat der Bundesrat entschieden. Auf diese Weise sollen mögliche Opfer rechtzeitig gewarnt werden, wenn sich ihnen die Träger der Fußfessel nähern. Das Gesetz sieht außerdem vor, gerichtlich verfügte Annäherungsverbote stärker zu kontrollieren. Die Maßnahmen sollen nach dem Vorbild Spaniens besser vor häuslicher Gewalt schützen. Von häuslicher Gewalt sind in erster Linie Frauen betroffen. Der Bundesrat hat auch den Weg für eine Rentenerhöhung freigemacht. Damit steigen zum 1. Juli die Bezüge um 4,2%. Für eine Standardrente bei durchschnittlichem Verdienst und 45 Beitragsjahren bedeutet dies einen Anstieg um knapp 78 Euro im Monat. Der Raubüberfall auf einen Kiosk im Iserlohner Ortsteil Sümmern ist aufgeklärt. Ein Tatverdächtiger hatte sich der Polizei gestellt, Ermittlungen führten dann zum zweiten mutmaßlichen Täter. Beide Männer sind geständig und befinden sich nach Rücksprache mit der zuständigen Staatsanwaltschaft wieder auf freiem Fuß. Sie stehen im dringenden Tatverdacht, am vergangenen Sonntag einen Imbiss in Iserlohn-Sümmern an der Ecke Feldmark-Ring-Rittershausstraße überfallen und Geld aus der Kasse erbeutet zu haben. Beim Raub waren sie maskiert und mit Pistole und Baseballschläger bewaffnet. Jetzt drohen den beiden mehrjährige Haftstrafen. Im Märkischen Kreis läuft an diesem Wochenende die Aktion Stadtradeln aus. In Altena könnt ihr eure Kilometerbilanz am morgigen Samstag noch einmal ordentlich nach oben treiben. Denn dann steht eine familienfreundliche Fahrradtour an. Los geht es um 11 Uhr im Park der Burg Holzbrink auf eine 26 Kilometer lange Strecke. Wer den ersten steilen Anstieg meiden will, kann auch erst oben auf dem Hegenscheiter zustoßen. Eine vorherige Anmeldung für die Tour braucht ihr nicht. Noch bis Sonntag läuft in den Städten und Gemeinden bei uns im Kreis das Stadtradeln. 3 Wochen lang sollen dabei möglichst viele Wege klimafreundlich und gesund mit dem Fahrrad erledigt werden. Den aktivsten Radlern winken im Anschluss Preise. Bald starten viele von uns in den Urlaub, dabei ist Camping schwer angesagt. Stellt sich die Frage, ist mein Camper überladen? In Lüdenscheid könnt ihr morgen eure mobile und Wohnwagengespanne wieder für wenig Geld wiegen lassen. Ziel der Aktion ist mehr Sicherheit auf den Reisen. Auf dem Schützenplatz Hohe Steinert misst der Automobilclub Lüdenscheid gemeinsam mit Campingexperten des ADAC Westfalen das tatsächliche Gewicht der Fahrzeuge inklusive Achs- und Radlasten. So soll verhindert werden, dass Fahrzeuge überladen oder falsch beladen unterwegs sind. Dafür gibt es ein Wiegeprotokoll. Es gibt auch praktische Tipps zur richtigen Beladung, etwa zur Verteilung schwerer Gegenstände oder zum Reifendruck. Eine Anmeldung ist nicht nötig. Ihr könnt morgen von 9 bis 12 Uhr einfach an der Hohen Steinert in Lüdenscheid vorbeikommen. Und das waren die Nachrichten mit Frank Köhler. 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
0: Danke dir, Frank. 3:30. Ein wirklicher Useltag. Mir war gestern Abend zu Hause richtig kalt. Ich war kurz davor, die Heizung anzumachen. Darf's auch keinem erzählen. Dabei ist es eigentlich gar nicht so kalt. 17 Grad heute bei uns am Volksgarten in Lettmate. Dazu allerdings sehr, sehr nass. Das Wochenende an sich durchwachsen bei ähnlichen Temperaturen. Und es geht auf die Straßen. Ist immer noch sehr voll. Alles für euch ab 2 Kilometern im Radio MK Verkehr. A45 Hagen-Dortmund. Zwischen Dortmund-Eichlinghofen und Dortmund-Hafen, da ist eine Unfallstelle auf dem linken Fahrstreifen. Dann haben wir die 1 Köln-Dortmund zwischen Hagen-West und Schwerte, 8 Kilometer, eine halbe Stunde. A1 Münster-Dortmund zwischen Ascheberg und Kamener Kreuz, 7 Kilometer, auch eine halbe Stunde. A44 Kassel-Dortmund zwischen Kreuz-Werl und Kreuz-Dortmund-Unna, 5 Kilometer. Die 45 Hagen-Dortmund zwischen Kreuzhagen und Westhofener Kreuz 6 Kilometer. 45 Hagen-Dortmund nochmal zwischen Kreuz Dortmund-Witten und Dortmund-Hafen 3 Kilometer Stop and Go. Und A45 Hagen-Gießen zwischen Drohlshagen und Freudenberg 5 Kilometer Stau. Ihr dürft euch wie immer gerne reinmelden, wenn ihr noch irgendwas anderes entdeckt unterwegs, einfach unter der 08150 500. Gute Fahrt.
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0: Also ganz ehrlich, Italien macht sich die Tourismusbranche auch so ein bisschen selber kaputt, ne? Sardinien, wunderschön. Da gibt es jetzt eine neue Regel für einen der Strände. Man darf nur noch mit Kindern unter 10 oder als Mensch über 65 einen Sonnenschirm aufstellen. Ja, alle anderen holen sich halt einen Sonnenstich oder was? Ich weiß es nicht. Da kommt aber das Geschäft mit so einem Leihrentner wieder ins Spiel, ne? Ja, hier, ich habe hier jemanden über 65, darf ich einen Sonnenschirm aufstellen? So, dann geht der Rentner weiter und kann für jedes Mal vielleicht so 10 € verdienen. Warum nicht?

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0: Goodbye und WM-Torte. Hello. Für manche heißt Fußball-WM ja Fußball. Für mich heißt sowas ja auch immer Essen.
1: Ja.
0: Wir kombinieren beides, denn ihr könnt wieder eine von den Mega-Fußballtorten von der Konditorei Spezmann in Iserlohn gewinnen. Die sieht nicht nur mega aus.
2: Schwarz-Rot-Gold, so wie unsere Deutschlandfahne auch ist. Und dann mussten wir natürlich den Fußball halb durchschneiden, weil wir müssen ja eine Torte kreieren, können leider keine runde Kugel machen, sonst rollst du vom Tisch. Wir haben einen Fußball aufgebracht und natürlich die Erfolge unserer vergangenen Nationalmannschaften.
0: Sagt Ute Bücker von Spezmann. Ich kann euch sagen, diese Torte, die schmeckt auch. Schwarz-Rot-Gold, also Schoki-, Kirsch- und Mango-Geschmack. So. Und wie könnt ihr jetzt die Torte gewinnen? Das ist ja die wichtige Frage. Ne? Vor jedem Deutschlandspiel könnt ihr das Ergebnis tippen. Also jetzt in dem Fall Deutschland-Curaçao. Schickt euren Tipp

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Und unter allen, die richtig getippt haben, verlosen wir ein wunderschönes Exemplar dieser Fußballtorte. Also könntet ihr euch am Montag schon drüber freuen. Macht mit. Ich drücke die Daumen, Lucia Caro Gioiello hier. Die ist so lecker, wirklich. 4:15.

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1: Mit Danny Hoppe. Guten Tag. Seit gestern Abend läuft offiziell die Fußball-WM in den USA, Kanada und Mexiko. Das deutsche Team hat noch etwas Zeit. Das muss erst am Sonntagabend im ersten Gruppenspiel gegen Curaçao ran. Trotzdem laufen die Vorbereitungen natürlich auf Hochtouren. Morgen steht die Abreise zum Spielort nach Houston an. Heute gibt es noch ein letztes Training in Winston-Salem. Nico Hartmann aus dem WM-Studio hat die Infos dazu.
2: Mit der Unterstützung aus dem Bundeskanzleramt als Videoanruf geht die deutsche Nationalelf in ihren vorerst letzten Tag in North Carolina. Auch Friedrich Merz ließ es sich nicht nehmen, der deutschen Mannschaft viel Erfolg fürs Turnier zu wünschen. Im Trainingscamp wird nach einem regenerativen gestrigen Tag heute noch einmal mit Volldampf an den Abläufen für die Partie gegen WM-Neuling Curaçao gefeilt. Im Mittelpunkt steht dabei auch immer wieder die große Hitze von über 30 Grad, auch in Houston. Die Stimmung ist aber gut und der Bundestrainer plant derzeit keine Überraschungen gegen den Außenseiter aus der Karibik. Deutschland ein Mitfavorit auf den WM-Titel. Wenn es nach Frankreichs Ousmane Dembélé geht, wird mit den Feldspielern, die gegen die USA aufliefen, den WM-Auftakt am Sonntagabend bestreiten, sofern es nicht kurzfristig zu einem Ausfall kommt. Spannend bleibt die Torhüterfrage bis zur Stunde. Manuel Neuer trainiert zwar wieder voll mit, aber es besteht die Möglichkeit, dass Nagelsmann aus Vorsichtsgründen am Sonntag noch auf Oliver Baumann setzt.
1: Und jetzt weitere Meldungen im Überblick. An der geplanten Gesundheitsreform der Bundesregierung gibt es scharfe Kritik in Bundestag und Bundesrat. Sie sei unsozial und unwirksam, hieß es heute. Bundesgesundheitsministerin Wagen verteidigte die Pläne, das Gesetz verlange allen etwas ab, niemandem aber Unzumutbares. Ein Abkommen zwischen den USA und dem Iran rückt offenbar näher. Beide Seiten senden inzwischen positive Signale. In iranischen Medien wurde ein Entwurf für ein Abkommen veröffentlicht. Die Absichtserklärung sehe eine dauerhafte und sofortige Einstellung der Kämpfe an allen Fronten vor, heißt es. Viele Einweisungen von pflegebedürftigen Menschen ins Krankenhaus sind offenbar unnötig. So steht es im aktuellen Gesundheitsreport der AOK Rheinland-Hamburg. Demnach wurden Pflegeheimbewohner häufig unter anderem wegen Wunden, Flüssigkeitsmangel oder Infektionen in die Klinik gebracht, obwohl man das auch im Pflegeheim behandeln konnte. Im Kreis Olpe wird jetzt zum ersten Mal das im April geänderte Bundesjagdrecht umgesetzt. Es geht um den Abschuss eines Wolfes. Er soll allein im April in der Gemeinde Wenden 35 Schafe und Lämmer getötet haben. Aber nicht nur dort soll er aktiv gewesen sein, sondern auch in Rheinland-Pfalz. Genetische Untersuchungen hätten ohne Zweifel nachgewiesen, dass der Wolf seit 2021 mehr als 50 Nutztiere gerissen habe, teilte der Kreis Olpe mit. Die untere Jagdbehörde habe ihn deshalb jetzt zum Abschuss freigegeben. Das ist laut Gesetz unter anderem dann erlaubt, wenn Menschen in Gefahr sind, aber auch um Land, Forst oder wirtschaftliche Schäden zu verhindern. Und das waren die Nachrichten mit Danny Hoppe.
3: Wo wir gerade schon bei Schafen waren, diese Schafskälte, ne? Dieses, was da gerade draußen passiert. Ich finde, die könnte langsam mal nach Hause gehen, weil was ein Usselwetter, oder? Viele Wolken, viel Regen den ganzen Tag. 18 Grad bei uns am Felsenmeer in Hema. Morgen etwas mehr Sonne, der Sonntag auch eher wechselhaft. Die Temperaturen am Wochenende so plus minus 1-2 Grad wie heute. Was los ist am Wochenende bei uns im Märkischen Kreis, könnt ihr nachgucken bei uns auf Instagram oder Facebook.
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3: Und hier kommt der Radio MK Verkehr, der beste Verkehrsservice für unseren Märkischen Kreis und ganz Südwestfalen mit allem ab 2 Kilometern. A1 Köln-Dortmund zwischen Hagen-Nord und Schwerte 5 Kilometer stockend. Die 1 Münster-Dortmund zwischen Ascheberg und Kamener Kreuz 7 Kilometer. A44 Kassel-Dortmund zwischen Unna-Ost und Kreuz Dortmund-Unna 2 Kilometer. 45 Hagen-Dortmund zwischen Kreuzhagen und Westhofener Kreuz 6 Kilometer. 45 Hagen-Dortmund zwischen Kreuz Dortmund-West und Kreuz Dortmund-Nordwest 2 Kilometer. Und A45 Hagen-Gießen zwischen Drohlshagen und Freudenberg 3 Kilometer. Das war's von mir, ist auch genug. Wenn ihr noch mehr habt, 08150 500. Da wo es geht, eine gute Fahrt.
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3: Ja, und so ein bisschen so eine Prise Backstreet Boys zum Start ins Wochenende. Kann ja nicht schaden, oder? Hier in der ruhigeren Variante. Die Backstreet Boys. I Want It That Way. 3 Hits am Stück für euch.

0: Musik, Kunst und jede Menge Programm mitten in der City. Heute geht's los bei uns in Iserlohn. Das Iserlohner Sommerfestival mit super viel Programm, sagt Elli Trost vom Kulturreferat. Es geht um Iskult und es gibt zum Beispiel Live-Musik für euch aus allen möglichen Genres.
1: Von Schlager bis Progressive Rock über Klassik ist wirklich alles dabei. Aber auch Tanz und Lesungen, Videoproduktionen oder auch ein Kneipenquiz und vieles, vieles mehr.
0: Ja, einfach hingehen, Leute treffen und ja, leider ist der Fall ja tatsächlich eingetreten, dass es regnet heute und für diesen Fall gibt es auch einen Notfallplan.
1: Für den Fall der Fälle haben wir dieses Jahr insgesamt 6 Indoor-Locations, sodass auch keiner im Regen stehen muss.
0: Das Iskult Sommerfestival mitten in Iserlohn von heute bis Sonntag. Mehr zum Programm auch bei uns auf radio-mk.de, bei Instagram oder Facebook. Viel Spaß, trotz des Wetters, Lucia Carogiello. Das ist Radio MK, 4:15 am Freitag.

0: Schmackes hier gleich für euren Freitagnachmittag. Bruno Mars und Aparté. Noch vor den Nachrichten. Um 4:30 haben wir es dann schon. Habt einen guten Start ins Wochenende im Märkischen Kreis, Radio MK.
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2: Hallo, Pamina Klee hier nochmal. Das Wetter, das weiß es noch nicht so ganz, aber es ist tatsächlich Sommer. Deswegen ist heute auch das Sommerfestival Iskult in Iserlohn. 3 Tage volles Programm in der Innenstadt mit verkaufsoffenem Sonntag. Es ist aber noch viel mehr los an diesem Wochenende bei uns im Märkischen Kreis. Morgen Paddlebreak-Eröffnung in Lüdenscheid zum Beispiel. Feiern an der Volme in Kirspe, Feuerwehrfest in Lüdenscheid-Brügge und Fußball-Weltmeisterschaft gucken geht natürlich auch. Eine Liste mit Public Viewings und mehr Tipps fürs Wochenende findet ihr auf radio-mk.de.
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10: 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So, das war genug Urlaub vom Radio MK Programm. Viel Spaß beim Zuhören.
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0: aha. So, jetzt hier, Nachrichtentime. Und da sprechen wir unter anderem drüber, dass das Stadtradeln im Märkischen Kreis jetzt ausläuft. Für euch alles Wichtige, 16.30 Uhr.
1: Mit Frank Köhler, schönen guten Tag. Gerichte können potenzielle Gewalttäter künftig zum Tragen einer elektronischen Fußfessel verpflichten. Das hat der Bundesrat entschieden. Auf diese Weise sollen mögliche Opfer rechtzeitig gewarnt werden, wenn sich ihnen die Träger der Fußfessel nähern. Das Gesetz sieht außerdem vor, gerichtlich verfügte Annäherungsverbote stärker zu kontrollieren. Die Maßnahmen sollen nach dem Vorbild Spaniens besser vor häuslicher Gewalt schützen. Von häuslicher Gewalt sind in erster Linie Frauen betroffen. Der Bundesrat hat auch den Weg für eine Rentenerhöhung freigemacht. Damit steigen zum 1. Juli die Bezüge um 4,2%. Für eine Standardrente bei durchschnittlichem Verdienst und 45 Beitragsjahren bedeutet dies einen Anstieg um knapp 78 Euro im Monat. Der Raubüberfall auf einen Kiosk im Iserlohner Ortsteil Sümmern ist aufgeklärt. Ein Tatverdächtiger hatte sich der Polizei gestellt, Ermittlungen führten dann zum zweiten mutmaßlichen Täter. Beide Männer sind geständig und befinden sich nach Rücksprache mit der zuständigen Staatsanwaltschaft wieder auf freiem Fuß. Sie stehen im dringenden Tatverdacht, am vergangenen Sonntag einen Imbiss in Iserlohn-Sümmern an der Ecke Feldmark-Ring-Rittershausstraße überfallen und Geld aus der Kasse erbeutet zu haben. Beim Raub waren sie maskiert und mit Pistole und Baseballschläger bewaffnet. Jetzt drohen den beiden mehrjährige Haftstrafen. Im Märkischen Kreis läuft an diesem Wochenende die Aktion Stadtradeln aus. In Altena könnt ihr eure Kilometerbilanz am morgigen Samstag noch einmal ordentlich nach oben treiben. Denn dann steht eine familienfreundliche Fahrradtour an. Los geht es um 11 Uhr im Park der Burg Holzbrink auf eine 26 Kilometer lange Strecke. Wer den ersten steilen Anstieg meiden will, kann auch erst oben auf dem Hegenscheid dazustoßen. Eine vorherige Anmeldung für die Tour braucht ihr nicht. Noch bis Sonntag läuft in den Städten und Gemeinden bei uns im Kreis das Stadtradeln. 3 Wochen lang sollen dabei möglichst viele Wege klimafreundlich und gesund mit dem Fahrrad erledigt werden. Den aktivsten Radlern winken im Anschluss Preise. Bald starten viele von uns in den Urlaub, dabei ist Camping schwer angesagt. Stellt sich die Frage, ist mein Camper überladen? In Lüdenscheid könnt ihr morgen eure mobile und Wohnwagengespanne wieder für wenig Geld wiegen lassen. Ziel der Aktion ist mehr Sicherheit auf den Reisen. Auf dem Schützenplatz Hohe Steinert misst der Automobilclub Lüdenscheid gemeinsam mit Campingexperten des ADAC Westfalen das tatsächliche Gewicht der Fahrzeuge inklusive Achs- und Radlasten. So soll verhindert werden, dass Fahrzeuge überladen oder falsch beladen unterwegs sind. Dafür gibt es ein Wiegeprotokoll. Es gibt auch praktische Tipps zur richtigen Beladung, etwa zur Verteilung schwerer Gegenstände oder zum Reifendruck. Eine Anmeldung ist nicht nötig. Ihr könnt morgen von 9 bis 12 Uhr einfach an der Hohen Steinert in Lüdenscheid vorbeikommen. Und das waren die Nachrichten mit Frank Köhler. 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
0: Dankeschön, Frank. 4:35. Ja, sehr viel Wasser von oben heute. Jetzt gerade ist es hier mal kurz so ein bisschen heller geworden. Ich hatte schon gedacht, das Unmögliche passiert und die Sonne kommt. Aber ganz so weit wollen wir es nicht treiben heute. Ne? Es ist und bleibt nass zum Start von Iskult in Iserlohn. Zum Glück sind auch Indoor-Sachen geplant. Dazu haben wir 18 Grad. Das Wochenende dann durchwachsen bei ähnlichen Temperaturen. Richtig sommerlich wird es dann im Laufe der nächsten Woche. Radio MK-Verkehr immer noch voll, alles ab 2 Kilometern. Achtung auf der 2 Dortmund-Hannover zwischen Lünen Süd und Kamberg kam Gefahr durch Reifenteile auf der Straße. Die 1 Köln-Dortmund zwischen Hagen Nord und Schwerte 4 Kilometer stockend. A1 Münster-Dortmund zwischen Hamburg-Umwerne und Kamener Kreuz 2 Kilometer. Die 1 Münster-Dortmund nochmal zwischen Kam-Zentrum und Kreuz Dortmund-Unna auch 2 Kilometer. A45 Hagen-Dortmund zwischen Kreuzhagen und Westhofener Kreuz 6 Kilometer 20 Minuten. 45 Dortmund-Hagen zwischen Kreuz Dortmund-Witten und Westhofener Kreuz 3 Kilometer. Und A45 Hagen-Gießen zwischen Rohlshagen und Freudenberg 2 Kilometer. Das war's von mir. Wenn ihr was habt, sagt Bescheid. 08000 150 500.
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0: Mediamarkt Saturn hat übrigens Verkaufsdaten ausgewertet und Iserlohn ist auf Platz 3 der größten Fernseher in Deutschland. Ihr scheint also aufgerüstet zu haben für die WM, ne? Ansonsten könntet ihr aber auch alle zusammen auf dem ganz großen Fernseher gucken. Beim Public Viewing, das größte im Märkischen Kreis, gibt's in Lüdenscheid. Auf dem Bahnhofsgelände eine Liste mit allen auf radio-mk.de.

0: Fußball Fans sind happy seit gestern, denn endlich ist sie gestartet, die WM.
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0: Lucia Carucciolo für euch bei Radio MK. Ja, für unsere deutschen Jungs geht's ja dann am Sonntag los gegen Curaçao. Das winzige Land hat sich ja zum ersten Mal überhaupt für die WM qualifiziert und mal ganz blöd gefragt, was weiß man hier eigentlich so über das Land? Unser Reporter Stefan Rejek hat auf der Straße mal euren Wissensstand abgefragt.
2: Ich dachte, das ist ein Getränk.
3: Ja, na gut, man kennt natürlich den Blue Curaçao, das Getränk.
4: Ja, ich muss auch an das eigentlich ekelhafte Getränk denken, Blue Curaçao, aus Barkeeper-Sicht gesprochen, ja.
5: Und wenn Sie jetzt tippen müssten, wie viele Einwohner so Curaçao hat, was würden Sie sagen?
6: Sage ich 200.000.
7: Weniger als Deutschland auf jeden Fall. Eher so Richtung Bielefeld, würde ich sagen.
0: So, Freunde, und jetzt passt auf meine Theorie. Er sagt so Richtung Bielefeld, ja. Bielefeld ist ja die Stadt, die es offiziell gar nicht gibt. Wenn es also Curaçao auch nicht geben würde, hätte Deutschland quasi keinen Gegner am Sonntag und würde automatisch das Spiel gewinnen. So, ist ein Deal oder ist ein Deal? Ich finde, wir lassen das jetzt mal ganz genau so stehen. Mit uns verpasst ihr auf jeden Fall nichts. Wir senden ja am Sonntag auch, beziehungsweise vor allen Deutschlandspielen, unser Warm-up aus dem Fußballmuseum nebenan in Dortmund live. Könnt ihr hier bei uns hören zwischen 10 und 14 Uhr mit dem Kollegen Kevin Zimmer. Schaltet ein. Wie gesagt, mit uns seid ihr am Ball. Ha, Wortspiel hier. Lucias Nachmittag, 4:45.

0: In ein paar Minütchen ist es 17 Uhr. Ich hoffe, ihr seid vielleicht schon ins Wochenende gestartet oder es geht jetzt jeden Moment quasi los. Lucias Nachmittag hier mit Radio MK und gleich Pink und Trustfall in den Hits im besten Mix. Einfach dranbleiben.
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1: Mit Danny Hoppe, guten Tag. Es war kein einfacher Tag heute für Bundesgesundheitsministerin Wagen. So viel Gegenwind wie heute hat sie wahrscheinlich selten bekommen. Es ging um ihr großes Reformpaket. Sowohl im Bundestag als auch bei den Bundesländern wächst der Widerstand gegen die geplanten Einsparungen im Gesundheitssystem. Thorsten Adolfs aus dem News-Team, denn der Ärger ist riesig.
2: Das kann man wohl sagen. Politiker von Grünen, Linken und der AfD sprachen im Bundestag von einer unsozialen Kettensägenreform. Sie werde Patienten und das Klinikpersonal hart treffen. Auch die Bundesländer sind ziemlich sauer und fordern, dass der Bund bei den Kosten stärker mit anpackt. Die Länder fürchten, dass sie am Ende auf den finanziellen Folgen für Krankenhäuser und Kommunen sitzen bleiben und dann die Versorgung leiden wird, vor allem auf dem Land. Die Bundesregierung steht unter Druck, weil die Krankenkassen in einer Finanzkrise stecken und nächstes Jahr ein riesiges Milliardenloch droht. Ministerin Wagen will deshalb gegensteuern, um Einnahmen und Ausgaben wieder ins Gleichgewicht zu bringen.
1: Und was kommt jetzt konkret auf Versicherte zu, falls das Gesetz so durchkommt?
2: Wenn der Entwurf wie geplant umgesetzt wird, müssen wir uns auf spürbare Mehrbelastungen einstellen. Geplant sind unter anderem höhere Zuzahlungen für Medikamente, Hilfsmittel und Aufenthalte im Krankenhaus. Außerdem soll die kostenfreie Mitversicherung von Ehepartnern eingeschränkt werden. Auch für Arztpraxen und Pharmafirmen soll es strengere Regeln geben, was nach Ansicht einiger Bundesländer sogar den Pharmastandort Deutschland in Gefahr bringen könnte. Während die Krankenkassen auf eine schnelle Lösung drängen, um den Kollaps zu verhindern, gehen die Debatten in den Ausschüssen weiter. Die endgültige Entscheidung im Bundestag fällt Ende Juni. Danach müssen aber auch noch die Bundesländer zustimmen.
1: Danke, Thorsten. Und jetzt weitere Meldungen im Überblick. Die USA und der Iran haben sich offenbar bei ihren Verhandlungen über ein Kriegsende angenähert. Aus beiden Ländern gab es heute entsprechende Signale. Und auch Vermittler Pakistan sieht Fortschritte. Dialog und Diplomatie seien der einzige Weg für langfristigen Frieden, heißt es. Der Bundesrat hat den Weg für einen besseren Schutz gegen häusliche Gewalt freigemacht und die Reform des Gewaltschutzgesetzes gebilligt. Es sieht einen stärkeren Einsatz von elektronischen Fußfesseln und verpflichtende Anti-Gewalt-Trainings für Täter vor. Buckelwal Timi hat nach seiner Freilassung nur noch eine kurze Zeit gelebt. Er sei am 4. oder 5. Tag danach gestorben, sagte Mecklenburg-Vorpommerns Umweltminister Backhaus. Das hätten die ausgewerteten Daten des angebrachten Trackers ergeben. Die Todesursache sei aber weiter unklar. Egal ob Kraken Paul oder Ameisenbär Tayo, tierische Orakel gehören zur Fußball-WM seit Jahren dazu. Aber inzwischen setzen viele Fans bei den Vorhersagen nicht mehr auf Tiere, sondern auf künstliche Intelligenz. Die Prognosen der Chatbots fallen allerdings ganz unterschiedlich aus. ChatGPT von OpenAI sagt, dass Spanien Weltmeister wird, genauso wie Claude von Anthropic. Le Chat der französischen Firma Mistral tippt hingegen ganz patriotisch auf Frankreich. Und die chinesischen Programme DeepSeek und Quen sehen Titelverteidiger Argentinien als Favoriten. Bleibt noch abzuwarten, ob eins der KI-Programme an die Quote von Kraken Paul rankommt. Der hatte bei der WM 2010 in Südafrika alle Partien der deutschen Mannschaft korrekt vorausgesagt und war dadurch weltberühmt geworden. Und das waren die Nachrichten mit Danny Hoppe.
3: Also ganz ehrlich, man kann doch keine tierischen Orakel durch KI ersetzen. Das ist doch gar nicht lustig dann. Ich verstehe es nicht, Freunde, wirklich. Der Tag heute fällt im wahrsten Sinne ziemlich ins Wasser, bleibt den ganzen Tag nass. Da brauchen wir keine KI, um das zu erkennen. Jetzt gerade ist es mal wieder ein bisschen heller hier vorm Fenster, aber der Schein trügt. Ja. Dazu recht mild mit 17 Grad zum Wochenendeinkauf am Green Building in Iserlohn. Das Wochenende durchwachsen zum Public Viewing des WM-Deutschlands-Spiels. Am Sonntag 16 Grad maximal tagsüber, also abends kalt. Eine Liste mit allen Public Viewings bei uns auf radiomk.de. Und immer noch recht volle Straßen, alles ab 2 Kilometern, das ist der Radio MK Verkehr. A1 Köln-Münster zwischen Westhofener Kreuz und Kreuz Dortmund-Unna 3 Kilometer stockend. A1 Münster-Köln zwischen Kamener Kreuz und Schwerte 5 Kilometer. Die 44 Dortmund-Kassel zwischen Kreuz Dortmund-Unna und Unna-Ost 2 Kilometer. A45 Hagen-Dortmund zwischen Kreuzhagen und Westhofener Kreuz 5 Kilometer. 45 Dortmund-Hagen zwischen Kreuz Dortmund-Witten und Westhofener Kreuz 2 Kilometer. Und A45 Hagen-Gießen zwischen Drohlshagen und Freudenberg 3 Kilometer Stop and Go. Ihr könnt euch jederzeit reinmelden, um noch was hinzuzufügen unter der 08000 150 500. Gute Fahrt!
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3: 25 Jahre Kinderlobby. Der Verein zur Förderung der Kinder- und Jugendfreundlichkeit Iserlohn feiert Jubiläum. Und zwar mit uns allen quasi. Es gibt jetzt am Sonntag viele Angebote speziell für Kinder auf dem B&U-Parkdeck in Iserlohn im Rahmen von Iskult. Mit Eventkoch, der mit den Kindern kocht. Es gibt Snacks. Die Basketballer der Kangaroos werden da sein. Die genauen Uhrzeiten und Infos findet ihr auf radio-mk.de.

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0: Habt ihr Bock auf eine neue Sportart? Vielleicht wäre das dann hier was für euch. Paddel ist gerade voll im Trend. Eine Mischung aus Tennis und Squash. Man versteht das wohl relativ schnell. Ich habe es selbst noch nicht ausprobiert. Aber es soll von Anfang an sehr viel Spaß machen. Ausprobieren konnten wir das schon bei uns in Iserlohn und Menden. Und jetzt geht das auch in Lüdenscheid. Am Nattenberg gibt's neue Plätze von Paddle Break. Kann man schon eine Weile buchen. Die offizielle Eröffnung, die ist aber morgen. Ab 14 Uhr gibt's einen Tag der offenen Tür. Und das ist erst der Anfang, sagt Marcel Krings von Paddle Break.
1: Da Paddle wirklich ein sehr geselliger Sport ist, ist er perfekt geeignet für verschiedene Events, wie zum Beispiel Geburtstagsfeiern für Jung und Alt, für Firmen-Events, Teambuilding-Maßnahmen von Vereinen, für Schulaktionen oder auch Schul-AGs. Also da ist alles möglich. Wir freuen uns auf jeden Fall drauf und wir selbst haben auch schon einiges in Planung, unter anderem mit dem LTC Augustenthal, mit dem Tennisverein hier. Vielleicht werden wir da mal die Schlägersportarten miteinander kombinieren.
0: Wenn ihr also wissen wollt, warum gerade alle so auf Paddle abfahren, guckt's euch an. Morgen beim Tag der offenen Tür ab 14 Uhr bei Paddle Break in Lüdenscheid. Was sonst am Wochenende los ist im Märkischen Kreis, findet ihr bei uns auf Instagram oder Facebook. Ich wünsche euch viel Spaß. Startet gut rein ins Wochenende mit Radio MK und mir, Lucia Carocciolo.

0: geile Nummer. Spielen wir hier viel zu selten den Interpreten. Sean Paul gleich mit Temperature. Genau das Richtige für so einen Freitagnachmittag gibt's noch vor 5:30. Lucias Nachmittag hier bei Radio MK.
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2: Hallo, Pamina Klee hier nochmal. Das Wetter, das weiß es noch nicht so ganz, aber es ist tatsächlich Sommer. Deswegen ist heute auch das Sommerfestival Iskult in Iserlohn. 3 Tage volles Programm in der Innenstadt mit verkaufsoffenem Sonntag. Es ist aber noch viel mehr los an diesem Wochenende bei uns im Märkischen Kreis. Morgen Paddlebreak-Eröffnung in Lüdenscheid zum Beispiel. Feiern an der Volme in Kirspe, Feuerwehrfest in Lüdenscheid-Brügge und Fußball-Weltmeisterschaft gucken geht natürlich auch. Eine Liste mit Public Viewings und mehr Tipps fürs Wochenende findet ihr auf radio-mk.de.
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0: Die Partystimmung nur sehr ungern, aber Infos sind auch wichtig. Deswegen jetzt kurz der neueste Stand für euch. Die Radio MK Nachrichten am Freitag um 17.30 Uhr.
1: Mit Frank Köhler. Schönen guten Tag. Produktpiraten wollen offenbar massenhaft gefälschte Fanartikel in den WM-Ländern Mexiko, Kanada und USA verkaufen. Zollfahnder haben in Hongkong rund 230.000 solcher Trikots, Fußbälle und Fußballschuhe sichergestellt. Manche davon seien täuschend echte Nachahmungen der Originale, berichtet der Zoll. Bei den Trikots aber könnten Käufer an der Druckqualität erkennen, ob es ein Original sei, denn der Aufdruck der Fälschungen wirke im Licht besehen grob. Der Bundesrat hat den Weg für eine Rentenerhöhung freigemacht. Er hat dazu am Mittag die Verordnung des Kabinetts gebilligt. Damit steigen zum 1. Juli die Bezüge um 4,2%. Für eine Standardrente bei durchschnittlichem Verdienst und 45 Beitragsjahren bedeutet dies einen Anstieg um knapp 78 Euro im Monat. In Iserlohn beginnt an diesem Wochenende das Sommerfestival Iskult. Von heute an bis einschließlich Sonntag gibt es in der Innenstadt mehr als 50 Veranstaltungen an 16 verschiedenen Orten. Laut Stadtverwaltung reicht das Programm von Open-Air-Konzerten und Ausstellungen bis hin zu einer Silent-Party und einem Street-Art-Projekt am Schillerplatz. 10 Künstler gestalten dort am Samstag live einen 65 Meter langen Bauzaun. Viele Angebote sind kostenlos. Für spezielle Premium-Events gibt es ein Festival-Ticket für 20 Euro. Außerdem öffnen die Iserlohner Innenstadtgeschäfte in der City zum verkaufsoffenen Sonntag. Im Gewerbegebiet Ramsloh in Schalksmühle ist heute Morgen Wasserstoffperoxid ausgetreten. Wie die Feuerwehr mitteilte, handelt es sich bei der Chemikalie um eine ätzende Flüssigkeit. Das betroffene Unternehmen hat das Gelände daraufhin geräumt. Die Feuerwehr war mit rund 50 Einsatz- und Spezialkräften vor Ort. Mittlerweile konnten die meisten Einheiten wieder einrücken. Die ausgetretene Flüssigkeit wurde mit speziellen Bindemitteln aufgenommen. Die Ursache des Austritts ist bislang unklar. Verletzt wurde niemand. Autofahrer in Lüdenscheid müssen sich an diesem und am kommenden Wochenende auf Einschränkungen einstellen. Laut Straßen-NRW wird die A45-Anschlussstelle Lüdenscheid-Mitte an zwei Wochenenden vollständig gesperrt. Grund sind Bauarbeiten auf der Brunscheider Straße. Die erste Sperrung beginnt heute Abend um 18 Uhr und dauert bis Montagmorgen 5 Uhr. Dasselbe passiert noch einmal eine Woche später. Wer auf der Autobahn unterwegs ist, sollte die ausgeschilderten Umleitungen U16 über Lüdenscheid Nord und U37 über Lüdenscheid Süd nutzen. Auch auf der Brunscheider Straße selbst gibt es Umleitungen. Plant für eure Fahrten also auf jeden Fall mehr Zeit ein. Und das waren die Nachrichten mit Frank Köhler. 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
0: Och nee, nicht schon wieder Umleitungen bei Lüdenscheid. Was soll das denn, Mensch? Danke, Frank. 6:03. Ja, dieser Urseltag wird tatsächlich minimal freundlicher, jetzt so zum Feierabend. Ja. Nehmen wir mal so hin, kann aber trotzdem weiterhin nass sein. Also bitte wiegt euch nicht in falscher Sicherheit. 17 Grad bei uns am Volksgarten in Lettmate, 16 messen wir an der Phänomenta in Lüdenscheid. Das Wochenende an sich sehr durchwachsen, seid einfach immer auf alles vorbereitet. Das Ganze bei ähnlichen Temperaturen. Und auch der Radio MK-Verkehr lichtet sich ein bisschen. A1 Köln-Münster zwischen Westhofener Kreuz und Kreuz Dortmund-Ohna, 4 Kilometer stockend. Die 1 Münster-Dortmund zwischen Kamm-Zentrum und Kreuz Dortmund-Ohna, 3 Kilometer Stop-and-Go. 44 Dortmund-Kassel zwischen Kreuz Dortmund-Ohna und Ohna-Ost, 3 Kilometer. Und A45 Hagen-Dortmund zwischen Kreuz Hagen und Westhofener Kreuz, 3 Kilometer stockend. Ihr dürft anrufen, wenn noch was anderes ist, 08150 500. Nur bei uns bekommt ihr den besten Verkehrsservice für unseren Märkischen Kreis und ganz Südwestfalen.
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0: Also ganz ehrlich, ne? Italien macht sich die Tourismusbranche auch so ein Stück weit selber kaputt. Sardinien, wunderschön. Da gibt's jetzt neue Regeln für einen der Strände. Man soll, Achtung, nur noch mit Kindern unter 10 oder mit Menschen über 65 einen Sonnenschirm aufstellen dürfen. Ja, bei 40 Grad im Schatten holen sich halt alle anderen dann sonst einen Sonnenstich, ne? Was soll's? Freunde, vielleicht wäre so ein Leihrentner da ein gutes Geschäftsmodell. Ich meine nur.

0: WM-Stimmung bringt diese Fußball-EM mit sich? Ich bin gespannt, was wir da so schaffen. Radio MK hier, Lucias Nachmittag, 6:15.
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0: Die WM läuft seit gestern. Am Sonntag geht's für die deutsche Mannschaft los. Eine Liste mit allen Public Viewings im Märkischen Kreis findet ihr auf radiomk.de. Und es geht ja gegen Curaçao, einen Gegner, ich habe ja selber keine Ahnung, ihr wisst das, aber einen Gegner, den man schlecht einschätzen kann, sagen viele. Was meint ihr in Menden dazu?
2: Das kann sicherlich auch Gefahren bergen. Aber wir drücken die Daumen und hoffen, dass es trotzdem ein schönes Spiel wird und nicht nur ein 10:0. Das hilft am Ende ja auch keinem.
3: Also gegen Curaçao sollten sie natürlich in der ersten Runde mal weiterkommen oder entsprechend gewinnen. Aber klar, kann natürlich auch sein, dass sie auf einen Gegner treffen, wo sie die Taktiken nicht kennen, die sie jetzt nicht so gut kennen wie jetzt andere Mannschaften, gegen die sie schon öfter gespielt haben. Dementsprechend mal gucken, was wird.
4: Ich würde es eher als gefährlich ansehen, weil die haben noch nichts zu verlieren. Also wir können ja alles verlieren, die gar nichts haben nichts zu verlieren. Und das ist natürlich immer ein Risiko. Man weiß nie, was im Fußball passiert. Es gibt ja zig Beispiele. Man muss vorsichtig sein. Also ich wage keine Prognose.
0: Ja, wir werden es erleben. Ne? Ich denke, das Spiel werden viele von euch gucken. 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Ja, ich drücke den deutschen Jungs natürlich fest die Daumen. Und jetzt gibt's hier die Hits im besten Mix. Lady Gaga, The Dead Dance.
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0: So, toi toi toi für unsere deutschen Jungs am Sonntag bei der WM und euch allen ein hübsches Wochenende im Märkischen Kreis. Wir hören uns Montag ab 2 wieder. Ich verabschiede mich jetzt für heute. Lucias Nachmittag war das. 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
1: Mit Nico Hartmann. Die deutsche Fußballnationalelf hat zwei Tage vor dem Auftaktmatch bei der WM gegen Curaçao Unterstützung von höchster Stelle bekommen. Bundeskanzler Friedrich Merz telefonierte am Vormittag mit Trainer Julian Nagelsmann und dem Spielerrat um Kapitän Joshua Kimmich. Merz nutzte das Videotelefonat, um dem Team alles Gute und viel Erfolg für das anstehende Turnier zu wünschen. Morgen reist die DFB-Elf zum Spielort Houston, wo am Montag ab 19 Uhr unserer Zeit das erste Spiel stattfindet.
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2: Mit Danny Hoppe. Guten Abend. Die Sommerferien rücken immer näher und es gibt eine gute Nachricht für alle, die wegfliegen wollen. Ab Juli sinkt die Luftverkehrssteuer. Der Bundesrat hat dafür heute grünes Licht gegeben. Konkret bedeutet das, dass der Staat dann weniger an jedem Flugticket mitverdient. Es könnte aber auch sein, dass Flugpassagiere davon profitieren. Thorsten Adolfs aus dem News-Team hat mehr dazu.
3: Je nachdem, ob man auf der Kurz-, Mittel- oder Langstrecke unterwegs ist, sinkt die Steuer um Beträge zwischen ungefähr 2,5 und über 11 Euro pro Ticket. Damit setzt die Bundesregierung eine Vereinbarung aus dem Koalitionsvertrag um und nimmt eine frühere Steuererhöhung wieder zurück. Die Einsparungen sind also seit heute beschlossene Sache. Sie entlasten die Branche jährlich um einen dreistelligen Millionenbetrag. Ob am Ende die Passagiere tatsächlich beim Ticketkauf was davon haben, müssen wir aber erstmal abwarten. Auch wenn die Steuer sinkt, geben die Fluggesellschaften das nicht unbedingt 1:1 an ihre Kunden weiter. Weil der Kerosinpreis stark gestiegen ist, versuchen die Airlines nämlich ihre Kosten auszugleichen. Es kann also sein, dass sich die Airlines die Ersparnis in die eigene Tasche stecken. Für uns Kunden bleibt es also dabei, wer buchen will, sollte die Preise ganz genau vergleichen. Denn der Ticketpreis setzt sich ja auch noch aus vielen anderen Faktoren zusammen.
2: Und jetzt weitere Meldungen im Überblick. Beim Facebook-Konzern Meta gibt es momentan eine Störung. Unter anderem gibt es zum Teil Probleme bei Instagram und Facebook. Das melden Nutzer auf Plattformen wie alle Störungen. Auch Meta selbst hat die Probleme bestätigt. Man arbeite an einer Lösung, sagte ein Sprecher des Konzerns. Ein Abkommen zwischen den USA und dem Iran rückt offenbar näher. Beide Seiten senden inzwischen positive Signale. In iranischen Medien wurde ein Entwurf für ein Abkommen veröffentlicht. Die Absichtserklärung sehe eine dauerhafte und sofortige Einstellung der Kämpfe an allen Fronten vor, heißt es. Nach Paris, Madrid und Prag verbannt auch Brüssel ab dem nächsten Jahr E-Scooter von den Straßen. Es habe zu viele Unfälle, zu viele Störungen und auch zu viel Missbrauch mit den Leihrollern gegeben, teilte die Brüsseler Regionalregierung mit. Die E-Scooter seien außerdem häufig für den Drogenhandel genutzt worden. Übermorgen hat die deutsche Fußballnationalmannschaft endlich ihren ersten Auftritt bei der WM. Der ein oder andere Fan wird das Spiel aber wohl noch nicht im aktuellen Trikot anschauen können. Denn wegen der hohen Nachfrage gibt es zum Teil Verzögerungen bei der Auslieferung. Das hat der DFB jetzt eingeräumt. Betroffen sind demnach Trikots mit individueller Beflockung. Es habe hier vorübergehend nicht genug Nummern und Buchstaben gegeben. Der DFB scheint selbst davon überrascht zu sein, wie viele Fans personalisierte Trikots bestellen. Es seien fast dreimal so viele wie erwartet, haben. Inzwischen sei der Engpass aber behoben, sagt der DFB, und nicht personalisierte Trikots seien von den Verzögerungen nicht betroffen und würden innerhalb der üblichen Lieferzeit verschickt. Und das waren die Nachrichten mit Danny Hoppe.
4: Das Wetter. Aktuell Temperaturen zwischen 17 und 20 Grad bei uns in NRW. Viele Wolken, vereinzelt kommt auch noch ein bisschen Regen runter. In der Nacht bleibt das Wetter dann ähnlich, dabei Tiefstemperaturen zwischen 15 und 10 Grad. Und in den Samstag geht es dann genauso mit einem zugezogenen Himmel und Schauern bei maximal 21 Grad.
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4: Noch recht viel los, deswegen kommt hier nur alles ab 20 Minuten Zeitverlust. A4 Aachen Richtung Köln, zwischen Kreuz Köln West und Köln Klettenberg, 5 Kilometer, gute 40 Minuten länger. A40 Duisburg Richtung Essen, zwischen Mülheim-Winkhausen und Essen-Holsterhausen, 5 Kilometer, 23 Minuten. A40 Essen Richtung Duisburg, zwischen Essen-Zentrum und Mülheim-Winkhausen, 3 Kilometer, gute halbe Stunde obendrauf. Und die A46 noch, Düsseldorf Richtung Wuppertal, zwischen Wuppertal-Barmen und Wuppertal-Oberbarmen, 4 Kilometer, 22 Minuten. Euch allen unterwegs eine gute und sichere Fahrt.
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4: So, gestern dann ja offiziell die große WM-Eröffnung im Aztekenstadion in Mexiko. Und ich persönlich muss sagen, ich bin großer Fan des Expertenduos rund um Thomas Müller und Jürgen Klopp. Ich weiß nicht, vielleicht habt ihr die Ausschnitte auch im Internet gesehen. Johannes B. Kerner steht ja noch irgendwie dazwischen und probiert das so ein bisschen zu moderieren. Aber da kannst du auch nicht viel machen, ne? Wenn die beiden einmal loslegen.
6: Und zum Glück stellt Julian Nagelsmann die Mannschaft auf. Noch. Noch. Wir könnten die günstige Gelegenheit nutzen.
7: Das geht auch schnell.
4: Ja, ja, ja. Kloppo, kloppo. Zum Glück stellt Julian Nagelsmann die Mannschaft auf. Noch. Also war das schon ein kleiner Hinweis. Und ich meine, Jürgen Klopp, er hat es auch nochmal aufgegriffen. Noch. Irgendwann steht dann vielleicht Jürgen Klopp da. War das ein kleiner Hinweis darauf? Naja, wir freuen uns und mit den beiden, finde ich, ist man auch richtig schön in WM-Stimmung. Mein Name ist Leo Arigi. Hier kommt Michael Jackson, Bad.

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0: Schönen Freitagabend euch.
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0: Am Sonntag geht's für die deutsche Nationalmannschaft dann auch endlich los. Das erste Spiel in der Fußball-Weltmeisterschaft 2026 und es geht gegen Curaçao, ein unglaublich kleines Land, 150.000 Einwohner knapp, zum ersten Mal überhaupt qualifiziert für diese WM, überhaupt für irgendeine WM. Und wir wollten im Vorhinein mal so ein bisschen, ja, einfach informieren. Wie sieht's denn eigentlich aus? Curaçao, was wird da so gemacht? Was wird da so getrunken? Und freundliche Kollegen aus der Musikredaktion, die sind jetzt mal musikalisch an die Sache rangegangen und haben uns mal so eine kleine Collage gemacht, wie die Musik in Curaçao so klingt.

Ui, also ich bin angetan, oder? Was meint ihr? Ich finde, also geil, hier so hast du so eine groovige Gitarre, so ein paar lateinamerikanische Blechblasinstrumente drauf. Und da hat man mir jetzt ja auch die Info noch gegeben. Dieser afrikanische Beat wird meistens auf einer Tumba gespielt. Das ist eine ziemlich große Trommel, die man traditionell in der Karibik spielt. Ja, also vielleicht ja auch im Stadion dann am Sonntag, 21 Uhr ist Anpfiff, wenn die deutsche Nationalmannschaft gegen Curaçao kickt. Wir sind dann natürlich auch für euch im Radio mit dabei und haben die Nummer für euch im Blick. Schönen Freitagabend mit Avicii.

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1: Mit Frank Köhler. Schönen guten Abend. Produktpiraten wollen offenbar massenhaft gefälschte Fanartikel in den WM-Ländern Mexiko, Kanada und USA verkaufen. Zollfahnder haben in Hongkong rund 230.000 solcher Trikots, Fußbälle und Fußballschuhe sichergestellt. Manche davon seien täuschend echte Nachahmungen der Originale, berichtet der Zoll. Bei den Trikots aber könnten Käufer an der Druckqualität erkennen, ob es ein Original sei, denn der Aufdruck der Fälschungen wirke im Licht besehen grob. Der Bundesrat hat den Weg für eine Rentenerhöhung freigemacht. Er hat dazu am Mittag die Verordnung des Kabinetts gebilligt. Damit steigen zum 1. Juli die Bezüge um 4,2%. Für eine Standardrente bei durchschnittlichem Verdienst und 45 Beitragsjahren bedeutet dies einen Anstieg um knapp 78 Euro im Monat. In Iserlohn beginnt an diesem Wochenende das Sommerfestival Iskult. Von heute an bis einschließlich Sonntag gibt es in der Innenstadt mehr als 50 Veranstaltungen an 16 verschiedenen Orten. Laut Stadtverwaltung reicht das Programm von Open-Air-Konzerten und Ausstellungen bis hin zu einer Silent-Party und einem Street-Art-Projekt am Schillerplatz. 10 Künstler gestalten dort am Samstag live einen 65 Meter langen Bauzaun. Viele Angebote sind kostenlos. Für spezielle Premium-Events gibt es ein Festival-Ticket für 20 Euro. Außerdem öffnen die Iserlohner Innenstadtgeschäfte in der City zum verkaufsoffenen Sonntag. Im Gewerbegebiet Ramsloh in Schalksmühle ist heute Morgen Wasserstoffperoxid ausgetreten. Wie die Feuerwehr mitteilte, handelt es sich bei der Chemikalie um eine ätzende Flüssigkeit. Das betroffene Unternehmen hat das Gelände daraufhin geräumt. Die Feuerwehr war mit rund 50 Einsatz- und Spezialkräften vor Ort. Mittlerweile konnten die meisten Einheiten wieder einrücken. Die ausgetretene Flüssigkeit wurde mit speziellen Bindemitteln aufgenommen. Die Ursache des Austritts ist bislang unklar. Verletzt wurde niemand. Autofahrer in Lüdenscheid müssen sich an diesem und am kommenden Wochenende auf Einschränkungen einstellen. Laut Straßen-NRW wird die A45-Anschlussstelle Lüdenscheid-Mitte an 2 Wochenenden vollständig gesperrt. Grund sind Bauarbeiten auf der Brunscheider Straße. Die erste Sperrung beginnt heute Abend um 18 Uhr und dauert bis Montagmorgen 5 Uhr. Dasselbe passiert noch einmal eine Woche später. Wer auf der Autobahn unterwegs ist, sollte die ausgeschilderten Umleitungen U16 über Lüdenscheid Nord und U37 über Lüdenscheid Süd nutzen. Auch auf der Brunscheider Straße selbst gibt es Umleitungen. Plant für eure Fahrten also auf jeden Fall mehr Zeit ein. Und das waren die Nachrichten mit Frank Köhler. 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
2: Das Wetter. Aktuell liegen die Temperaturen bei uns in NRW so zwischen 17 und 20 Grad. Dazu gibt es viele Wolken und hier und da fällt auch noch ein bisschen Regen. In der Nacht bleibt es ähnlich mit Tiefstwerten zwischen 15 und 10 Grad. Auch der Samstag macht er erstmal weiter. Viele Wolken, immer wieder Schauer, maximal 21 Grad.
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2: Mit der A1 Köln Richtung Euskirchen zwischen Hürth und Kreuz-Bliesheim 5 Kilometer 11 Minuten. Auf A4 Aachen Richtung Köln zwischen Kreuz-Köln-West und Köln-Eiffeltor 5 Kilometer 34 Minuten. Die A31 Oberhausen Richtung Gronau zwischen Borken und Gescher-Coesfeld, dichter Verkehr, da dauert es 10 Minuten länger. Die A40 Duisburg Richtung Essen zwischen Mülheim-Heißen und Essen-Holsterhausen, 3 Kilometer, eine Viertelstunde obendrauf. Dann A40 Essen Richtung Duisburg zwischen Essen-Zentrum und Mülheim-Winkhausen, 3 Kilometer, eine halbe Stunde obendrauf. Und A46 Düsseldorf Richtung Wuppertal zwischen Wuppertal-Barmen und Wuppertal-Oberbarmen, 2 Kilometer, dauert da eine Viertelstunde länger. Euch allen unterwegs eine gute und sichere Fahrt.
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2: Hi zusammen an diesem Freitagabend. Hier ist Leo Arigi im Best Mix. Spielt uns jetzt Musik von Singer-Songwriterin Ray. Where is my husband? Und Ray, die war letztens auf so einer Gala unterwegs, hat dann Preis entgegengenommen und bei der Gelegenheit gesagt, alle Künstler sollen laut träumen, also Menschen davon erzählen, was sie vorhaben, sie mitnehmen. Das nicht alles allein im stillen Kämmerchen ausmachen. Und also ich muss sagen, natürlich gilt das nicht nur für Künstler oder für Musiker, das gilt für alles. Laut und deutlich träumen. Richtig geiles Motto. Ray, jetzt bin ich doppelt so großer Fan von dir.

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0: So, wie viele Nullen hat eine Billion? Wir haben mal nachgezählt, es sind 12.
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0: Und so viel Kohle wird Elon Musk wohl bald haben. Der reichste Mensch der Welt. Er wird noch viel reicher. Möglich macht der Börsengang vom Raumfahrtkonzern SpaceX. Gehört ihm ja, Kollege Robert Jans. Heute um 15.30 Uhr war es soweit. Und das war und ist dann der mit Abstand bisher größte Börsengang der Geschichte, oder?
2: Genau. SpaceX startet wie geplant mit einer Bewertung von 1,77 Billionen Dollar. Und das ist aus dem Bestand mehr als etwa der Facebook-Konzern Meta.
0: Wow.
2: Und das wird Elon Musk noch reicher machen. Unfassbare 800 Milliarden Dollar hat der 54-Jährige ja bereits. Zumindest auf dem Papier wird er wohl jetzt die 1-Billion-Dollar-Marke knacken. Interessantes Rechenbeispiel mal an dieser Stelle. Wenn wir mal sagen, wir haben etwas über 8 Milliarden Menschen auf dieser Erde, dann könnte Elon jedem so rund 120 Dollar in die Hand drücken.
0: Ja, würde ich nehmen. Lass uns mal ein bisschen über SpaceX sprechen. Was machen die denn überhaupt so außer Raketen?
2: Also gestartet ist Musk 2002 mit der Vision, günstigere Raketen zu bauen und irgendwann eine Kolonie auf dem Mars aufzubauen. Soweit so crazy. Was er aber schon geschafft hat, günstigere und sogar wiederverwendbare Raketen zu bauen. Und damit ist SpaceX aktuell praktisch unverzichtbar für die US-Raumfahrt und das Militär. Außerdem hat Musk schon fast 10.000 Satelliten in die Umlaufbahn gebracht. Also auch für die Infrastruktur ist er mittlerweile kaum zu ersetzen.
0: Und wie bewerten Experten den Börsenstart? Also soll man da jetzt auch noch selbst irgendwie zuschlagen?
2: Naja, es ist auf jeden Fall ein hochspekulatives Abenteuer. SpaceX macht ja trotz krasser Umsätze Milliardenverluste. In der Zukunft soll vor allem KI die fette Kohle bringen. Unter anderem durch Rechenzentren im All. Die Idee dahinter ist, dass die Sonne da viel Energie liefern kann. Experten sind sich aber nicht einig, ob das überhaupt funktioniert. Es ist also eine Wette auf die Zukunft. Außerdem 135 Dollar pro Aktie, das ist schon eine Ansage. Experten warnen vor einer möglichen Überbewertung, weshalb der Kurs nach dem Start unter Druck geraten könnte. Also große Risikobereitschaft ist nötig und Verluste sollte man verkraften können.
0: SpaceX ist heute an die Börse gegangen und macht vor

0: allem einen Menschen reich. Elon Musk. Danke dir, Robert, für die Infos.
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1: Mit Danny Hoppe, guten Abend. Der WM-Auftakt von Mexiko ist gestern Abend schon mal geglückt. Auf einen ähnlichen Start ins Turnier hoffen auch die anderen beiden Gastgeber, Kanada und die USA. Wer beide Spiele sehen will, muss lange aufbleiben. Die USA spielen erst um 3 Uhr nachts gegen Paraguay. Kanada muss schon vorher ran, um 21 Uhr gegen Bosnien-Herzegowina. Das große Ziel der Kanadier ist es, zum ersten Mal die Vorrunde einer WM zu überstehen. Nico Hartmann aus dem WM-Studio hat den Ausblick auf beide Spiele.
2: Es ist erst die dritte WM-Teilnahme für Kanada. Nun wollen die Ahornblätter sich sportlich besser präsentieren als bei den bisherigen beiden Turnieren. Die Hoffnungen ruhen dabei auf Bayern-Star Alfonso Davies, der aber im ersten Spiel gegen Bosnien mal wieder verletzt in dieser Saison zuschauen muss. Der Co-Gastgeber wartet noch immer auf seinen ersten WM-Sieg überhaupt. Mit dem Heimpublikum im Rücken soll das nun anders werden, zum Beispiel gegen Bosnien mit dem 40-jährigen Schalke-Torjäger Edin Dzeko. Die Bosnier hatten allerdings in der Qualifikation Italien ausgeschaltet, gelten als starkes Kollektiv und äußerst unbequem. Und auch für die USA geht das WM-Turnier los. In Los Angeles darf man neben einer überragenden Unterstützung für die US-Boys guten Fußball der Mannschaft von Trainer Mauricio Pochettino erwarten, so wie sie es zeitweise im Test gegen Deutschland zeigten. Spannend allerdings, wie die Amerikaner Paraguay knacken wollen. Die Südamerikaner verloren in der Qualifikation von 18 Spielen nur ganze 3.
1: Und jetzt weitere Meldungen im Überblick. Ein Abkommen zwischen den USA und dem Iran rückt offenbar näher. Beide Seiten haben heute positive Signale gesendet und jetzt am Abend hat sich auch Vermittler Pakistan zu Wort gemeldet. Demnach haben sich die USA und der Iran auf eine Endfassung für eine Friedensvereinbarung geeinigt. Der Start ist geglückt. Elon Musks Weltraumfirma SpaceX ist bei ihrem Rekordbörsengang mit einem Plus von gut 11% in den Handel gestartet. Musk wird damit durch seine Beteiligungen an SpaceX und dem Elektrobauer Tesla zum ersten Menschen mit einem Billionenvermögen, zumindest auf dem Papier. An der geplanten Gesundheitsreform der Bundesregierung gibt es scharfe Kritik in Bundestag und Bundesrat. Sie sei unsozial und unwirksam, hieß es heute. Bundesgesundheitsministerin Wagen verteidigte die Pläne. Das Gesetz verlange allen etwas ab, niemandem aber Unzumutbares. Seit Wochen wird darüber gerätselt, woran Buckelwal Timi gestorben ist. Das wissen wir immer noch nicht, aber inzwischen ist klar, nach seiner Freilassung hat er noch mindestens 4 Tage gelebt und noch etwa 215 Kilometer zurückgelegt, allerdings wieder in die falsche Richtung, zurück in die Ostsee. Das hat Mecklenburg-Vorpommerns Umweltminister Backhaus heute in Schwerin mitgeteilt. Er hat die ausgewerteten Ergebnisse des Trackers vorgestellt, der am Wal angebracht worden war. Dieser hatte Wassertiefe, Temperaturen, Bewegungsabläufe und Geschwindigkeit erfasst. Die Todesursache sei allerdings weiter unklar, sagte Backhaus. Er hoffe, dass man hier in einigen Wochen mehr wisse. Bei der Untersuchung des Kadavers in Dänemark sei nichts Ungewöhnliches entdeckt worden. Es habe keine schwerwiegenden inneren oder äußeren Verletzungen gegeben und auch Reste eines Fischernetzes sei nicht gefunden worden. Und das waren die Nachrichten mit Danny Hoppe.
3: Das Wetter. Bei uns in NRW ist es gerade eher grau. Die Temperaturen liegen zwischen 16 und 20 Grad. Dazu hängen viele Wolken am Himmel. Vereinzelt kommt ein bisschen Regen runter. In der Nacht ändert sich dann kaum was. Die Temperaturen gehen runter auf 15 bis 10 Grad. Samstag bleibt ebenfalls ziemlich wolkenreich mit Schauern und Höchstwerten bis 21 Grad.
4: NRW Verkehr.
3: Mit der A4 Aachen Richtung Köln zwischen Kreuz Köln West und Köln Klettenberg 4 Kilometer 42 Minuten. A4 Köln Richtung Aachen zwischen Kreuz Köln Gremberg und Kreuz Köln Süd 2 Kilometer 5 Minuten. Die A40 Duisburg Richtung Essen zwischen Mülheim-Heißen und Essen-Holsterhausen 3 Kilometer 11 Minuten. A45 Dortmund Richtung Hagen zwischen Dortmund Süd und Westhofener Kreuz 1 Kilometer 7 Minuten. Und die A57 nach Köln Richtung Krefeld zwischen Kreuz Meerbusch und Krefeld Oppum 1 Kilometer, dauert 5 Minuten länger. Euch allen unterwegs eine gute und sichere Fahrt.
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3: Schönen Abend euch, hier ist Leo Arigi. Um 21 Uhr deutscher Zeit geht's dann gleich los. Kanada gegen Bosnien-Herzegowina bei der Fußball-Weltmeisterschaft 2026. Und dann übrigens auch das erste Spiel, was nicht in Mexiko stattfindet. Anpfiff ist dann gleich im wirklich wunderschönen Toronto. Mal nachgeschaut. Toronto Stadium, so heißt die Anlage. Passen rund 30.000 Fans rein und war übrigens das erste reine Fußballstadion in Kanada. So, jetzt habe ich euch so ein paar trockene Fakten geliefert. Jetzt kommt hier sanft-seichte Musik von Lola Young, Messi.

So, wir öffnen jetzt gemeinsam den Glückskeks des Tages. Das mache ich immer gerne in meinen Sendungen. Und ich habe mir jetzt für die Dauer der Fußball-WM auch was Besonderes überlegt. Hier diese kleinen Sprüche, die in den Glückskeksen drinstehen. Die haben jetzt alle einen Fußballbezug. Also ich fand das wirklich faszinierend. Es gibt im Internet so Shops, da kannst du Glückskekse zu allerlei Anlässen bestellen. Glückskekse für Hochzeiten, zu Beerdigungen und eben auch mit Fußballthema. Und die habe ich mir jetzt einfach mal zukommen lassen. So, entschuldigt bitte, dass ich mich jetzt hier einmal so rüberbeugen, biegen muss. Ach, ich muss ihn ja greifen, aber geöffnet habe ich ihn schon. Also, auf dem Glückskeks-Zettelchen steht heute drauf, wenn ein Torwart im Tor steht, kann man trotzdem darauf schießen. Go get her, Tiger. Das steht da wirklich drauf. Wenn ein Torwart im Tor steht, kann man trotzdem drauf schießen. Go get her, Tiger. Also, es ist ein wilder Spruch. Ich frage mich ja manchmal auch, wer schreibt diese Sprüche, die da in die Glückskekse reinkommen. Vielleicht irgendwie jemand, der eine interessante Liebessituation gehabt hat, als er sich gedacht hat, da schreibe ich mal was rein. 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
1: An diesem Abend mit mir Leo Arigi und jetzt Musik aus Schweden, Ace of Base. Wissen viele nicht. Das finde ich immer schön. Das kann man auch eigentlich in jede Moderation einbauen. So, wissen viele nicht, aber Schweden, ne, die haben Ace of Base hervorgebracht. Und ich habe mal geguckt, nationalmannschaftstechnisch spielen sie in einem Topspiel wirklich am Montag. 4 Uhr deutscher Zeit gegen Tunesien. Also wer sich da nicht den Wecker stellt, der ist kein Fußballfan. Nein, ganz bestimmt nicht.

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0: Es ist ja wirklich nicht mehr bedeutend lang, das Wochenende noch. Und Sonntagabend starten dann unsere Jungs ins Turnier. Die Fußball-WM läuft. Für uns geht's Sonntag um 19 Uhr gegen Curaçao los. Und wir haben uns gedacht, keine WM ohne Orakel. Und haben dann das niedlichste WM-Orakel der Welt irgendwie organisiert. Ja, also ich muss zugeben, ich bin vielleicht selbst auch ein bisschen befangen. Es ist die kleine Tochter Carla von Kollege Sascha Fassbender. 4 Jahre alt, aber schon ein Riesenfußballfan. Und sie tippt für uns die Deutschlandspiele. Sie muss quasi einen Ball werfen. Es gibt 2 Teller mit dem jeweiligen Landesnamen drauf. Und der Teller, auf dem der Ball landet, gewinnt.
1: Freust du dich denn schon, das Spiel mit mir zu gucken am Sonntag?
2: Ja!
1: Du darfst dann ausnahmsweise mal ein bisschen länger aufbleiben. Wie findest du das?
2: Ich freue mich, wenn ich am Sonntag länger wachbleiben darf.
1: Also, wir haben jetzt hier wieder die 2 Teller vorbereitet. Einer mit Zettel Deutschland und einer mit Zettel Curaçao.
2: Was steht auf welchem Zettel?
1: Ja, das ist ein Orakel, das kann ich dir nicht sagen. Weil wenn ich dir sage, wo Deutschland steht, dann wirfst du ja bestimmt auf Deutschland, oder?
2: Wer weiß.
1: Aber drückst du Deutschland die Daumen?
2: Ja.
1: So, bestimmt auf Deutschland, oder?
2: Wer weiß.

0: Curaçao gelandet und dann aber im Deutschland-Teller.
1: Ja, wird Deutschland, ne? Ist doch klar.
2: Ja.
1: Deutschland soll gewinnen, ne?
2: Ja.
1: Deutschland!
3: Also ich würde sagen, das war eindeutig, oder? Unser Orakel sagt Sieg für Deutschland. Finde ich gut.
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1: Ich bin Dirk Zeicher. Bundesgesundheitsministerin Wagen hat die geplanten Milliardeneinsparungen zur Stabilisierung der Krankenkassenbeiträge verteidigt. Ziel sei es, Bürger zu entlasten und Unternehmen mehr Planungssicherheit zu geben, sagte sie bei der Einbringung ihres Gesetzentwurfs für das Sparpaket im Bundestag. Im Bundesrat formiert sich allerdings Widerstand. Die Länder haben massive Einwände gegen die Pläne der Bundesregierung.
2: Die Länder warnen vor einem Zusammenbruch der Versorgung gerade draußen auf dem Land. Auch hätten Pharmakonzerne schon angekündigt, weniger in den Standort Deutschland investieren zu wollen. Am Ende benachteilige das Sparpaket die Patienten, monierte etwa der rheinland-pfälzische Ministerpräsident Schnieder. Blockieren können die Länder das Gesetz nicht, es ist nicht zustimmungsbedürftig. Tanja Wagner, Nachrichtenredaktion.
1: Elon Musks Weltraumfirma SpaceX ist bei ihrem Rekordbörsengang mit einem Plus von gut 11% in den Handel gestartet. Der erste Kurs wurde bei $150 festgestellt nach einem Ausgabepreis von $135. Musk wird damit durch seine Beteiligungen an SpaceX und dem Elektroautobauer Tesla zum ersten Menschen mit einem Billionenvermögen, zumindest auf dem Papier. Der iranische Außenminister Araghchi sieht ein Rahmenabkommen zwischen seinem Land und den USA in greifbarer Nähe. Die Absichtserklärung von Islamabad stand noch nie so kurz vor dem Abschluss, schrieb Araghchi auf X. Einzelheiten würden der Öffentlichkeit zu gegebener Zeit mitgeteilt. Zuvor hatte bereits US-Präsident Trump Fortschritte in den Verhandlungen mit dem Iran verkündet. Zum Sport. Nach Mexiko und Kanada steigt in der Nacht der dritte Gastgeber in die Fußball-Weltmeisterschaft ein. Die USA sind gegen Paraguay gefordert und hoffen auf einen Auftaktsieg. Vor Spielbeginn wird eine eigene Zeremonie gefeiert, unter anderem mit Superstar Katy Perry.
3: Dritter großer Anpfiff, dritte große Eröffnungsparty, Schauplatz Los Angeles. Gastgeber USA ziehen alle Register. Eine 1,5 Stunden lange Multikulti-Show bildet den Auftakt. Mit Katy Perry, Sängerin Tyler, die schon in Mexiko dabei war. Außerdem K-Pop-Star Lisa, die Rapper Future und Raymer und die brasilianische Sängerin Anita. Präsident Trump kommt nicht an seiner Stelle, guckt aus Minister Rubio-Sicht das Spiel gegen Paraguay an. Aus den USA, Tina Eck.
1: Die deutsche Nationalmannschaft startet dann am Sonntag gegen Curaçao in die WM.
4: Das Wetter. Der Abend bleibt bei uns in NRW ziemlich grau. Viele Wolken sind unterwegs. Hier und da kommt auch noch ein Schauer runter. Das wird in der Nacht dann immer weniger. Dazu Tiefstwerte zwischen 15 und 10 Grad. Der Samstag startet dann erst mit Wolken. Richtung Nachmittag klärt sich das allmählich auf. Es können aber über den ganzen Tag immer wieder Schauer runterkommen. Dazu gibt es maximal 21 Grad.
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4: Mit der A1 Münster Richtung Osnabrück. Zwischen Lengerich und Kreuzlotte Osnabrück. 2 Kilometer, eine Viertelstunde obendrauf. A2 Dortmund Richtung Oberhausen, zwischen Recklinghausen Ost und Kreuz Recklinghausen, 2 Kilometer 13 Minuten. A3 Frankfurt Richtung Köln, zwischen Kreuzborn Siegburg und Loma, 2 Kilometer Viertelstunde. A4 Aachen Richtung Köln, zwischen Kreuz Köln West und Köln Eiffeltor, 3 Kilometer 12 Minuten. Und die A45 Dortmund Richtung Hagen, zwischen Dortmund Süd und Westhofener Kreuz, 1 Kilometer, da dauert es 9 Minuten länger. Euch allen unterwegs eine gute und sichere Fahrt.
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4: Teddy Swims, amerikanischer Singer-Songwriter. Wir kennen ihn aus dem besten Mix. Er hat eine super prägnante Stimme und vor allem dann auch noch Hits dazu. Das ist doch das Geile an der Sache. Mr. Know-It-All, so heißt seine aktuelle Single. Oh. Das ist so geil, wisst ihr? Ich finde das so cool, dieses Lied. Jetzt kommen hier gleich noch so ein bisschen Pizzicato-Strings dazu. Ah, super. Ich bin ein Riesenfan. Mein Name ist Leo Aregi. Einen schönen Freitagabend euch.

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0: Na, da ist ja auch einiges los. Drei Gastgeber, 48 Mannschaften, 104 Spiele. Gab's alles noch nie. Viele Superlative bei diesem Turnier. Und jetzt sind wir natürlich auch gespannt, ob die Teams sportlich so überzeugen können. Nico Hartmann aus dem WM-Studio. Es stehen jetzt noch 102 Spiele bei dieser WM auf dem Programm. Wie lässt sich das Turnier denn an und was erwartet uns in dieser Nacht?
2: Ja, mit den viereckigen Augen können wir trotzdem feststellen, dass es natürlich atmosphärisch gestern im Aztekenstadion das erste große Highlight gab. Eine fantastische Stimmung im Stadion. Leider war es außerhalb sehr unruhig. Die Proteste der Mexikaner gegen die Regierung haben hohe Wellen geschlagen. Das müssen wir an der Stelle natürlich auch erwähnen. Sportlich war es bisher überschaubar. Mexiko tat gegen schwache Südafrikaner nicht mehr als nötig. Südkoreas Sieg gegen Tschechien wird jetzt auch nicht in die Fußballgeschichte eingehen. Jetzt kommen auf jeden Fall die beiden anderen Gastgeber ins Spiel. Kanada trifft in Toronto ab 21 Uhr auf Bosnien und um 3 Uhr spielt der Main Host der WM, die USA, erstmals und zwar in Los Angeles gegen Paraguay.
0: So, dann lass uns doch mal aufs Spiel der deutschen Mannschaft schauen. Nico, am Sonntag geht's gegen Curaçao. Was ist das überhaupt für ein Gegner?
2: Tja, Curaçao, die große sportliche Unbekannte. Bayern-Spieler Alex Pavlovic gab sogar zu, dass er das Land gar nicht kennt. Und da wollen wir mal ein bisschen Abhilfe schaffen. 156.000 Einwohner, eine 444 Quadratkilometer große Insel in der Karibik, ein autonomes Land der Niederlande. Und fußballerisch haben sie sich eben durch diesen niederländischen Einfluss erheblich verbessert in den letzten Jahren. Das liegt auch am Trainer Dick Advocaat. Fast 80 Jahre alt, der älteste Trainer des Turniers, der kleine General, wie er genannt wird, ist auf seine alten Tage nochmal milde geworden. Und mit dieser Mischung schaffte man erstmals die WM-Quali. Doch unterm Strich ist natürlich klar, dass die deutsche Mannschaft diese Aufgabe lösen muss und wird.
0: Dann sind wir gespannt auf den ersten Auftritt unserer Jungs. In dieser Nacht dürfen die Gastgeber das erste Mal ran, die USA spielen in Los Angeles. Nico Hartmann im WM-Studio war das. Vielen Dank dir für die Infos.
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0: Madonna und Sabrina Carpenter. Bring Your Love.
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1: Das Wetter.
2: In den Abend geht's mit einem ziemlich zugezogenen Himmel. Gebietsweise fällt noch leichter Regen. Später in der Nacht wird's dann langsam trockener. Dazu Temperaturen zwischen 15 und 10 Grad. Der Samstag bleibt ähnlich wie heute mit vielen Wolken und örtlich Schauern. Dazu maximal 21 Grad.
1: NRW Verkehr.
2: Mit der A1 Münster Richtung Osnabrück zwischen Lengerich und Kreuzlotte Osnabrück 2 Kilometer 11 Minuten. A2 Dortmund Richtung Oberhausen zwischen Recklinghausen Ost und Kreuz Recklinghausen 3 Kilometer 23 Minuten. A3 Frankfurt Richtung Köln zwischen Kreuz Bonn-Siegburg und Lohmer 1 Kilometer 9 Minuten. Und die A57 noch Köln Richtung Krefeld zwischen Kreuz Meerbusch und Krefeld Zentrum. 1 Kilometer, da dauert es 8 Minuten länger. Euch allen unterwegs eine gute und sichere Fahrt.
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2: In einer halben Stunde geht's dann los. 21 Uhr deutscher Zeit. Kanada spielt gegen Bosnien-Herzegowina. Und also ich fand das erstaunlich. Kanada hat tatsächlich in der gesamten Fußball-WM-Geschichte noch kein Spiel gewonnen bei einer Weltmeisterschaft. Noch kein einziges Spiel. So, also wir gucken gleich ganz gespannt dahin. Alfonso Davis von den Bayern ist ja auch mit dabei. Und Edin Dzeko mit 40 spielt auch noch, nicht für Kanada, aber immerhin für Bosnien-Herzegowina. Also wir sind gespannt. Halten das für euch im Blick. Mein Name ist Leo Argi, schönen Abend.
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1: Ich bin Dirk Zeitler. Elon Musks Weltraumfirma SpaceX ist bei ihrem Rekordbörsengang mit einem Plus von gut 11% in den Handel gestartet. Der erste Kurs wurde bei $150 festgestellt nach einem Ausgabepreis von $135. Musk wird damit durch seine Beteiligungen an SpaceX und dem Elektroautobauer Tesla zum ersten Menschen mit einem Billionenvermögen, zumindest auf dem Papier. Gut 21 Millionen Rentnerinnen und Rentner in Deutschland haben ab Juli etwas mehr auf dem Konto. Der Bundesrat hat der Erhöhung der monatlichen Bezüge um 4,24% zugestimmt. Die Steigerung orientiert sich wie immer an der allgemeinen Lohnentwicklung.
2: Bei einer Standardrente und 45 Beitragsjahren macht die Erhöhung ein monatliches Plus von knapp 78 Euro aus. Damit steigen die Renten stärker als die Inflation. Bundesarbeitsministerin Baas sprach im Vorfeld dann auch von einer spürbaren Anpassung. Gleichzeitig betonte sie, dass ordentliche Renten kein Luxus sein dürften, sondern eine Frage der Leistungsgerechtigkeit. Tanja Wagner, Nachrichtenredaktion.
1: Die russische Armee hat nach Angaben von Kreml-Chef Putin mehr als 700.000 Soldaten im Einsatz im Gebiet des Ukraine-Kriegs. Das sagte er bei einem Gespräch mit Soldaten im Kreml anlässlich des Nationalfeiertags. Vor den Soldaten gab sich der russische Staatschef weiter siegesgewiss in dem vor mehr als 4 Jahren von ihm befohlenen Angriffskrieg gegen die Ukraine. Schritt für Schritt, nicht so schnell, wie wir gerne würden, aber wir schreiten trotzdem voran, sagte Putin. Zum Sport. Nach Mexiko und Kanada steigt in der Nacht der dritte Gastgeber in die Fußball-Weltmeisterschaft ein. Die USA sind gegen Paraguay gefordert und hoffen auf einen Auftaktsieg. Vor Spielbeginn wird eine eigene Zeremonie gefeiert, unter anderem mit Superstar Katy Perry.
3: Dritter großer Anpfiff, dritte große Eröffnungsparty, Schauplatz Los Angeles. Gastgeber USA ziehen alle Register. Eine 1,5 Stunden lange Multikulti-Show bildet den Auftakt mit Katy Perry, Sängerin Tyler, die schon in Mexiko dabei war. Außerdem K-Pop-Star Lisa, die Rapper Future und Raymer und die brasilianische Sängerin Anita. Präsident Trump kommt nicht an seiner Stelle, guckt Außenminister Rubio sich das Spiel gegen Paraguay an. Aus den USA, Tina Eck.
1: Die deutsche Nationalmannschaft startet dann am Sonntag gegen Curaçao in die WM.
4: Das Wetter. Heute Abend bleibt es erstmal ungemütlich, meist stark bewölkt, hier und da auch noch ein bisschen Regen. Im Laufe der Nacht zieht der dann mehr und mehr ab, dabei Temperaturen zwischen 15 bis 10 Grad. Am Samstag geht es dann ähnlich weiter mit vielen Wolken, auch Schauern, vor allem im Norden von NRW. Im Tagesverlauf wird das dann allerdings alles freundlicher und wir kriegen Höchstwerte zwischen 18 und 21 Grad.
0: NRW Verkehr.
4: Mit der A1 Münster Richtung Osnabrück zwischen Lengerich und Kreuzlotte Osnabrück 1 Kilometer 7 Minuten. A2 Dortmund Richtung Oberhausen zwischen Recklinghausen Ost und Kreuz Recklinghausen 2 Kilometer 20 Minuten. Und die A57 nach Köln Richtung Krefeld zwischen Kreuz Meerbusch und Krefeld Zentrum 1 Kilometer dauert 7 Minuten länger. Euch allen unterwegs eine gute und sichere Fahrt.
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4: Gestern ist die Fußball-Weltmeisterschaft offiziell gestartet und passend dazu hat Ecuador sich jetzt was Nettes überlegt. Zur WM werden dann nämlich Bier und Wein günstiger. Man setzt einfach die entsprechende Steuer aus. Deutschland spielt in der Gruppenphase ja auch gegen Ecuador. Und ich persönlich hoffe jetzt einfach, dass die Spieler der Nationalmannschaft Ecuadors dann vielleicht auch einfach öfter und beherzter zum Bier oder zum Wein greifen und auch einfach nicht mehr so gut zielen, ne? Und dann auch einfach ein bisschen lässiger verteidigen. Mit so einem lustigen Lächeln auf dem Gesicht. Hier kommt Justin Timberlake. Can't Stop the Feeling. Ich bin Leo Arigi.

0: einer guten Viertelstunde wird gekickt in Toronto. Da spielt die kanadische Nationalmannschaft gegen Bosnien-Herzegowina. Für die Deutschen geht es dann am Sonntag das erste Mal los, das erste Gruppenspiel gegen Curaçao. Und das können wir nochmal richtig genießen, weil Anstoß ist um 19 Uhr. Ja, da dürfen wir nochmal so richtig ausgelassen jubeln. Und was da alles noch dazugehört, danach wird es ein bisschen schwieriger, Lautstärke technisch. Zum Beispiel gegen Ecuador spielen wir an einem Donnerstag um 22 Uhr. Wir wollten mal von euch wissen, wie ist denn so eure Stimmung zur WM?
1: Gut, Deutschland wird Weltmeister.
2: Gut, oder?
3: Ja. Ich freue mich sehr.
2: Interessiert mich ein Scheiß.
4: Ja, Fahne hoch, die weht. Und wir werden auf jeden Fall sehr weit kommen.
5: Ich weiß jetzt nicht, ob ich viel schauen werde, auch weil es in den USA stattfindet und so. Ja, vielleicht so Public Viewing-mäßig.
6: Verhalten pessimistisch.
7: Also ich habe jetzt gerade gehört, man braucht ein Abonnement, um sich die WM anzuschauen. Das feiere ich gar nicht.
8: Ich hoffe, die Jungs haben Spaß und dass das hier so ein bisschen rüberschwappt. Ne?
9: Let's go, Deutschland.
0: Also ich würde sagen, da war doch alles dabei, oder? Nochmal zur Info ganz kurz, zum Abonnement ganz kurz. Das braucht ihr nur, wenn ihr wirklich alle Spiele schauen wollt. Die deutschen Spiele, die laufen alle im Free-TV, entweder im ZDF oder im Ersten, sowohl wie beide Halbfinale und auch das Finale. Und dann würde ich doch sagen, freuen wir uns auf eine schöne WM.
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0: Das Wetter.
1: Heute Abend bleibt es bei uns in NRW weiter dicht bewölkt. Dazu fällt gebietsweise noch leichter Regen. Im Laufe der Nacht lässt der dann aber langsam nach. Dazu Temperaturen zwischen 15 und 10 Grad. Am Samstag bleibt es zunächst bewölkt, vor allem im Norden. Da sind noch einzelne Schauer drin. Später wird es dann trockener. Dazu gibt es 18 bis 21 Grad.
0: NRW Verkehr.
1: Mit der A57 Köln Richtung Krefeld zwischen Kreuz-Meerbusch und Krefeld Zentrum. 1 Kilometer, das dauert 7 Minuten länger. Euch allen unterwegs eine gute und sichere Fahrt.
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1: Und natürlich haben wir auch prominente Unterstützung bei der Fußball-Weltmeisterschaft 2026. Die Stars aus dem besten Mix. Zum Beispiel Marc Forster, der guckt natürlich auch gerne Fußball.
2: Früher habe ich gerne alleine geguckt, so in aller Ruhe. Mittlerweile finde ich es eine super Möglichkeit, unter Leute zu kommen. Dieses Gefühl da zu kriegen, wenn man im Stadion ist. Meistens sehe ich ja Zweitligaspiele, wenn ich jetzt ins Fußballstadion gehe. Ich bin halt oft beim FCK und ab und zu bei Hertha. Ich mag es eigentlich am liebsten, tatsächlich im Stadion zu gucken.
1: Ja, ist auch wirklich geil, muss man sagen. Marc Forster kommt jetzt hier mit einem Lied. Ich bin Leo Arrigy.

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0: Taylor Swift. Fate of Ophelia. Am Sonntag gibt's Torte im Weißen Haus. Donald Trump wird 80 Jahre alt. So, Comedian Hannes Höfer ist zwar nicht eingeladen, wäre wahrscheinlich auch nicht hingegangen, aber also er hat sich trotzdem gefragt, wie sieht Donalds Geburtstag wohl aus? Er hat da eine klare Vorstellung.
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2: Ja, Freunde, wie feiert Donald Trump wohl seinen 80. Ja, erstmal morgens aufstehen. Mist, Handy leer. Wieder beim SpongeBob-Kuchen eingepennt. Danach kommt Melania rein und sagt dann sowas wie: Alles Gute, Donald. Falls dich wer fragt, du bist Präsident. Und wenn du rausgehst, denk dann Hose anziehen. Dann wird sich kurz frisch gemacht, der Fifi gefüttert, gekämmt und danach auf den Kopf gesetzt. Auf dem Weg zum Frühstück wird überlegt, ob Australien vielleicht nicht doch zu Texas gehören sollte. Aber morgen ist ja auch noch ein Tag. Dann gibt's erstmal lecker Karottenkuchen und ein Glas Möhrensaft. Das ist gut für die Haut. Keine Zeit zum Ausruhen. Die ganzen Lappen von Staatschefs wollen ja gratulieren. Ach guck, selbst aus China kam was. Ist aber auf Chinesisch, das kann er nicht lesen. Findet aber die Zeichen ganz lustig. WhatsApp vom März. Alles Gute aus Deutschland. Freue mich auf die Party heute Abend. Dann ist Donald kurz traurig, weil früher hatte er richtig gefeiert mit seinem Kumpel Jeff. Und heute bleibt ihm nur noch Rambo Zambo mit Fritze. 18 Uhr. Sauer. Gab wieder keinen Friedensnobelpreis, aber auch keine neuen Anklagen. Guter Tag. In diesem Sinne, und das wünsche ich Donald wirklich, ich hoffe auf baldigen Ruhestand. Dein Hannes.
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1: Ich bin Thomas Brock. Frauen und Kinder besser vor sexueller Gewalt schützen, das war ein zentrales Thema der Justizministerkonferenz in Hamburg. Die Ressortchefs von Bund und Ländern wollen unter anderem längere Verjährungsfristen für schwere Sexualdelikte und schärfere Regeln, um geplante Taten zu verhindern.
2: Konkret soll die Verjährungsfrist für schwere sexuelle Übergriffe von bisher 5 auf 20 Jahre steigen. Außerdem wollen die Justizminister erreichen, dass geplante Sexualstraftaten künftig früher aufliegen, auch dann, wenn sie in Chatgruppen oder auf Online-Plattformen vorbereitet werden. Wer von solchen Plänen erfährt, soll sie künftig melden müssen. Keine Einigung gab es dagegen beim sogenannten Nur-Ja-heißt-Ja-Modell. Hier wollen einige Länder das Sexualstrafrecht weiter verschärfen, andere sehen noch Klärungsbedarf. Zoe Tessovali, Nachrichtenredaktion.
1: Apotheken sollen künftig mehr Leistungen wie Impfungen, Vorsorge und Tests anbieten können. Eine entsprechende Reform der schwarz-roten Koalition hat den Bundesrat passiert. Künftig sollen Apotheken unter anderem Angebote zur Vorbeugung und Früherkennung machen, etwa bei Herz-Kreislauf-Erkrankungen, Diabetes oder rund ums Rauchen. Außerdem sollen sie mehr Schutzimpfungen anbieten können. Die Weltraumfirma SpaceX von Elon Musk ist bei ihrem Rekordbörsengang mit einem Plus von gut 11% in den Handel gestartet. Der erste Kurs wurde bei $150 festgestellt, nach einem Ausgabepreis von $135.
3: Die SpaceX-Aktie legt einen Raketenstart hin. Gründer Elon Musk wird damit durch seine Beteiligungen an SpaceX und Tesla zum ersten Menschen mit einem Billionenvermögen, zumindest auf dem Papier. SpaceX verkaufte mehr als 555 Millionen Aktien zu einem Ausgabepreis von $135 pro Stück und nahm damit $75 Milliarden ein. Aus den USA, Tina Eck.
1: Der Papst im Pech wegen technischer Probleme an seinem Flugzeug hat sich die Heimreise Leos XIV. Von seinem einwöchigen Spanienbesuch verzögert. Die Maschine der spanischen Fluggesellschaft Iberia konnte auf dem Flughafen der Kanareninsel Teneriffa nicht abheben. Glücklicherweise stand aber auch ein Flugzeug des spanischen Königs Felipe auf dem Rollfeld. Nach längerer Wartezeit flog der Papst dann am Abend mit der Königsmaschine zurück nach Rom.
4: Das Wetter. Der Abend bleibt bei uns in NRW ziemlich grau. Viele Wolken sind unterwegs. Hier und da kommt auch noch ein Schauer runter. Das wird in der Nacht dann immer weniger. Dazu Tiefstwerte zwischen 15 und 10 Grad. Der Samstag startet dann erst mit Wolken. Richtung Nachmittag klärt sich das allmählich auf. Es können aber über den ganzen Tag immer wieder Schauer runterkommen. Dazu gibt es maximal 21 Grad.
0: NRW Verkehr.
4: Und da ist aktuell alles frei. Euch unterwegs eine gute und sichere Fahrt.
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4: Jennifer Lopez und ihr Ex-Mann Ben Affleck probieren immer noch das gemeinsame Haus loszuwerden. Steht schön in Los Angeles in einem sehr exklusiven Viertel. Haus aber auch sehr teuer. Und was ich auch geil finde, wenn man sich diese Listing mal anguckt auf der kalifornischen Maklerseite, dann ist ja auch der Sexraum ausgewiesen von J-Lo und Ben. Ja, also weiß ich nicht, ob man da mit den wilden Geistern von den beiden irgendwie wohnen will. Jennifer Lopez jetzt hier mit Musik, lieber. Ich bin Leo Arregui.

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0: Das Wetter.
1: In den Abend geht's mit einem ziemlich zugezogenen Himmel. Gebietsweise fällt noch leichter Regen. Später in der Nacht wird's dann langsam trockener. Dazu Temperaturen zwischen 15 und 10 Grad. Der Samstag bleibt ähnlich wie heute mit vielen Wolken und örtlich Schauern. Dazu maximal 21 Grad.
0: NRW Verkehr.
1: Mit der A2 Dortmund Richtung Oberhausen zwischen Recklinghausen Ost und Kreuz Recklinghausen. 2 Kilometer, 11 Minuten. Euch allen unterwegs eine gute und sichere Fahrt.
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1: So, 22.30 Uhr durch. Da hat man entweder das Zeitmanagement komplett durcheinander gebracht und ist jetzt schon hackedicht auf dem Weg nach Hause. Oder es geht erst richtig los. Und für all diejenigen, jetzt Musik von Bebe Rexha, New Religion. Könnt ihr mal richtig schön wach werden, aber soll ich euch abtanzen. Ich bin

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0: Leute, fast 6 Wochen Fußball-Weltmeisterschaft liegen jetzt vor uns.
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0: Ja, ich würde mich mal so weit aus dem Fenster lehnen und sagen, da freuen sich selbst Hardcore-Fußball-Fans auf vielleicht am einen oder anderen Abend mal ein bisschen Alternativprogramm. Das hat für uns Film- und Serienexperte Jörg Albrecht mit, er schreibt hier selbst, garantiert fußballfreien Streaming-Tipps.
2: Versprochen. Gibt mir auch Gelegenheit, heute eine Serie zu empfehlen, die schon ein paar Tage auf Prime Video verfügbar ist und die ich richtig gut finde. Und das ist die ungewöhnliche Superhelden-Serie Spider-Noir.
3: Früher war ich die Spinne, der Held dieser Stadt. Immer wachsam, immer bereit, herbeizueilen und alle zu retten.
2: Nach einem Schicksalsschlag vor 5 Jahren ist Spider-Man, der in New York für Sicherheit gesorgt hat, abgetaucht. Und weil das Verbrechen aber nicht schläft, in der Stadt, die niemals schläft, sehnt man sich nach einem neuen Helden.
3: Ich hoffe, sie werden einen finden.
4: Du warst früher.
3: Ich weiß, wer ich früher war und was aus mir geworden ist.
2: Ja, ein Satz, der perfekt auch auf den Mann zutrifft, der hier die Spinne spielt, nämlich Nicolas Cage.
0: Und der ist der mit Abstand älteste Spider-Man, den wir bislang gesehen haben. Sollte Cage nicht in grauen Vorzeiten mal Superman spielen?
2: Das sollte und das wollte er auch. Dann ist es aber leider nur der Ghost Rider geworden. Aber als gealterte und leidgeprüfte Spinne, da ist er die perfekte Besetzung in einer klasse Serie, die man sich in 2 Versionen angucken kann. Entweder, wie es heißt, in authentischem Schwarz-Weiß oder aber in echter Vollfarbe. Ich empfehle erstes, denn Spider-Noir spielt in den 1930er Jahren und hat den Look der Detektivkrimis aus dieser Zeit.
0: Nicht ganz so weit zurück geht's in der 2. Serie, Star City. Die spielt Ende der 60er, Anfang der 70er Jahre.
2: Ja, Star City ist ein Ableger der gefeierten Serie For All Mankind. Schon in der ging es ja um das Wettrennen im All zwischen den USA und der Sowjetunion. Nur, dass der Fokus jetzt in Star City auf den Vorgängen im Raumfahrtzentrum der UdSSR liegt. Das heißt Zjostny Gorodok oder auf Englisch eben Star City.
5: Die Amerikaner sind an eure Pläne für die Mondbasis gekommen. Offenbar arbeitet jemand in Star City für die andere Seite.
2: Was Star City so besonders und auch packend macht, die Serie erzählt von einer alternativen Realität, in der gewinnt nämlich die Sowjetunion den Wettlauf zum Mond. For All Mankind muss man dafür übrigens nicht kennen, aber wäre natürlich direkt auch noch eine Empfehlung. 5 Staffeln For All Mankind als Binge-Watching-Programm. Dazu wäre es allerdings nicht schlecht, wenn man kein Fußballfan ist.
0: Star City läuft auf Apple TV, Spider-Noir bei Prime Video. Das sind unsere garantiert fußballfreien Streaming-Tipps. Dank Film- und Serienexperte Jörg Albrecht.
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1: Ich bin Thomas Brockt. Wenn ein Deutscher das Kind einer ausländischen Frau anerkennt, kann das Aufenthaltsrechte sichern. Der Bundestag hat nun ein Gesetz verabschiedet, das Betrug mit der Anerkennung solcher Vaterschaften stoppen soll. Künftig muss die Ausländerbehörde dem zustimmen.
2: Im Visier der Gesetzgeber stehen Betrüger, die Vaterschaften für Kinder anerkennen, obwohl sie weder der biologische Vater sind, noch eine Beziehung zur Mutter haben und sich dafür bezahlen lassen. Das kann im Gegenzug Zugang zu Sozialleistungen und Aufenthaltstiteln sichern. In Niedersachsen hatte das ein Mann bei gleich 47 Kindern getan. Ein lukratives und perfides Geschäft, warnt deshalb die Union. Tanja Wagner, Nachrichtenredaktion.
1: Mehr als 3 Monate nach Beginn des Iran-Kriegs rückt ein Abkommen zwischen Washington und Teheran zur Beendigung der Kämpfe in greifbare Nähe. Laut Pakistans Regierung, die zwischen den Konfliktparteien vermittelt, haben sich Vertreter beider Seiten über ein Abkommen verständigt. Pakistan arbeitet nun eng mit den USA und dem Iran zusammen, um die nächsten Schritte zu finalisieren, heißt es. Ein solches Rahmenabkommen würde zunächst vertiefte Verhandlungen um ein mögliches Ende des Kriegs nach sich ziehen. Frauen und Kinder besser vor sexueller Gewalt schützen, das war ein zentrales Thema der Justizministerkonferenz in Hamburg. Die Ressortchefs von Bund und Ländern wollen unter anderem längere Verjährungsfristen für schwere Sexualdelikte und schärfere Regeln, um geplante Taten zu verhindern.
3: Konkret soll die Verjährungsfrist für schwere sexuelle Übergriffe von bisher 5 auf 20 Jahre steigen. Außerdem wollen die Justizminister erreichen, dass geplante Sexualstraftaten künftig früher aufliegen, auch dann, wenn sie in Chatgruppen oder auf Online-Plattformen vorbereitet werden. Wer von solchen Plänen erfährt, soll sie künftig melden müssen. Keine Einigung gab es dagegen beim sogenannten Nur-Ja-heißt-Ja-Modell. Hier wollen einige Länder das Sexualstrafrecht weiter verschärfen, andere sehen noch Klärungsbedarf. Zoe Tessovali, Nachrichtenredaktion.
1: Die Weltraumfirma SpaceX von Elon Musk ist bei ihrem Rekordbörsengang mit einem Plus von gut 11% in den Handel gestartet. Der erste Kurs wurde bei $150 festgestellt, nach einem Ausgabepreis von $135. Musk wird damit durch seine Beteiligungen an SpaceX und dem Elektroautobauer Tesla zum ersten Menschen mit einem Billionenvermögen, zumindest auf dem Papier.
4: Das Wetter. Heute Abend bleibt es erstmal ungemütlich, meist stark bewölkt, hier und da auch noch ein bisschen Regen. Im Laufe der Nacht zieht der dann mehr und mehr ab, dabei Temperaturen zwischen 15 bis 10 Grad. Am Samstag geht es dann ähnlich weiter mit vielen Wolken, auch Schauern, vor allem im Norden von NRW. Im Tagesverlauf wird das dann allerdings alles freundlicher und wir kriegen Höchstwerte zwischen 18 und 21 Grad.
0: NRW Verkehr.
4: Mit der A2 Dortmund Richtung Oberhausen zwischen Recklinghausen Süd und Kreuz Recklinghausen. 1 Kilometer, 7 Minuten obendrauf. Euch allen unterwegs eine gute und sichere Fahrt.
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4: Einen schönen Abend euch, ist Leo Arregui im besten Mix, jetzt mit Musik von Holly Humberstone, britische Singer-Songwriterin, wird dieses Jahr 27 Jahre alt. Und wenn man mal so auf Wikipedia liest, dann schreiben da die Leute, ja, sie hat so einen dunklen Pop-Sound, etwas düsterer. Und dann hat mir jetzt hier die Musikredaktion das Lied reingelegt. Also dunkler Pop-Sound, das höre ich jetzt hier nicht raus. Aber gut, die Nummer ist trotzdem schön. To love somebody.

0: Robert Miles an diesem Freitagabend.
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0: Gestern fulminant ins Turnier gestartet. Mexiko haben ja 2-0 gewonnen gegen Südafrika. Am Sonntag ist es auch für die deutsche Nationalmannschaft soweit. Zu einer noch recht humanen Anpfiffzeit um 19 Uhr geht's los. Wir spielen gegen Curaçao. Die haben sich dieses Jahr ja auch zum ersten Mal überhaupt für eine Weltmeisterschaft qualifiziert. Und wir wollten natürlich im Vorhinein mal so ein bisschen wissen, was ist denn das eigentlich so, Curaçao? Hier steht jetzt kleine Karibikinsel. Mehr Informationen wurden mir nicht gegeben. Der Rest kommt jetzt von Kollege Robert Jans. Der macht mal den Curaçao-Check.
2: Vielleicht habt ihr euch Curaçao ja auch schon mal gegönnt. Im Glas. Schließlich ist der blaue Likör nach unserer kleinen, aber feinen Insel benannt. Der wird aus der Schale der sogenannten La Rara-Orange gemacht. Überraschung, die ist gar nicht blau. Ist alles künstlich, soll halt einfach geil aussehen. Jetzt aber mal ein bisschen Erdkunde. Curaçao liegt in der südlichen Karibik, etwa 60 Kilometer nördlich der venezolanischen Küste. Geografisch liegt sie in Amerika. Politisch ist sie jedoch ein autonomer Teil des Königreichs der Niederlande. Und übrigens, falls ihr mal Geburtstag feiern möchtet auf dieser Trauminsel, wundert euch nicht, niemand wird den Geburtstagskuchen anschneiden. Der wird erst ganz am Ende gegessen, quasi beim Gehen. Ciao. Ach nee, eine Sache noch. In der Hauptstadt von Curaçao gibt es übrigens ganz viele bunte Häuser. Der Legende nach hat das ein Gouverneur 1817 angeordnet. Durch die ursprünglich weißen Fassaden hat der feine Herr Kopfschmerzen bekommen. Die Sonne hat ihn so geblendet. Naja, vielleicht wurde auch einfach zu viel Likör aus der La Rara Orange gesoffen. Wir werden es nie erfahren.

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0: Das Wetter.
1: Heute Abend bleibt es bei uns in NRW weiter dicht bewölkt. Dazu fällt gebietsweise noch leichter Regen. Im Laufe der Nacht lässt der dann aber langsam nach. Dazu Temperaturen zwischen 15 und 10 Grad. Am Samstag bleibt es zunächst bewölkt, vor allem im Norden. Da sind noch einzelne Schauer drin. Später wird es dann trockener. Dazu gibt es 18 bis 21 Grad.
0: NRW Verkehr.
1: Mit der A2 Dortmund Richtung Oberhausen zwischen Recklinghausen Süd und Kreuz Recklinghausen. 1 Kilometer, da dauert es 5 Minuten länger. Euch allen unterwegs eine gute und sichere Fahrt.
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1: Machia von Alvaro Soler spiele ich jetzt im Best Mix. Und der guckt natürlich dieses Jahr auch WM.
2: Auf der Couch mit meiner Frau einfach ganz entspannt gucken. Aber ich, also bestimmt lade ich auch ein paar Freunde ein zu Hause und dann gucken wir zusammen. Das ist auch eine mega Frage.
1: Ja, zusammen ist es auch dann immer am schönsten. Mein Name ist Leo Arigi. Schönen Abend euch.

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0: Ja, ihr habt es bestimmt mitbekommen, es ist dieses Jahr ja ein bisschen schwierig bei der WM in Sachen Public Viewing. Relativ späte Anpfiffzeiten, da ziehen nicht alle Wirte mit. Wenn ihr aber zu Hause mit Freunden schaut, dann ist es wichtig, dass ihr gut ausgestattet seid. Alle

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1: Ich bin Thomas Brock. Bei der Fußball-Weltmeisterschaft hat Co-Gastgeber Kanada zum Auftakt unentschieden gespielt. Gegen Bosnien-Herzegowina kamen die Kanadier in Toronto nach Rückstand noch zu einem 1:1. Auch die USA starten in dieser Nacht noch ins Turnier. Um 3 Uhr beginnt in Inglewood südlich von Los Angeles die Partie der Amerikaner gegen Paraguay. 4,24% mehr Rente und geringere Steuern auf Flugtickets. Der Bundesrat hat mehrere Gesetzesvorlagen verabschiedet, die zum Juli in Kraft treten sollen. Bei häuslicher Gewalt sollen Gerichte das Tragen von Fußfesseln anordnen dürfen, um ein Kontaktverbot zu den Opfern durchzusetzen. Und Apotheken erhalten mehr Befugnisse.
2: Apotheken dürfen künftig bei Dauermedikamenten auch ohne Rezept aushelfen, mit der kleinsten Packung zum Selbstzahlerpreis. Außerdem dürfen sie Leistungen zu Vorbeugung und Früherkennung anbieten, etwa für Herz-Kreislauf-Erkrankungen, Diabetes und rund ums Rauchen. Auch können sich Impfwillige künftig nicht nur ihren Peaks gegen Grippe und Corona beim Apotheker abholen, sondern auch Impfungen mit Totimpfstoffen wie etwa Tetanus. Tanja Wagner, Nachrichtenredaktion.
1: Es gibt weitere Erkenntnisse zum Schicksal des gestrandeten Buckelwals in der Ostsee. Neue Sensordaten zeigen, das Tier hat nach seiner Freisetzung in der Nordsee nur noch wenige Tage gelebt. Das sagte Mecklenburg-Vorpommerns Umweltminister Backhaus in Schwerin. Am 4. oder 5. Tag sei das Tier bereits tot gewesen.
3: Der Wal hatte nach seiner Freilassung offenbar wieder direkt Kurs auf die Ostsee genommen. Meeresbiologen gehen davon aus, dass er gezielt flachere Gewässer suchte. Nicht, weil das Tier orientierungslos war, sondern wegen seines schlechten Gesundheitszustands. Für den Weg zurück ins offene Meer reichte die Kraft wohl am Ende nicht mehr. Bis zu seinem Tod legte der Buckelwal noch rund 215 Kilometer zurück. Experten hatten schon vor dem Transport vor den geringen Überlebenschancen gewarnt. Zoe Tassovali, Redaktion.
1: Die Weltraumfirma SpaceX von Elon Musk ist bei ihrem Rekordbörsengang mit einem Plus von gut 11% in den Handel gestartet. Der erste Kurs wurde bei $150 festgestellt, nach einem Ausgabepreis von $135. Musk wird damit durch seine Beteiligungen an SpaceX und dem Elektroautobauer Tesla zum ersten Menschen mit einem Billionenvermögen, zumindest auf dem Papier.
4: Das Wetter. In dieser Nacht ist es wieder sehr bewölkt. Leichter Regen ist auch mal im Spiel. Aber dann so in der zweiten Nachthälfte lässt der Regen langsam nach. Temperaturen in dieser Nacht 10 bis 15 Grad. Nachher wird es dann wieder sehr wolkig, stark bewölkt. Und es können immer wieder Schauer dabei sein. Nachher dann zunehmend niederschlagsfrei. Und das alles bei Temperaturen zwischen 18 und 21 Grad.
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5: Zurzeit liegen uns keine Meldungen vor. Wir wünschen allen unterwegs gute Fahrt.
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4: Schöne Nacht mit uns und jetzt wird's sportlich, denn Benson Boone, das ist ja der Typ, der singt und macht während des Singens auf der Bühne einfach so ein Salto aus dem Stand raus. Was ein Angeber. Trotzdem eine coole Socke. Benson Boone, sorry, I'm here for someone else. 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

0: Sonntag geht's endlich los. Ich weiß nicht, wie ist bei euch so die Stimmung? Deutschland gegen Curaçao. Und wir müssen das einfach nochmal richtig genießen, denn das Spiel ist schon um 19 Uhr, dieses Spiel. Danach ist ja irgendwie in der Vorrunde zumindest die Spiele alle um 22 Uhr. Das heißt, am Sonntag können die lieben Kleinen, können wir mit der Familie nochmal WM gucken. Ja? Am Donnerstag dann schon 22 Uhr, Deutschland gegen Ecuador. Naja, es wird trotzdem cool. Deswegen, wie sieht's aus mit der Stimmung? Habt ihr Bock?
1: Gut, Deutschland wird Weltmeister.
2: Gut, oder? Ja.
3: Ich freue mich sehr.
2: Interessiert mich einen Scheiß.
4: Fahne hoch, die weht. Und wir werden auf jeden Fall sehr weit kommen.
2: Ich weiß jetzt nicht, ob ich viel schauen werde, auch weil es in den USA stattfindet und so. Ja, vielleicht so Public Viewing-mäßig.
5: Verhalten pessimistisch.
6: Also ich habe jetzt gerade gehört, man braucht ein Abonnement, um sich die WM anzuschauen. Das feiere ich gar nicht.
7: Ich hoffe, die Jungs haben Spaß und dass das hier so ein bisschen rüberschwappt. Ne?
3: Let's go Deutschland.
0: Ja, let's go Deutschland, so würde ich das jetzt auch sehen. Also ich habe schon Bock. Ja, Sonntag Deutschland gegen Curaçao. Und ihr wisst ja, zu den Deutschlandspielen senden wir aus dem Deutschen Fußballmuseum mit prominenten Gästen. Hollywood-Star Ralf Möller kommt. Comedian Markus Krebs. Ingo Anderbrücke. Es wird toll.

0: Das Wetter.
1: In der Nacht zum Samstag zunächst ja richtig bewölkt. Hier und da mal Regen und der lässt dann aber nachher nach. Der zieht langsam raus. Das Ganze bei Werten zwischen 10 und 15 Grad. Nachher am Tag bleibt es aber stark bewölkt. Natürlich sind auch da wieder örtlich Schauer drin und der Regen zieht dann aber zur zweiten Tageshälfte am Samstag raus. Temperaturen heute bis 21 Grad. Am Sonntag dann wieder mehr Regen.
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2: Zurzeit liegen uns keine Meldungen vor. Wir wünschen allen unterwegs gute Fahrt.
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1: Hallo, schöne Nacht mit uns. Am 27. Juni feiern wir mit euch ja eine sehr, sehr bunte Party, nämlich wahrscheinlich die bunteste Party in ganz Deutschland, das Rainbow Festival. Viele Stars werden da sein auf der Bühne, No Angels unter anderem, er auch hier. Hier ist Kamrad.

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0: Eminem, Houdini. Ihr habt schon gemerkt, die WM läuft ja. Irgendwie ist vieles da anders, oder?
1: Größer, höher, weiter, lauter, mehr, mehr, mehr. America, fuck yeah.
2: Ja, Leute, so würde ich die WM beschreiben, wenn ich Poetry Slam machen würde. Zum Glück mache ich das nicht. Naja, es muss dieses Jahr jedenfalls alles größer, krasser, mit Käse und Bacon überbacken und dann noch ein bisschen Glitzer drauf. Aber was erwarten wir eigentlich, wenn unter anderem die USA Gastgeber sind? Hier allein das Testspiel letzten Samstag, USA gegen Deutschland, da gab es ein Riesenfeuerwerk, eine Flugshow und warum auch immer, eine Show mit einem Hund, der Frisbees gefangen hat. Bei einem Testspiel, ja. Ich sag's euch, Leute, die WM wird eine komplette Reizüberflutung. Die Stadionsprecher klingen wie beim Wrestling. Es gibt zusätzlich zur normalen Halbzeitpause nochmal 3 Minuten Trinkpause pro Halbzeit. Weil, ja, die Spieler, die sind ja durstig, ne? Bitte? Werbung? Ja, das... Nee. Jetzt mal im Ernst, Leute. Bei dieser WM wird alles kommerzialisiert, was geht. Du kannst dir sogar für schlappe 80 Tacken eine individuelle Grußbotschaft auf die Stadionbildschirme projizieren lassen. Sowas wie, wer das liest, ist doof oder hier könnte ihre Werbung stehen. So, habe ich noch irgendwas vergessen? Achso, ja, natürlich. Wir haben bei dieser WM tatsächlich auch eine Halbzeitshow im Finale. Nee, keine Halbzeitpause wie normalerweise, weil das wäre ja nicht fett und nicht krass genug, sondern eine Halbzeitshow, so wie beim Super Bowl mit Auftritten von Madonna, Shakira und BTS, weil sie es können, denke ich mal. Mit Fußball hat das ja jetzt nicht mehr so viel zu tun. Egal, wir lassen uns die Vorfreude trotzdem nicht vermiesen. In diesem Sinne, wir dürfen jetzt nur nicht den Sand in den Kopf stecken. Stimmt's, Loder?
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1: Ich bin Thomas Brock. Frauen und Kinder besser vor sexueller Gewalt schützen, das war ein zentrales Thema der Justizministerkonferenz in Hamburg. Die Ressortchefs von Bund und Ländern wollen unter anderem längere Verjährungsfristen für schwere Sexualdelikte und schärfere Regeln, um geplante Taten zu verhindern.
2: Konkret soll die Verjährungsfrist für schwere sexuelle Übergriffe von bisher 5 auf 20 Jahre steigen. Außerdem wollen die Justizminister erreichen, dass geplante Sexualstraftaten künftig früher aufliegen, auch dann, wenn sie in Chatgruppen oder auf Online-Plattformen vorbereitet werden. Wer von solchen Plänen erfährt, soll sie künftig melden müssen. Keine Einigung gab es dagegen beim sogenannten Nur-Ja-heißt-Ja-Modell. Hier wollen einige Länder das Sexualstrafrecht weiter verschärfen, andere sehen noch Klärungsbedarf. Zoe Tessovali, Nachrichtenredaktion.
1: Apotheken sollen künftig mehr Leistungen wie Impfungen, Vorsorge und Tests anbieten können. Eine entsprechende Reform der schwarz-roten Koalition hat den Bundesrat passiert. Künftig sollen Apotheken unter anderem Angebote zur Vorbeugung und Früherkennung machen, etwa bei Herz-Kreislauf-Erkrankungen, Diabetes oder rund ums Rauchen. Außerdem sollen sie mehr Schutzimpfungen anbieten können. Die Weltraumfirma SpaceX von Elon Musk ist bei ihrem Rekordbörsengang mit einem Plus von gut 11% in den Handel gestartet. Der erste Kurs wurde bei $150 festgestellt, nach einem Ausgabepreis von $135.
3: Die SpaceX-Aktie legt einen Raketenstart hin. Gründer Elon Musk wird damit durch seine Beteiligungen an SpaceX und Tesla zum ersten Menschen mit einem Billionenvermögen, zumindest auf dem Papier. SpaceX verkaufte mehr als 555 Millionen Aktien zu einem Ausgabepreis von $135 pro Stück und nahm damit $75 Milliarden ein. Aus den USA, Tina Eck.
1: Bei der Fußball-Weltmeisterschaft hat Co-Gastgeber Kanada zum Auftakt unentschieden gespielt. Gegen Bosnien-Herzegowina kamen die Kanadier in Toronto nach Rückstand noch zu einem 1:1. Auch die USA starten in dieser Nacht noch ins Turnier. Um 3 Uhr beginnt in Inglewood südlich von Los Angeles die Partie der Amerikaner gegen Paraguay.
4: Das Wetter. Die Nacht ist relativ wolkig und 10 bis 15 Grad bekommen wir hier und da vielleicht nochmal einen Regenschauer. Aktuell relativ wenig Regen bei uns in NRW. Nachher im Tagesverlauf dann immer mehr Regenschauer, sehr bewölkt, natürlich weiterhin Temperaturen bis 21 Grad. In der zweiten Tageshälfte des Samstags wird es dann ein bisschen besser, ein bisschen trockener, aber am Sonntag kommen die Regenschauer zurück.
0: NRW Verkehr, euer KI-Navigator, aktuell und schnell.
5: Zurzeit liegen uns keine Meldungen vor. Wir wünschen allen unterwegs gute Fahrt.
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4: Warum nicht in dieser Nacht einfach mal eine 90er-Jahre-Party starten? Mach ich jetzt einfach. Wenn ein Song für die 90er steht. Dann doch wohl der.

0: Lady Gaga und Alejandro. Es ist ja so ein russischer Name, ne? Ich weiß gar nicht, ob Wladimir Putin am Sonntag es schaffen wird und Donald Trump gratuliert. Irgendwie, die beiden haben ja irgendwie ich weiß gar nicht, die haben ja eine ganz komische Beziehung, die beiden. Donald Trump wird auf jeden Fall am Sonntag 80 Daily Hannes gratulieren.
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2: Ja, Freunde, wie feiert Donald Trump wohl seinen 80. Ja, erstmal morgens aufstehen. Mist, Handy leer. Wieder beim SpongeBob-Kuchen eingepennt. Danach kommt Melania rein und sagt dann sowas wie: Alles Gute, Donald. Falls dich wer fragt, du bist Präsident. Und wenn du rausgehst, denk dann Hose anziehen. Dann wird sich kurz frisch gemacht, der Fifi gefüttert, gekämmt und danach auf den Kopf gesetzt. Auf dem Weg zum Frühstück wird überlegt, ob Australien vielleicht nicht doch zu Texas gehören sollte. Aber morgen ist ja auch noch ein Tag. Dann gibt's erstmal lecker Karottenkuchen und ein Glas Möhrensaft. Das ist gut für die Haut. Keine Zeit zum Ausruhen. Die ganzen Lappen von Staatschefs wollen ja gratulieren. Ach guck, selbst aus China kam was. Ist aber auf Chinesisch, das kann er nicht lesen. Findet aber die Zeichen ganz lustig. WhatsApp vom März. Alles Gute aus Deutschland. Freue mich auf die Party heute Abend. Dann ist Donald kurz traurig, weil früher hatte er richtig gefeiert mit seinem Kumpel Jeff. Und heute bleibt ihm nur noch Rambo Zambo mit Fritze. 18 Uhr. Sauer. Gab wieder keinen Friedensnobelpreis, aber auch keine neuen Anklagen. Guter Tag. In diesem Sinne, und das wünsche ich Donald wirklich, ich hoffe auf baldigen Ruhestand. Dein Hannes.
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0: Das Wetter.
1: In dieser Nacht ist es wieder sehr bewölkt. Leichter Regen ist auch mal im Spiel. Aber dann so in der zweiten Nachthälfte lässt der Regen langsam nach. Temperaturen in dieser Nacht 10 bis 15 Grad. Nachher wird es dann wieder sehr wolkig, stark bewölkt. Und es können immer wieder Schauer dabei sein. Nachher dann zunehmend niederschlagsfrei und das alles bei Temperaturen zwischen 18 und 21 Grad.
0: NRW Verkehr, euer KI-Navigator. 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
2: Zurzeit liegen uns keine Meldungen vor. Wir wünschen allen unterwegs gute Fahrt.
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1: Sie sucht schon sehr, sehr lange nach ihrem Ehemann. Vielleicht könnt ihr helfen oder vielleicht hört ihr euch einfach den Song an, weil er geil ist. Ray, Where's My Husband? Jetzt bei uns. Schöne Nacht mit uns.

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Wir freuen uns alle auf Sonntag. Da das erste große Spiel, wobei groß gegen Curaçao. Naja, zumindest das erste Spiel der Fußballnationalmannschaft, der deutschen Fußballnationalmannschaft bei diesem WM-Turnier. Und es ist ja das einzige Spiel, was du komplett mit Leuten gucken kannst, weil das ist ja um 19 Uhr zu einer humanen Zeit. Alle anderen Spiele der deutschen Nationalmannschaft in der Vorrunde beginnen erst um 22 Uhr. Also haben auch wir bei uns in der Nachbarschaft unter Freunden, haben wir dann gesagt, ach komm, dann gucken wir das mit allen, ne? So, meldet euch mal, wer hat Lust, dass wir das bei dem zu Hause machen. Ja, da mussten wir das natürlich bestimmen. Und wonach haben wir es bestimmt? Nach der Größe. Nach der Größe des Fernsehers. Wir gucken jetzt bei der Familie mit dem größten Fernseher. Ja, hast du Pech, wenn du dann halt den großen Fernseher hast. Da hast du da auf einmal die ganze Sippe da bei dir stehen.

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1: Ich bin Thomas Brock. Wenn ein Deutscher das Kind einer ausländischen Frau anerkennt, kann das Aufenthaltsrechte sichern. Der Bundestag hat nun ein Gesetz verabschiedet, das Betrug mit der Anerkennung solcher Vaterschaften stoppen soll. Künftig muss die Ausländerbehörde dem zustimmen.
2: Im Visier der Gesetzgeber stehen Betrüger, die Vaterschaften für Kinder anerkennen, obwohl sie weder der biologische Vater sind, noch eine Beziehung zur Mutter haben und sich dafür bezahlen lassen. Das kann im Gegenzug Zugang zu Sozialleistungen und Aufenthaltstiteln sichern. In Niedersachsen hatte das ein Mann bei gleich 47 Kindern getan. Ein lukratives und perfides Geschäft, warnt deshalb die Union. Tanja Wagner, Nachrichtenredaktion.
1: Mehr als 3 Monate nach Beginn des Irankriegs rückt ein Abkommen zwischen Washington und Teheran zur Beendigung der Kämpfe in greifbare Nähe. Laut Pakistans Regierung, die zwischen den Konfliktparteien vermittelt, haben sich Vertreter beider Seiten über ein Abkommen verständigt. Pakistan arbeitet nun eng mit den USA und dem Iran zusammen, um die nächsten Schritte zu finalisieren, heißt es. Ein solches Rahmenabkommen würde zunächst vertiefte Verhandlungen um ein mögliches Ende des Kriegs nach sich ziehen. Frauen und Kinder besser vor sexueller Gewalt schützen, das war ein zentrales Thema der Justizministerkonferenz in Hamburg. Die Ressortchefs von Bund und Ländern wollen unter anderem längere Verjährungsfristen für schwere Sexualdelikte und schärfere Regeln, um geplante Taten zu verhindern.
3: Konkret soll die Verjährungsfrist für schwere sexuelle Übergriffe von bisher 5 auf 20 Jahre steigen. Außerdem wollen die Justizminister erreichen, dass geplante Sexualstraftaten künftig früher aufliegen, auch dann, wenn sie in Chatgruppen oder auf Online-Plattformen vorbereitet werden. Wer von solchen Plänen erfährt, soll sie künftig melden müssen. Keine Einigung gab es dagegen beim sogenannten Nur-Ja-heißt-Ja-Modell. Hier wollen einige Länder das Sexualstrafrecht weiter verschärfen, andere sehen noch Klärungsbedarf. Zoe Tessovali, Nachrichtenredaktion.
1: Bei der Fußball-Weltmeisterschaft hat Co-Gastgeber Kanada zum Auftakt unentschieden gespielt. Gegen Bosnien-Herzegowina kamen die Kanadier in Toronto nach Rückstand noch zu einem 1:1. Auch die USA starten in dieser Nacht noch ins Turnier. Um 3 Uhr beginnt in Inglewood südlich von Los Angeles die Partie der Amerikaner gegen Paraguay.
4: Das Wetter. In der Nacht zum Samstag zunächst ja richtig bewölkt, hier und da mal Regen und der lässt dann aber nachher nach. Der zieht langsam raus, das Ganze bei Werten zwischen 10 und 15 Grad. Nachher am Tag bleibt es aber stark bewölkt, natürlich sind auch da wieder örtlich Schauer drin.